0: sammelte sich die SPD-Bundestagsfraktion spontan zu einem Protestmarsch. Er führte vom Bundestag durch das Brandenburger Tor zum Bebelplatz, dem Ort der Bücherverbrennung nach der Machtergreifung der Nationalsozialisten 1933. Fraktionschef Miersch sagte, die SPD spüre die Pflicht, Flagge zu zeigen, wenn die Demokratie unter Druck stehe. Und Unionsfraktionschef Frei betonte, man schaue mit allergrößter Besorgnis auf die Wahl. Bundeswirtschaftsministerin Reiche hat Sorgen vor einem Gasmangel in diesem Winter zurückgewiesen. In den Speichern liege mehr Gas, als selbst im kältesten Jahr verbraucht worden sei, sagte die CDU-Politikerin der Süddeutschen Zeitung. Die Speicher sind derzeit zu gut 59% gefüllt. Das ist vergleichsweise wenig. In Frankfurt am Main startet heute die größte Buchmesse der Welt, zunächst für das Fachpublikum. Ab Freitag dürfen dann auch Privatbesucher aufs Gelände. Aus Frankfurt, Julia Herzka.
1: Das größte Thema ist die Lesekrise in der jungen Zielgruppe, denn die Verkaufszahlen bei den 10- bis 15-Jährigen sind im letzten Jahr rapide eingebrochen. Die Messe versucht dieses Jahr auch ganz neue Zielgruppen zu erschließen, durch Filmadaption, Gaming und vor allem im Hörbuchmarkt. Weiteres Thema beim Fachpublikum: Wie kann die Buchbranche KI gut nutzen? Und welche Regeln braucht es, damit KI der Branche nicht weiter schadet?
0: Das waren die Nachrichten. Das Wetter in Deutschland: viele Wolken und einzelne Schauer möglich. Tiefstwerte 14 Grad auf den Nordseeinseln bis örtlich 4 Grad in der Lausitz. Tagsüber viele Wolken und einzelne Schauer möglich, meist trocken. Höchstwerte 17 bis 26 Grad. Am Donnerstag Regen und Gewitter möglich, später von Westen her freundlicher 12 bis 22 Grad. Am Freitag wechselhaft und windig, nur im Süden etwas Sonnenschein. Es ist 2.03 Uhr.
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1: Um 3 Uhr mit Wolfgang Berger. Heute vor genau 3 Jahren hat die Hamas Israel überfallen und mehr als 1200 Menschen getötet. Weltweit wird heute an die Opfer erinnert. Auf dem Gelände des Nova Musikfestivals werden am frühen Morgen tausende Teilnehmer zu einer Gedenkveranstaltung erwartet. Dort hatten Hamas-Terroristen mehr als 360 Menschen ermordet und zahlreiche weitere als Geiseln verschleppt. Am Abend findet dann in Tel Aviv die zentrale Gedenkfeier statt, die von Angehörigen organisiert wird. Auch in Deutschland wird der Opfer des Hamas-Terrors gedacht. Das Brandenburger Tor wird am Abend in den Farben der israelischen Flagge beleuchtet. Die Bundesparteien haben sich entsetzt gezeigt von der Wahl des AfD-Politikers Rausch zum Landtagspräsidenten in Sachsen-Anhalt. Am Abend versammelte sich die SPD-Bundestagsfraktion spontan zu einem Protestmarsch. Aus der Nachrichtenredaktion Karen Busche.
2: Der Protestmarsch ging mitten durch Berlin, vom Bundestag durch das Brandenburger Tor zum Bebelplatz, dem Ort der Bücherverbrennung nach der Machtergreifung der Nationalsozialisten 1933. Fraktionschef Mirsch sagte, die SPD spüre die Pflicht, Flagge zu zeigen, wenn die Demokratie unter Druck stehe. Auch die anderen Bundestagsparteien, abgesehen von der AfD, zeigten sich entsetzt. Die Union schaue mit allergrößter Besorgnis auf die Wahl, betonte Fraktionschef Frei. Für linken Fraktionschef Pellmann ist die Wahl mehr als nur ein Dammbruch. Grünen-Fraktionschefin Hasselmann sprach von einem bedrückenden Tag.
1: Wegen der eskalierenden Schülerproteste hat Frankreichs Präsident Macron eine Krisensitzung einberufen. Daran teilnehmen sollten am Abend unter anderem Premierminister Le Cornu, Innenminister Nunes sowie Bildungsminister Geoffrey. Über Ergebnisse der Beratungen ist bislang nichts bekannt. Seit Tagen gibt es in ganz Frankreich Proteste. Die Demonstranten fordern unter anderem eine bessere Ausstattung der Schulen. Dabei kam es teilweise zu Ausschreitungen. In Frankfurt am Main startet heute die größte Buchmesse der Welt, zunächst für das Fachpublikum. Ab Freitag dürfen dann auch Privatbesucher aufs Gelände. Aus Frankfurt, Julia Herzka.
3: Das größte Thema ist die Lesekrise in der jungen Zielgruppe, denn die Verkaufszahlen bei den 10- bis 15-Jährigen sind im letzten Jahr rapide eingebrochen. Die Messe versucht dieses Jahr auch ganz neue Zielgruppen zu erschließen, durch Filmadaption, Gaming und vor allem im Hörbuchmarkt. Weiteres Thema beim Fachpublikum: Wie kann die Buchbranche KI gut nutzen? Und welche Regeln braucht es, damit KI der Branche nicht weiter schadet?
1: Das waren die Nachrichten. Das Wetter in Deutschland: viele Wolken und einzelne Schauer möglich. Tiefstwerte 14 Grad auf den Nordseeinseln bis örtlich 4 Grad in der Lausitz. Tagsüber viele Wolken und einzelne Schauer möglich, meist trocken. Höchstwerte 17 bis 26 Grad. Am Donnerstag Regen und Gewitter möglich, später von Westen her freundlicher, 12 bis 22 Grad. Am Freitag wechselhaft und windig, nur im Süden etwas Sonnenschein bei 9 bis 18 Grad. Es ist 3.03 Uhr.
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1: Um 4 Uhr mit Wolfgang Berger. Heute vor 3 Jahren haben Hamas-Terroristen Israel überfallen, 1200 Menschen getötet und mehr als 200 Geiseln genommen. Weltweit wird heute der Opfer gedacht, auch in Berlin. Bundestagspräsidentin Klöckner eröffnet am Abend eine Ausstellung zu den Hamas-Massakern im Bundestag. Aus Berlin Lissy Kaufmann.
2: Im ARD-Hauptstadtstudio sagte Klöckner, es sei wichtig, an den 7. Oktober zu erinnern. Gerade in einer Zeit, in der Judenhass weltweit zugenommen habe. Die Ausstellung zeige, dass der Krieg in Gaza eine Ursache gehabt habe. Nämlich, wie Klöckner sagt, das furchtbare Massaker und Abschlachten durch die Hamas. Das Leid der Menschen in Gaza werde dadurch aber nicht geleugnet. Beim zentralen Gedenken auf dem Bebelplatz in Berlin am Nachmittag werden Innenminister Dobrindt und Israels Botschafter Prosor sprechen.
1: Die Wahl des AfD-Politikers Rausch zum Landtagspräsidenten in Sachsen-Anhalt sorgt weiter für Empörung im politischen Berlin. Die SPD-Bundestagsfraktion hat sich in Berlin am Abend zu einem Protestmarsch getroffen. Fraktionschef Miersch sagte dabei, es sei alarmierend, dass nun erstmals in der Bundesrepublik Rechtsextreme in ein Landtagspräsidium gewählt wurden.
3: Und deswegen ist der Auftrag jetzt an uns, Flagge zu zeigen, für die Demokratie einzustehen. Wir haben ein Buch, das sehr entscheidend auch für die nächsten Wochen, Monate und Jahre ist. Wir haben die Verfassung der Bundesrepublik Deutschland. Und diese Verfassung ist auf unserer Seite. Und deswegen ist es an uns, jetzt diese Werte zu verteidigen, zu vertreten und alles dafür zu tun, dass diese Werte sich durchsetzen.
1: SPD-Fraktionschef Miersch. Nach dem angeblichen Lungenpest-Todesfall in Russland hat die Weltgesundheitsorganisation ihre Hilfe angeboten. WHO-Chef Tedros sagte, man stehe mit den russischen Behörden in Kontakt, um bei der Aufklärung zu unterstützen. Außerdem habe man um weitere Informationen gebeten. Am Freitag war in Sibirien die Mitarbeiterin eines Pest-Forschungszentrums gestorben, nach offiziellen Angaben an einer Lungenentzündung unbekannter Herkunft. Medienberichten zufolge könnte sie sich im Labor mit der Lungenpest infiziert haben. Auch ein zweiter Mitarbeiter soll erkrankt sein. Die im US-Bundesstaat Tennessee zu Tode verurteilte Christa Pike hat nach ihrer gescheiterten Hinrichtung das Bewusstsein wiedererlangt. Das haben ihre Anwälte mitgeteilt. Pike könne auch sprechen. Wie groß ihre Überlebenschancen sind, sei aber unklar. Die Frau hatte am Mittwoch vergangener Woche 2 Giftspritzen überlebt. Das waren die Nachrichten. Das Wetter in Deutschland. Tagsüber viele Wolken und einzelne Schauer möglich, meist trocken. Höchstwerte 17 Grad auf Sylt bis 26 Grad am Oberrhein. Am Donnerstag Regen und Gewitter möglich, später von Westen her freundlicher. Es ist 4.03 Uhr.
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0: 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Und Thorsten Schmidt.
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1: Um 5 Uhr mit Wolfgang Berger. Am 7. Oktober vor 3 Jahren haben Terroristen aus dem Gazastreifen israelische Orte und Armeestützpunkte entlang der Grenze angegriffen. Mehr als 1200 Menschen wurden getötet. Aus Tel Aviv, Felicitas Böselager.
2: Vor 3 Jahren, um 6.29 Uhr, schrillten in ganz Israel die Sirenen. Die groß angelegte Terrorattacke der Hamas überraschte das Land. Die Hamas-Kämpfer töteten mehr als 1200 Menschen und verschleppten 251 Geiseln in den Gazastreifen. Kurz nach dem Angriff begann die israelische Armee ihre Offensive gegen die Hamas im Gazastreifen, die auch tausenden Zivilisten das Leben kostete. Dieses Jahr gedenkt Israel dem Terror zum ersten Mal, nachdem alle Geiseln befreit wurden. Sie kamen kurz nach dem vergangenen Jahrestag frei. Seitdem herrscht im Gazastreifen eine, wenn auch brüchige, Waffenruhe.
1: Nach der Wahl des AfD-Politikers Rausch zum Landtagspräsidenten in Sachsen-Anhalt hat sich in Berlin die SPD-Bundestagsfraktion spontan zu einem Protestmarsch versammelt. Er führte vom Bundestag durch das Brandenburger Tor zum Bebelplatz, dem Ort der Bücherverbrennung nach der Machtergreifung der Nationalsozialisten 1933. Fraktionschef Miersch sagte, die SPD spüre die Pflicht, Flagge zu zeigen, wenn die Demokratie unter Druck stehe. Unionsfraktionschef Frei sagte, man schaue mit allergrößter Besorgnis auf die Wahl in Sachsen-Anhalt. Bundeswirtschaftsministerin Reiche sieht in diesem Winter keinen Gasmangel auf Deutschland zukommen, trotz vergleichsweise niedriger Speicherstände. Entsprechend äußerte sie sich im Gespräch mit der Süddeutschen Zeitung. Aus der Nachrichtenredaktion David Rühl.
3: Schon heute liege mehr Gas in den deutschen Speichern, als selbst im bislang kältesten Jahr verbraucht worden sei, heißt es von der Wirtschaftsministerin. Tatsache ist aber, Deutschland verfehlt dieses Jahr mit Abstand die eigenen gesetzlichen Vorgaben. Demnach müssen die Speicher nächsten Monat zu 80% gefüllt sein. Das wird Experten zufolge allein aus technischen Gründen nicht mehr erreicht werden können. Derzeit liegt der Füllstand etwas unter 60%. Das hat Sorgen über die Gasversorgung im Winter und Kritik an Ministerin Reiche ausgelöst.
1: In Frankfurt am Main ist zum 78. Mal die Buchmesse eröffnet worden. Gastland ist in diesem Jahr Tschechien. Neben Themen wie Urheberrecht oder Leseschwäche liegt der Fokus auch auf künstlicher Intelligenz. Der Börsenverein des deutschen Buchhandels fordert strengere Regeln beim Umgang mit KI. Bis Sonntag werden mehr als 250.000 Besucher erwartet. Das waren die Nachrichten. Das Wetter in Deutschland. Tagsüber viele Wolken und einzelne Schauer möglich, meist trocken. Höchstwerte 17 Grad auf Sylt bis 26 Grad am Oberrhein. Am Donnerstag Regen und Gewitter möglich, später von Westen her freundlicher, 12 bis 22 Grad. Am Freitag wechselhaft und windig, nur im Süden etwas Sonnenschein bei 9 bis 18 Grad. Es ist 5.03 Uhr.
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1: 6 Uhr. Erinnerung an Hamas-Überfall auf Israel. Debatte über Wahl des Landtagspräsidenten in Sachsen-Anhalt. U21-Fußballer für EM qualifiziert. Das Wetter anfangs neblig, sonst viel Sonnenschein, 20 bis 25 Grad. Die Nachrichten mit Dagmar Nuhn. Guten Morgen. Der Terrorangriff der Hamas auf Israel ist 3 Jahre her. Heute wird weltweit an die Opfer erinnert. Aus Tel Aviv, ARD-Korrespondentin Felicitas von Böselager.
2: Die Hamas-Kämpfer töteten mehr als 1200 Menschen und verschleppten 251 Geiseln in den Gazastreifen. Kurz nach dem Angriff begann die israelische Armee ihre Offensive gegen die Hamas im Gazastreifen. Bei einer Veranstaltung Anfang der Woche in Jerusalem sagte Israels Premierminister Benjamin Netanyahu, es werde in Zukunft keine Herrschaft der Hamas im Gazastreifen geben. In Israel finden heute den ganzen Tag an vielen verschiedenen Schauplätzen des Terrors Gedenkveranstaltungen statt.
1: Auch in Deutschland gibt es Gedenkveranstaltungen, etwa in Berlin, Frankfurt oder Darmstadt. Die SPD fordert von der CDU, das Abstimmungsverhalten ihrer Abgeordneten im Magdeburger Landtag zu klären. Dort war gestern der AfD-Politiker Rausch in geheimer Abstimmung zum Landtagspräsidenten gewählt worden. Und zwar nicht nur mit Stimmen des BSW, sondern auch von weiteren Landtagsabgeordneten. SPD-Chef Klingbeil sagte, die Wahl werfe drängende Fragen auf. Er sprach von einem Tabubruch. In Frankfurt ist gestern Abend die Buchmesse eröffnet worden mit Vertretern von Politik, Kultur und internationalen Gästen. ARD-Buchmessenreporterin Antje Bonhage.
3: Kulturstaatsminister Wolfram Weimer gehörte zu den Rednern. Er forderte den Umgang mit künstlicher Intelligenz und Urheberrechtsverletzungen noch mehr auf die politische Agenda zu setzen. Vereinzelte Reaktionen des Unmuts wie Buhrufe und Pfiffe gab es beim Auftritt des Kulturministers von Ehrengast Tschechien, Otto Klempitsch. Er gehört der rechtspopulistischen Regierungspartei an. Teile der tschechischen Kulturszene kritisieren die Kulturpolitik der Regierung.
1: Ein nie geklärter Mordfall aus Frankfurt wird neu aufgerollt. Der Frankfurter Gastronom und Millionär Manfred Meisel war 1997 auf Mallorca erschossen worden, mit seinem Sohn und einer Tierpflegerin. Jetzt starten die Fahnder einen neuen Zeugenaufruf in der Fernsehsendung Aktenzeichen XY ungelöst. HR-Reporter Franco Foraci.
4: Spekuliert wurde über Inselmafia, Drogengeschäfte, Schutzgelderpressung, russische Paten oder einen Zusammenhang mit Meisels millionenteurer Papageienzucht. Bewiesen werden konnte nichts. Die Staatsanwaltschaft geht davon aus, dass nach fast 30 Jahren auch Menschen reden könnten, die damals aus Angst oder Loyalität geschwiegen haben.
1: Die deutschen U21-Fußballer haben das Ticket für die Europameisterschaft im kommenden Jahr gelöst. Im letzten Qualifikationsspiel setzte sich die Mannschaft mit 2:0 gegen Georgien durch. Die U21-EM findet nächsten Sommer in Albanien und Serbien statt. Und das passiert heute noch. Ex-BND-Präsident Hanning wird dem Ermittlungsrichter am BGH in Karlsruhe vorgeführt. Hanning war gestern festgenommen worden wegen Spionageverdachts. Bundespräsident Steinmeier reist nach Frankreich. Anlass ist der 75. Jahrestag diplomatischer Beziehungen zwischen beiden Ländern. Und in Wiesbaden stellt sich das Aktionsbündnis Kindeswohl vor. Es fordert eine bessere Kinder- und Jugendhilfe in Hessen. Das waren die Nachrichten.
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5: Heute können wir noch mal in der Sonne baden. Gut, aktuell ist es vielleicht noch ein bisschen frisch zum Baden, aber nachher wird es wieder angenehm warm bei uns in Hessen. Wir bekommen noch mal 20 bis 25 Grad, wenn der Nebel weg ist. Morgen sieht es dann ganz anders aus. Wir bekommen dicke Wolken, es regnet und noch dazu wird es windig. Außerdem deutlich kühler morgen bei 12 bis 17 Grad.
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5: Die A7 Fulda Richtung Hannover ist zwischen Dreikassel Süd und Kreuz Kassel Mitte wegen eines querstehenden LKW gesperrt. Dadurch aktuell 1 Kilometer Stau. Die HR4-Umleitungsempfehlung: fahren Sie ab dem Dreikassel Süd über die A44 bis zum Kreuz Kassel West und von da weiter über die A49 bis zum Kreuz Kassel Mitte.
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5: Frohes Aufstehen. Ich hoffe, Sie haben gut geschlafen. Nicht zu kurz, nicht zu lang, sondern genau so, wie es eben sein soll. Wir winken jetzt nochmal unserer Bettdecke, unserem Kopfkissen und allem, was eben noch so schön kuschelig war. Ja, und dann kann's losgehen mit diesem Mittwoch.

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Schönen guten Morgen mit HR4 um 6:11. Ich finde, Annemarie Eifeld hat da ein echt schönes Lied gemacht. Neugeboren heißt es. Und die Melodie kommt uns deshalb so bekannt vor, weil wir die schon seit den 90ern im Ohr haben. Das erzeugt bei mir jedes Mal so ein Gefühl von Aufbruchstimmung. Das passt ja für den Morgen.

Wir surfen in den Mittwochmorgen mit den Beach Boys in HR4. Surfen USA und jetzt drehen wir erstmal eine Runde mit den Flippers im Bad. Mona Lisa kann man echt zu jeder Tages- und Nachtzeit singen.

Mit dem Lied hat Herbert Grönemeyer Rekorde gebrochen. Mensch, so hieß auch sein Album damals, ist das zweiterfolgreichste überhaupt in Deutschland. Erzeugt immer noch eine Gänsehaut.

0: Die Uhr läuft langsam aber sicher auf 6:30 zu. Wir schauen bei unseren HR4-Reportern vorbei.
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2: Oh Schreck, das O ist weg. Bad Soden-Allendorf legt Wert darauf, dass es sich mit 2 O schreibt. Doch nun das. An der Zufahrtsstraße von der Autobahn A7 nach Bad Soden-Allendorf steht auf gleich 3 Wegweisern der Ortsname mit nur einem O. Das geht gar nicht, finden die Menschen in der Kurstadt an der Werra.
3: Es gibt ein Bad Soden mit 2 O, das ist hier, und ein Bad Soden mit einem O, das im Taunus.
4: Und das geht gar nicht. Also das zweite O brauchen wir alle.
2: Die 3 falschen Wegweiser nach Bad Soden mit einem O stehen auf niedersächsischem Gebiet. Dort kennt man offenbar nicht den feinen Unterschied des zweiten O. Jens Wellhöner, Bad Soden-Allendorf.
5: Erst liegt er pöbelnd im Gebüsch, dann geht er zum Angriff über. Passanten aus Melsungen rufen Montagnacht bei der Polizei an, da soll ein hilfloser Mann in einem Gebüsch liegen. Was ihn nicht daran hindert, Vorbeilaufende zu beleidigen und anzupöbeln. Dann kommt die Polizei und die Situation eskaliert. Der alkoholisierte 30-Jährige steht auf und schlägt einen Beamten unvermittelt ins Gesicht. Eine zweite Streife kommt dazu und das vermeintliche Opfer wehrt sich nach Kräften. Beim Transport auf die Wache versucht er permanent nach dem Beamten zu treten und sie zu kratzen, während er die Polizisten aufs Übelste beleidigt und mit dem Tod bedroht. 5 Beamte werden bei der Aktion leicht verletzt. Auf den 30-Jährigen kommt jetzt eine längere Liste von Anklagen zu. Jürgen Jenauer, Melsungen.
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0: Am besten genießen wir noch mal die Sonne und Wärme heute. Ab morgen wird es nämlich deutlich kühler. Martin Gutt hat den Überblick.
6: Hier in Nordhessen dürfen wir uns heute noch einmal über den goldenen Oktober und warmes Wetter freuen. Wobei es jetzt am Vormittag erstmal noch gebietsweise neblig ist. Doch die Nebelschwaden verdünnisieren sich schnell und es scheint den größten Teil des Tages über die Sonne. Mit ihr wird es auch warm. Überall zwischen dem Edersee und dem Werraland bekommen wir heute Spitzenwerte von 18 bis 23 Grad. Erst am Abend zieht es sich zu und erst dann beginnt es zur Nacht hin allmählich zu regnen.
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0: Die A7 Fulda Richtung Hannover ist zwischen Dreikassel Süd und Kreuz Kassel Mitte wegen eines querstehenden LKW gesperrt. Dadurch ab Guxhagen aktuell 2 Kilometer Stau. An der Unfallstelle ist Diesel ausgelaufen. Die HR4-Umleitungsempfehlung: Fahren Sie ab dem Dreikassel Süd über die A44 bis zum Kreuz Kassel West und von da weiter über die A49 bis zum Kreuz Kassel Mitte. Und A44 Dortmund Richtung Kassel. Zwischen dem Kreuz Kassel West und Dreikassel Süd 3 Kilometer Stau. Der Grund ist die Sperrung auf der A7.
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0: Schönen guten Morgen. Ich freue mich immer noch sehr über gestern. HR4 ist gestern 40 geworden und ich habe es noch gar nicht geschafft, alle Nachrichten zu beantworten, die Sie auch mir persönlich geschrieben haben. Vielen, vielen Dank an der Stelle schon mal. Es war eine echt schöne Geburtstagsparty mit Ihnen. Und zur Belohnung feiern wir gleich weiter mit einer Runde Disco Fox und Andrea Berg.
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0: 9 nach halb 7 ist es. 40. Geburtstag haben wir von HR4 gestern gefeiert. Ich versuche mir gerade vorzustellen, wie groß und schwer unser HR4-Freundebuch wohl wäre, wenn wir das schon von Anfang an gehabt hätten in den letzten 4 Jahrzehnten. Wahrscheinlich müssen wir es mit 2 Leuten hochheben und die Seiten umblättern. Aber in unserem Freundebuch ist auf jeden Fall noch viel Platz. Also Sie können sich auch gern noch auf hr4.de eintragen.
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1: Bei Kassel gibt es Verkehrsbehinderungen auf der A7 und der A44. Auf der A7 Richtung Norden zwischen Kassel Süd und Kreuz Kassel Mitte steht ein LKW quer. Da gibt es eine Sperrung und Stau. Und gerade haben wir erfahren, was da passiert ist. Katja Metz aus dem HR4-Team bringt uns auf den neuesten Stand.
2: Der LKW ist Ping-Pong erst in die rechte, dann in die linke Leitplanke gefahren und steht quer und blockiert jetzt auch wirklich alles. Nach Angaben der Polizei läuft Diesel aus. Deswegen rückt die Autobahnmeisterei an zum Saubermachen und dann wohl auch noch zum Reparieren. Noch ist der Stau gering, aber auf der A44 nebendran geht es ja auch schon los mit Stau.
1: Das kann also noch eine ganze Weile dauern da. Besser, Sie fahren gleich einen anderen Weg drumherum. Für schöne Weihnachtskarten aus der hessischen Staatskanzlei will Ministerpräsident Boris Rhein Kunststudierende anzapfen.
2: In diesem Jahr, wo Hessen 80 Jahre alt wird, will Rhein 2500 Weihnachtskarten verschicken. Und für das Kartenmotiv schreibt er einen Wettbewerb aus. Kunststudis können einen Vorschlag einreichen und wer dann das Rennen macht, bekommt 500 € Weihnachtsgeld vom Landesvater.
1: Das ist mal ein starkes Stück. In Niedersachsen schreiben sie Bad Soden-Allendorf mit nur einem O statt mit zwei O.
2: Auf Verkehrsschildern an der Landesgrenze zu Hessen ist ein O zu wenig. In Hessen, ja bei uns logisch, ist dann alles wieder korrekt, ne? Da muss das Nachbarbundesland aber mal zügig nachbessern, finden die Menschen in Bad Soden-Allendorf.
1: Wir sind ja hier schließlich nicht hier im Taunus, ne? In Bad Soden mit einem O.
2: Sondern an der Werra, wo man sich zwei O's gönnt. Mhm. Also Niedersachsen, kauft euch O's für Bad Soden-Allendorf, sonst gibt's Einreiseverbot.
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Hier ist HR4 am Mittwochmorgen. Schönen guten Morgen um 6:06. Und wir lassen jetzt nochmal die Sonne in unsere Herzen. Sollten wir heute tun, denn morgen wird's schlechter.

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2: 7 Uhr. Erinnerung an Hamas-Überfall auf Israel. Reiche sieht keinen Gasmangel im Winter. U21-Fußballer haben sich für EM qualifiziert. Das Wetter meist sonnig, 20 bis 25 Grad. Die Nachrichten mit Dagmar Nuhn. Guten Morgen. Der Terrorangriff der Hamas auf Israel ist 3 Jahre her. Heute wird weltweit an die Opfer erinnert. Aus Tel Aviv, ARD-Korrespondentin Felicitas von Böselager.
3: Die Hamas-Kämpfer töteten mehr als 1200 Menschen und verschleppten 251 Geiseln in den Gazastreifen. Kurz nach dem Angriff begann die israelische Armee ihre Offensive gegen die Hamas im Gazastreifen. Bei einer Veranstaltung Anfang der Woche in Jerusalem sagte Israels Premierminister Benjamin Netanyahu, es werde in Zukunft keine Herrschaft der Hamas im Gazastreifen geben. In Israel finden heute den ganzen Tag an vielen verschiedenen Schauplätzen des Terrors Gedenkveranstaltungen statt.
2: Auch in Deutschland gibt es Gedenkveranstaltungen, etwa in Berlin, Frankfurt, Kassel, Fulda oder Darmstadt. Das Bundeskabinett hat letzten Monat Änderungen bei der Pflegeversicherung beschlossen, um die Finanzierung vorläufig zu sichern. Jetzt soll eine Kommission Vorschläge ausarbeiten, um das System strukturell umzubauen. Das Kabinett will das Gremium heute offiziell einsetzen. Außerdem geht es bei der Sitzung um Bürokratieabbau und Staatsmodernisierung. Bundeswirtschaftsministerin Reiche erwartet in diesem Winter keinen Gasmangel in Deutschland, obwohl die Speicherstände vergleichsweise niedrig sind. Der Süddeutschen Zeitung sagte sie, zurzeit sei mehr Gas in den Speichern, als selbst im kältesten Jahr verbraucht worden sei. Wegen der zunehmenden Bedrohungen sei es aber sinnvoll vorzusorgen. Man werde eine strategische Reserve für die Gasspeicher ausschreiben, die Deutschland gegen unvorhergesehene Ereignisse absichern soll. In Frankfurt ist gestern Abend die Buchmesse eröffnet worden mit Vertretern von Politik, Kultur und internationalen Gästen. ARD-Buchmessenreporterin Antje Bonhage.
4: Kulturstaatsminister Wolfram Weimer gehörte zu den Rednern. Er forderte den Umgang mit künstlicher Intelligenz und Urheberrechtsverletzungen noch mehr auf die politische Agenda zu setzen. Vereinzelte Reaktionen des Unmuts wie Buhrufe und Pfiffe gab es beim Auftritt des Kulturministers von Ehrengast Tschechien, Otto Klempitsch. Er gehört der rechtspopulistischen Regierungspartei an. Teile der tschechischen Kulturszene kritisieren die Kulturpolitik der Regierung.
2: Die deutsche U21-Fußballnationalmannschaft hat das Ticket für die Europameisterschaft im kommenden Jahr gelöst. Durch einen 2:0-Sieg gegen Georgien sicherte sich die DFB-Auswahl den ersten Platz in der Qualifikationsgruppe. ARD-Sportreporter Nicolas Weber.
5: Vor 20.000 Zuschauern in Bielefeld kam die deutsche Mannschaft gut ins Spiel und ging schon nach 9 Minuten in Führung. Ein Schlenzer von Elversbergs Noah Davig wurde von Stuttgarts Jenan Pejcinovic abgefälscht und landete im Netz. Die Gäste aus Georgien drängten zwar danach auf den Ausgleich, in Hälfte 2 konnte aber Pejcinovic für Deutschland erhöhen. Nach Vorlage von Kapitän Nicolo Tresoldi traf er ins leere Tor zum 2:0.
2: Und das passiert heute noch. Im Bundestag stellen sich Wirtschaftsministerin Reiche und Verkehrsminister Bilger den Fragen der Abgeordneten. Es geht unter anderem um hohe Energiepreise und die Sanierung von Straßen und Schienen. Und nach den Preisen für Medizin und Physik wird heute bekannt gegeben, wer den Chemie-Nobelpreis in diesem Jahr bekommt. Das waren die Nachrichten.
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6: Heute zeigt uns die Sonne noch mal so richtig, was sie drauf hat. Es wird sonnig und warm. Den genauen Ausblick hat Martin Gut für uns.
7: Nach dem frisch nebligen Vormittag bekommen wir hier im Norden von Hessen den sehr warmen Nachmittag. Die Temperatur schafft es auf 18 Grad weiter oben im Hochsauerland und immerhin auf 23 in und um Fritzlar. Die Sonne scheint und bis sich der Wetterwechsel ankündigt, wird es Abend. Dann allerdings ändert es sich grundlegend. Ab spätem Abend beginnt es zu regnen bis etwa morgen Mittag. Und mit dem Regen halten dann Wolken, Wind und der 15 Grad frische Herbst bei uns Einzug.
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6: Vorsicht auf der A7, Fulda Richtung Kassel. Am Kirchheimer Dreieck auf der Verbindung zur A4 in Richtung Erfurt steht ein defekter LKW auf dem rechten Fahrstreifen und das alles im Kurvenbereich. A7, Fulda Richtung Hannover. Zwischen Guxhagen und Kreuzkassel Mitte 2 Kilometer Stau wegen eines querstehenden LKW. An der Unfallstelle ist Diesel ausgelaufen und der Verkehr wird aktuell über den Standstreifen geleitet. Aktuell haben wir auch 5 Kilometer Stau auf der A44 zwischen Kreuzkassel West und dem Dreieck Kassel Süd. Dann die A44, Dortmund Richtung Kassel. Zwischen Kreuz Wünnenberg-Haren und Lichtenau-Westfalen 2 Kilometer stockender Verkehr nach einem Unfall auf dem linken Fahrstreifen. A44, Kassel Richtung Dortmund. Zwischen Dreieck Kassel Süd und Kreuz Kassel West 2 Kilometer Stau und stockender Verkehr. Und A60, Mainz Richtung Rüsselsheim. Zwischen Winzheim-Gustavsburg und Bischofsheim 3 Kilometer Stau und stockender Verkehr.
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6: Frohes Aufstehen! Das wird heute nicht nur nochmal ein richtig schön sonniger Tag, das wird auch ein guter Tag. Das ist immer so, wenn man mit ABBA in den Tag startet.

0: 13 nach 7 ist es gleich. Hier ist HR4. Nachher werden die Boxhandschuhe festgeschnürt. Und wahrscheinlich schlägt das Herz von Jolien Herzog aus Hessisch-Lichtenau auch etwas schneller, wenn sie bei der Europameisterschaft im Boxen im Ring steht. Und das alles mit gerade einmal 16 Jahren. Heute Nachmittag um 14 Uhr schlägt ihre Stunde. Da steigt sie dann bei der U17-Box-EM in Montenegro das erste Mal in den Ring. Andere werden da nervös. Sie ist ganz cool.
1: Ich bin ein wenig aufgeregt, so wie ich denke, wie es vor allen Kämpfen ist. Aber ich habe gut trainiert. Ich bin vorbereitet und deswegen freue ich mich einfach aufs Spaß haben, aufs Kämpfen.
0: Knapp 5,5 Jahre steht Jolien Herzog jetzt schon im Ring. Angefangen mit Boxen hat sie, weil sie ihre Konzentration schärfen wollte.
1: Ich hatte damals in der Schule, in der 5. Klasse, Konzentrationsprobleme und hatte immer was raus wollte, war sehr hyperaktiv. Und dann irgendwann bin ich durch die Schule, da sie meinten, ich soll ein Antiaggressionstraining machen, bin ich dann deswegen zum Boxen gekommen.
0: Und beim Boxen ist sie dann auch geblieben, auch wenn das ja immer noch eine absolute Männerdomäne ist. Aber Jolien zuckte einfach nur mit den Schultern.
1: Nein, auch wenn es ein Männersport ist, ich habe die Power. Und das Frauenboxen geht immer weiter nach oben. Und deswegen ist mir das eigentlich egal, was andere sagen. Ich mache mein Ding und wenn ein Junge oder ein Mann der Meinung ist, er ist besser, dann bin ich bereit für ein Sparring.
0: Ja, immer bereit für einen Trainingskampf und das schon mit 16 Jahren, voller Selbstvertrauen. Heute Nachmittag gilt es dann für Jolien aus dem Werra-Meißner-Kreis bei der Europameisterschaft in Montenegro. Wir drücken natürlich ganz feste die Daumen.

0: Tom Jones in HR4 um 20 nach 7. Tja, andere haben Kater nach ihrem 40. Geburtstag. Bei uns geht's eigentlich. Gestern hat HR4 40. Geburtstag gefeiert und auch am Tag danach fühlen wir uns immer noch sehr beseelt. Dank ihrer netten Wünsche und Grüße, Katja Metz aus dem HR4-Team und ich, wir haben uns gestern nochmal durch ihre ganzen E-Mail-Nachrichten gewühlt.
1: Chantal Bösel aus Frankfurt ist 35 Jahre alt. Sie hat uns geschrieben, wie sie zur HR4-Hörerin geworden ist. Wenn meine Eltern und ich immer sonntags zur Oma zum Mittagessen gingen, dann lief immer HR4, schreibt Chantal. Ihr Papa hat sich gefreut, wenn Udo Jürgens lief. Und Chantal schreibt auch, beim Frühstück läuft bei mir HR4.
0: Ja, dann guten Morgen, Chantal. Ne? Grüße an den Frühstückstisch.
1: Außerdem hat sich Claudia Liebenow gemeldet, die HR4 schon immer hört, weil sie Schlager liebt. Mit ihrer Freundin Karin hat sie vor unserem Frankfurter Funkhaus mal Cindy und Bert aufgelauert, die bei HR4 zu Gast waren. Claudia und Karin waren Hardcore-Cindy und Bert-Fans. Und dann haben sie sich Autogramme geholt und waren happy.
0: Ja, und extra für uns eingespielte musikalische Glückwünsche haben mich erreicht von Alex aus Hörschorn. Hier ist Alex am Piano.
2: Guten Morgen.

0: 8 ist es jetzt.
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2: Dem Berufsverkehr auf der A7 bei Kassel steht heute Morgen ein LKW im Weg. Die Autobahn zwischen Kassel-Süd und Kassel-Mitte ist in nördlicher Richtung kurzzeitig voll gesperrt. Mittlerweile wird der Verkehr über den Standstreifen geleitet. Der Grund? Ein LKW kommt nach rechts von der Fahrbahn ab, schnell lenkt er zurück, rammt aber die rechte Leitplanke und reißt sie über 50 Meter aus dem Boden. Die Fahrt endet schließlich in der Mittelleitplanke. Das heißt, der LKW samt der rausgerissenen Leitplanke blockiert die Fahrbahn. Dem Fahrer passiert bei dem Unfall zum Glück nichts. Aber beim Lastwagen ist der Tank aufgerissen. Wie lange sich die Aufräumarbeiten hinziehen, kann die Autobahnpolizei noch nicht abschätzen. Daniela Möllenkamp aus Kassel.
3: Mord aus Heimtücke in einer Gemeinschaftsunterkunft. So lautet der Vorwurf gegen einen 24-Jährigen. Der Mann aus Afghanistan muss sich heute vor dem Kasseler Landgericht verantworten. Er soll im März mit einem Messer mehrmals auf einen anderen Bewohner der Unterkunft eingestochen haben. Das Opfer versucht noch zu fliehen. Auf dem Gelände holt ihn der 24-Jährige aber ein und sticht noch mehrfach zu. Den Angriff hat der Mann wegen, wie es von der Staatsanwaltschaft heißt, multipler Stichverletzungen nicht überlebt. Das Gericht muss jetzt auch klären, ob der 24-Jährige überhaupt schuldfähig ist. Bei ihm ist eine paranoide Schizophrenie diagnostiziert. Statt ins Gefängnis könnte er deshalb im Falle einer Verurteilung in eine Psychiatrie wandern. Jürgen Jenauer aus Kassel.
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4: Am besten saugen wir noch mal alles an Sonne auf, was heute geht. Es wird warm bis zum Nachmittag. Und morgen wird es dann deutlich kühler. Martin Gutt hat den Überblick für uns.
5: Hier in Nordhessen dürfen wir uns heute noch einmal über den goldenen Oktober und warmes Wetter freuen. Wobei es jetzt am Vormittag erstmal noch gebietsweise neblig ist. Doch die Nebelschwaden verdünnisieren sich schnell und es scheint den größten Teil des Tages über die Sonne. Mit ihr wird es auch warm. Überall zwischen dem Edersee und dem Werra-Land bekommen wir heute Spitzenwerte von 18 bis 23 Grad. Erst am Abend zieht es sich zu und erst dann beginnt es zur Nacht hin allmählich zu regnen.
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4: A7, Fulda Richtung Hannover. Zwischen Guxhagen und Kreuzkassel-Mitte noch immer 2 Kilometer Stau wegen eines querstehenden LKW. An der Unfallstelle ist Diesel ausgelaufen und der Verkehr wird aktuell über den Standstreifen geleitet. Dadurch auch 4 Kilometer Stau im Moment auf der A44 zwischen dem Kreuzkassel-West und dem Dreieck Kassel-Süd. Dann die A44 Dortmund Richtung Kassel. Zwischen Kreuz Winnenberg-Haren und Lichtenau-Westfalen 5 Kilometer stockender Verkehr nach einem Unfall auf dem linken Fahrstreifen. Dann die A44 Kassel Richtung Dortmund. Zwischen Dreieck Kassel Süd und Kreuz Kassel West 3 Kilometer Stau und stockender Verkehr. Und A643 Mainz Richtung Wiesbaden. Zwischen Mainz-Mombach und Schiersteiner Kreuz 2 Kilometer stockender Verkehr.
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4: Bis vergangenen Sonntag war Oktoberfest in München. Traditionell sind da natürlich auch die Promis und trinken so wie der Rest eine schöne Maß Bier. Michelle war auch da. Sie hat ja ihre Bühnenkarriere beendet und natürlich ist sie auch gefragt worden, ob sie sich denn ein Comeback vorstellen könnte. Das hat sie mit einem ganz klaren Nein beantwortet. Ja, schade für uns, aber die Musik, die können wir immer noch hören. Hier in HR4.
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Ist es. Hier ist HR4. Gestern haben wir Geburtstag gefeiert, 40. Und ich komme aus dem Stöbern mit Ihren E-Mails hier gar nicht mehr raus. Also wenn Sie das sehen könnten, hier sind wirklich stapelweise Mails bei uns angekommen und wirklich jede einzelne ist herzallerliebst. Ganz, ganz viele schreiben, dass sich HR4 hören wie nach Hause kommen anfühlt. Und das ist wirklich das schönste Kompliment, was man aus Sicht eines Radiosenders bekommen kann. Vielen, vielen Dank dafür. Dann hat zum Beispiel Doris Theiss geschrieben, dass sie jeden Tag morgens, sobald sie die Augen aufmacht, HR4 einschaltet und sich den ganzen Tag von uns begleiten lässt. Regina und Thomas aus Kassel haben zum Beispiel noch geschrieben, dass auch sie den ganzen Tag sich sehr wohlfühlen mit HR4. Theresia aus Schauenburg hat noch geschrieben. Also unfassbar Liebe und viele Nachrichten. Und die letzten 4 Jahrzehnte HR4 können wir uns angucken auf hr4.de. Da gibt es eine schöne Zeitreise zurück in die letzten Jahrzehnte. Ist ganz schön viel passiert

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1: Wieder mit Katja Metz aus dem HR4-Team und wir schauen nach Dreiser im Kreis Darmstadt-Dieburg. Da gehen heute Morgen die Lichter an. Der Strom ist wieder da.
2: Kaffeemaschine läuft.
1: Richtig.
2: Vor Mitternacht war der Strom für etwa 2 Stunden weg. Zappenduster war es für 2500 Menschen in Dreiser. Und das Telefonnetz war anfangs auch betroffen. Die Freiwillige Feuerwehr war Anlaufstelle für Notfälle.
1: Das schöne Wetter, das wir heute nochmal bekommen, ist perfekt zum klar Schiff machen im Garten. Und dabei dürfen wir gerne nicht ganz so gründlich sein.
2: Für die Piepmätze, die bei uns überwintern. Naturschützer sagen, abgeblühte Stauden, braune Sonnenblumen, Gräser, die Samen tragen. Sowas alles ist Vogelfutter. Auch die Insekten übrigens werden gerne gefressen, die sich dann da drin verkrochen haben. Deswegen nicht alles wegschneiden, sondern so ein bisschen was stehen lassen. Wenn man das dann im Frühjahr abmacht, ist das immer noch früh genug.
1: Das kommt meiner Arbeitsmoral im Garten sehr entgegen. Im Felsenmeer, im Naturpark Bergstraße Odenwald, gibt es jetzt Zäune, um den Wald zu schützen.
2: Das Felsenmeer hat immer mehr Besucher, was ja toll ist an sich. Allerdings verlassen viele dann beim Runterlaufen die offiziellen Wege und trampeln alles platt. Das schadet dem Wald, sagt Hessen-Forst, und hat deshalb die Zäune aufgestellt und Infotafeln dazu.
1: Ja, Klettern auf den Felsen im Felsenmeer ist natürlich weiterhin erlaubt.
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13: 8 Uhr. Kanzler Merz sichert Israel weiter Unterstützung zu. Reiche sieht keinen Gasmangel im Winter. Buchmesse öffnet für Fachbesucher. Das Wetter meist sonnig, 20 bis 25 Grad. Die Nachrichten mit Dagmar Nuhn. Guten Morgen. Vor 3 Jahren haben Hamas-Kämpfer Israel überfallen. Heute wird an die Opfer erinnert, auch in Deutschland. Bundeskanzler Merz sagte, man stehe fest an der Seite Israels. Aus Berlin, Mario Kubina.
14: Die Bundesregierung werde ihren Beitrag leisten, damit sich so etwas wie die Hamas-Attacke vor 3 Jahren nicht wiederhole. Der Kanzler wörtlich, wir stehen für die Sicherheit und Existenz Israels ein. Jüdischen Menschen in Deutschland verspricht Merz, dass die Bundesregierung alles tun werde, um Antisemitismus zu bekämpfen. Zum Schutz jüdischen Lebens gibt es heute auch eine Debatte im Bundestag. Und auf dem Bebelplatz in Berlin-Mitte findet am Nachmittag eine Gedenkveranstaltung statt, bei der an die Opfer des Angriffs erinnert wird.
13: Auch in Hessen gibt es viele solcher Gedenkveranstaltungen, unter anderem in Frankfurt, Fulda, Darmstadt und Kassel. Dass in Sachsen-Anhalt zum ersten Mal ein AfD-Politiker zum Präsidenten eines Landtags gewählt wurde, sorgt in der Bundesregierung für Verstimmung. Die SPD sieht Klärungsbedarf beim Koalitionspartner CDU. ARD-Hauptstadtkorrespondent Chris Berdrow.
15: Vizekanzler Lars Klingbeil von der SPD sagte in Berlin, die Wahl des AfD-Politikers Tobias Rausch sei ein Tabubruch und werfe sehr drängende Fragen auf. Der AfD-Kandidat bekam 4 Stimmen mehr als seine Partei und das BSW gemeinsam haben. Auch von der CDU könnten also Stimmen gekommen sein. Die SPD-Bundestagsfraktion versammelte sich am Abend zu einem Protestmarsch. Verteidigungsminister Boris Pistorius sagte, er sei wütend, dass Demokraten offenbar nichts gelernt hätten aus der Geschichte.
13: Bundeswirtschaftsministerin Reiche erwartet in diesem Winter keinen Gasmangel in Deutschland, obwohl die Speicherstände vergleichsweise niedrig sind. Der Süddeutschen Zeitung sagte sie, zurzeit sei mehr Gas in den Speichern, als selbst im kältesten Jahr verbraucht worden sei. Trotzdem will Reiche vorsorgen und eine strategische Gasreserve aufbauen. Eine Woche nach ihrer gescheiterten Hinrichtung ist die US-Amerikanerin Krista Pike wieder bei Bewusstsein. Von ihren Anwälten heißt es, sie spreche und werde weiter auf einer Intensivstation behandelt. Ihre Prognose sei aber unklar. Die 50-Jährige hatte letzte Woche 2 Giftdosen überlebt. Sie war vor mehr als 30 Jahren wegen Mordes an einer Klassenkameradin zum Tode verurteilt worden. In Frankfurt startet heute die größte Buchmesse der Welt für das Fachpublikum. Der Branche geht es nicht gut, es werden insgesamt weniger Bücher verkauft. Vor allem junge Leute lesen weniger. ARD-Buchmessenreporterin Julia Herzka.
2: Über diese Lesekrise diskutieren die Verlagsvertreter bei den Fachtagen, aber auch über künstliche Intelligenz und das Potenzial im Audiomarkt. Die Buchmesse wurde gestern Abend mit einem feierlichen Festakt eröffnet, mit deutlichen Worten der Autorin Radka Denemarkova, die für das Gastland Tschechien sprechen durfte. Die Kulturminister, die Kultur zerstören, kommen und gehen, die Literatur aber bleibe, sagte Denemarkova in ihrer Rede.
13: Und das passiert heute noch. Ex-BND-Präsident Hanning wird dem Ermittlungsrichter am BGH in Karlsruhe vorgeführt. Hanning war gestern festgenommen worden wegen Spionageverdachts. Bundespräsident Steinmeier reist nach Frankreich. Anlass ist der 75. Jahrestag diplomatischer Beziehungen zwischen beiden Ländern. Und in Wiesbaden stellt sich das Aktionsbündnis Kindeswohl vor. Es fordert eine bessere Kinder- und Jugendhilfe in Hessen. Das waren die Nachrichten.
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4: Die Sonne zeigt uns heute nochmal, was sie alles drauf hat. Es wird sonnig und warm heute. Die genauen Aussichten hat Martin Gut für uns.
16: Nach dem frisch nebligen Vormittag bekommen wir hier im Norden von Hessen den sehr warmen Nachmittag. Die Temperatur schafft es auf 18 Grad weiter oben im Hochsauerland und immerhin auf 23 in und um Fritzlar. Die Sonne scheint und bis sich der Wetterwechsel ankündigt, wird es Abend. Dann allerdings ändert es sich grundlegend. Ab spätem Abend beginnt es zu regnen bis etwa morgen Mittag. Und mit dem Regen halten dann Wolken, Wind und der 15 Grad frische Herbst bei uns Einzug.
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4: Die A7, Fulda Richtung Hannover, zwischen Guxhagen und Kreuzkassel-Mitte, 2 Kilometer Stau wegen eines querstehenden LKW. An der Unfallstelle ist Diesel ausgelaufen, das Ganze muss noch gereinigt werden. Der Verkehr wird aktuell über den Standstreifen geleitet. Und durch diesen Unfall gibt es auch 4 Kilometer Stau auf der A44 zwischen dem Kreuzkassel-West und dem Dreikassel-Süd. Dann nochmal A44, Kassel Richtung Dortmund. Zwischen Dreikassel Süd und Kreuzkassel West, also die Gegenrichtung, 2 Kilometer Stau und stockender Verkehr. Und A661, Igelsbach Richtung Oberursel. Zwischen Offenbacher Kreuz und Offenbach-Taunus-Ring, 2 Kilometer stockend im Moment.
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4: Gestern ist HR4 40 geworden und hier hängen noch überall wirklich Luftschlangen, Ballons. Man sieht, es wurde ein bisschen gefeiert gestern. Danke nochmal von ganzem Herzen für Ihre tollen Grußkarten, Mails, aber auch WhatsApp-Nachrichten. Also uns haben wirklich auf ganz, ganz vielen Wegen Nachrichten erreicht. Zum Beispiel auch von Luzi und Jaro aus Kassel. Die haben Geburtstagsglückwünsche an uns geschickt. Und zur Feier des Tages gestern haben die beiden einen großen HR4-Kuchen gebacken. Also so richtig echt mit selbst gebasteltem HR4-Logo. Das haben sie oben drauf gelegt, das dann alles schön verziert. Ist wirklich der Wahnsinn. Ja, ich hoffe doch sehr. Der Kuchen hat geschmeckt. Und Sie alle haben auf jeden Fall dafür gesorgt, dass unser 40. Geburtstag gestern was Besonderes war. Vielen Dank dafür.
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0: 12 nach 8 ist es. 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In Bad Soden-Allendorf an der Werra achtet man sehr penibel auf die Rechtschreibung. Ganz besonders auf das zweite O im Namen. Man ist ja schließlich nicht in Bad Soden im Taunus, was man ja wirklich nur mit einem O schreibt. Nein, Bad Soden-Allendorf wird mit zwei O geschrieben. Wer von der A7 in Richtung Bad Soden-Allendorf fährt, reibt sich gerade sehr verwundert die Augen. Auf gleich drei Schildern hintereinander fehlt das zweite O. Das ist ein riesiger Rechtschreibfehler und das ausgerechnet auf der Hauptstraße für Touristen. Die Anwohner in der Kurstadt sind davon nicht wirklich begeistert.
1: Ja, ist falsch. Muss erneuert werden.
2: Es gibt ein Bad Soden mit zwei O, das ist hier, und ein Bad Soden mit einem O, das im Taunus.
3: Oh, das ist wahrscheinlich ein sehr, sehr großes Missverständnis. Derjenige, der das gedruckt hat, der ist nicht aus der Region, der hat nicht darauf geachtet. Und das geht gar nicht. Also das zweite O brauchen wir alle.
0: Ja, zwei O's sind Pflicht, ne? Da gibt's an der Werra keine zwei Meinungen. Das sieht auch Stadtrat Calvin Grede so. Er vertritt gerade den Bürgermeister und fordert ganz klar, das fehlende O muss her.
4: Am Ende des Tages muss man sagen, das ist genau wie bei James Bond. Also wenn man da sagt, ja, Herr Bond, Agent 07, dann wäre der Ader auch nicht glücklich drüber. Und genauso ist es bei uns auch bei Soden mit einem O. Wir sind da sehr stolz auf das zweite O und haben das auch gerne bei uns.
0: Ja, das Problem ist nur, die Hessen können da gar nichts machen. Denn die drei falschen Schilder stehen knapp hinter der Grenze auf niedersächsischem Gebiet. Zuständig ist also die Landesbehörde in Niedersachsen.
4: Ich sehe es auf jeden Fall mit einem lächelnden Auge. Also es ist jetzt nichts, wo wir hier schlaflose Nächte verbringen. Aber wie gesagt, wir bestehen dann schon auf unser zweites O und ich freue mich auch, wenn das dann richtig auf dem Straßenschild ist.
0: Ja, Calvin Grede zeigt sich immerhin diplomatisch, aber ob und wann die nagelneuen Wegweiser dann wieder getauscht werden, steht noch nicht fest. Bis dahin sind die Bad Soden-Allendorfer jetzt wohl erstmal um ein O ärmer.
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Von wegen tausendmal nein. 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

0: Ray Charles in HR4. Alles Wichtige für unseren Morgen gibt's jetzt wieder von unseren Reportern vor Ort. Es ist 8:30.
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0: auch klären, ob der 24-Jährige überhaupt schuldfähig ist. Bei ihm ist eine paranoide Schizophrenie diagnostiziert. Statt ins Gefängnis könnte er deshalb im Falle einer Verurteilung in eine Psychiatrie wandern. Jürgen Jenauer aus Kassel.
1: Hinein in den Ring, hinein in die U17-Box-EM. Das ist heute das Motto von Jolene Herzog aus Hessisch-Lichtenau. Die junge Boxerin hat ein klares Ziel, die EM gewinnen. Mehr Aufregung und Anspannung als sonst? Fehlanzeige.
2: Ich bin ein wenig aufgeregt, so wie ich denke, wie es vor allen Kämpfen ist. Aber ich habe gut trainiert, ich bin vorbereitet und deswegen freue ich mich einfach aufs Spaß haben, aufs Kämpfen.
1: Im Viertelfinale trifft Jolene Herzog heute auf die amtierende U17-Box-Weltmeisterin Katharina Moros aus der Ukraine. Wenn sich die 16-jährige Hessin heute und auch im Halbfinale erfolgreich durchboxt, geht es am Sonntag im Finale um den EM-Titel. Robin Niehaus aus Hessisch-Lichtenau.
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4: Am besten nutzen wir die Sonne heute noch mal richtig und auch die Wärme auf der Haut am besten noch mal richtig aufsaugen heute Nachmittag. Ab morgen wird es deutlich kühler. Martin Gutter hat den Überblick.
5: Hier in Nordhessen dürfen wir uns heute noch einmal über den goldenen Oktober und warmes Wetter freuen. Wobei es jetzt am Vormittag erstmal noch gebietsweise neblig ist. Doch die Nebelschwaden verdünnisieren sich schnell und es scheint den größten Teil des Tages über die Sonne. Mit ihr wird es auch warm. Überall zwischen dem Edersee und dem Werraland bekommen wir heute Spitzenwerte von 18 bis 23 Grad. Erst am Abend zieht es sich zu und erst dann beginnt es zur Nacht hin allmählich zu regnen.
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4: Vorsicht im Moment auf der A5 Kassel Richtung Frankfurt. Zwischen Friedberg und Bad Homburger Kreuz liegt ein Reifen auf dem linken Fahrstreifen. A7 Fulda Richtung Hannover. Zwischen 3 Kassel Süd und Kreuz Kassel Mitte. 1 Kilometer Stau jetzt wegen eines querstehenden LKW. Der Verkehr wird weiter über den Standstreifen geleitet. An der Unfallstelle ist Diesel ausgelaufen. Das Ganze muss noch beseitigt werden. Und durch diesen Unfall auf der A7 haben wir auch 3 Kilometer Stau auf der A44 zwischen Kreuz Kassel West und dem Dreieck Kassel Süd. Dann nochmal A44 Dortmund Richtung Kassel. Zwischen Kreuz Wünnenberg-Haren und Lichtenau-Westfalen 2 Kilometer Stau und stockender Verkehr wegen Bergungsarbeiten auf dem Standstreifen. A661 Egelsbach Richtung Oberursel. Zwischen Offenbacher Kreuz und Offenbach-Taunus-Ring 2 Kilometer stockender Verkehr. Und A661 Oberursel Richtung Egelsbach. Zwischen Frankfurt-Niedereschbach und Frankfurt-Eckenheim 3 Kilometer stockend aktuell.
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4: Manchmal kommt alles anders, als man denkt im Leben. Das Lied Yellow River sollte eigentlich mal von den Tremolos gesungen werden. Also eigentlich sollten die das mal rausbringen. Die waren auch schon im Studio, haben schon eine Version eingesungen, aber das gefiel ihnen überhaupt nicht und deshalb haben sie es gelassen, sind einfach mitten in der Produktion abgehauen. Der Produzent, der da war, hat sich dann kurzerhand selbst ans Mikrofon gestellt und losgesungen. Jeff Christie war das. Und kurze Zeit später war das eine Nummer 1. Ja, und der motiviert einen heute noch für den Tag, der Titel.
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0: Hier ist HR4 um 20 vor 9. Manche Lieder kann man nicht nur mitsingen, man muss sie sogar mitsingen. Matthias Reim ist einfach eine sichere Bank für einen tollen Abend. Und ich habe Tickets für sein Konzert nächste Woche Freitag in der Jahrhunderthalle in Frankfurt. Und die möchte gerne Melanie Funk haben, aber jetzt am Telefon ist Stefan Funk. Das ist der Ehemann, nehme ich mal an.
1: Ganz genau, das ist er, jawohl.
0: Sehr schön.
1: In Vertretung.
0: Auf dem Beifahrersitz, gerade im Auto unterwegs, habe ich gehört.
1: Genau, im LKW, jawohl. Frau sitzt am Steuer, fährt.
0: Ach, das ist ja großartig. Wo geht's denn hin?
1: Wir sind in der Gießener Richtung unterwegs. Wir sind auf der Baustelle.
0: Ah ja, okay. Das heißt, ein bisschen Fahrzeit ist noch?
1: Ja, so einen Augenblick haben wir noch.
0: So, jetzt habe ich gehört, Melanie, ihre Frau, hat versucht, Tickets für Matthias Reim in der Jahrhunderthalle zu bekommen, aber es hat nicht sollen sein, also hat nicht geklappt.
1: Ja, leider Gottes. Also im Endeffekt, bis wir es richtig mitbekommen haben, waren die Tickets weg. Das ging ja anscheinend relativ zügig.
0: Ja.
1: Und da sind wir leer ausgegangen.
0: Ja, Matthias Reim ist ja immer sehr beliebt, ne? Also das geht schon rucki zucki, das ist so. Jetzt würde ich Sie beide, Stefan und Melanie, so einschätzen, dass Sie da sehr textsicher sind bei Matthias Reim-Titeln. Haben Sie vielleicht schon mal irgendwo auf dem Tisch gestanden, laut mitgesungen zu Matthias Reim?
1: Naja gut, ich sag mal, das ist so eigentlich so unsere Generation, so die Anfang-Disco-Fox-Generation. Also das ist schon... Da haben wir schon einiges mitgemacht, das ist richtig.
0: Das ist eigentlich Pflicht, ne? Das ist definitiv mal so. Dann sag ich herzlichen Glückwunsch.
1: Vielen, vielen, vielen Dank, da freuen wir uns.
0: Ja, ganz, ganz viel Spaß nächste Woche Freitag bei Matthias Reim in der Jahrhunderthalle in Frankfurt. Und außerdem dürfen sich noch freuen, Nicole Heck aus Kladenbach, einmal zwei Tickets, gehen nach Kladenbach und auch nach Mannheim, so Geraldine Geckler. Und wir stimmen uns natürlich ein auf Matthias Reim. Hier sind die echten Helden.
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0: Die Monkees in HR4 und Katja Metz aus dem HR4-Team ist wieder hier.
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0: Wenn es um Schokolade geht, sind Katja und ich ja gleich ganz wach. Auch bei Schokoladen-Adventskalendern, die ja bald wieder in den Regalen stehen. Wir haben da was Königliches entdeckt.
2: König Charles von England bietet Schokoladen-Adventskalender an im royalen Internetshop. Also so ganz klassische aus Pappe mit 24 kleinen Türchen.
0: Was die nicht alles machen.
2: Ich habe auch gestaunt, aber Vermarktung ist halt echt alles, ne? Ein Kalender kostet umgerechnet etwa 12 Euro. Vorne drauf ist ein geschmückter Tannenbaum mit Charles Krone obendrauf. Und neben dem Baum stehen seine Königsgarde-Leute.
0: Ja, zum 80-jährigen Jubiläum von Hessen mal den hessischen Adventskalender raus. Also das wäre doch auch mal eine Idee gewesen.
2: Wäre Fahrradkette. Aber unser Ministerpräsident macht sich ja schon Gedanken um Weihnachten im Jubiläumsjahr. Für schöne Weihnachtskarten aus der hessischen Staatskanzlei will Boris Rhein Kunststudierende anzapfen.
0: Ja, für das Kartenmotiv schreibt er einen Wettbewerb aus. Also Kunststudis können einen Vorschlag einreichen.
2: Wer das Rennen macht, bekommt 500 Euro Weihnachtsgeld vom Landesvater. Jascha, jetzt müssen wir nur noch ausrechnen, wie viele Adventskalender von König Charles man dafür bekommen könnte.
0: Ja, Hauptsache was Schokoladiges, ne? Fangen wir mal derweil mit den Temperaturniederschlagswerten an. Es war gestern überall in Hessen trocken.
2: Und es war nochmal herrlich warm draußen zum Sitzen und noch genießen und im Kaffee noch einen Kaffee trinken in der Sonne. In Frankfurt hatten wir 24 Grad, in Schauenburg 20 und in der Nacht hat die Tiefstemperatur in Schauenburg bei 8 Grad gelegen, in Frankfurt bei 10 Grad.
0: Haben wir eigentlich irgendwo Schokolade hier?
2: Bestimmt. Es muss.
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1: 9 Uhr. Merz sichert Israel weiter Unterstützung zu. Reiche sieht keinen Gasmangel im Winter. U21-Fußballer haben sich für die EM qualifiziert. Das Wetter meist sonnig, 20 bis 25 Grad. Die Nachrichten mit Dagmar Nuhn. Guten Morgen. Heute ist der 3. Jahrestag nach der Terrorattacke der Hamas auf Israel. Und auch in Deutschland wird an die Opfer erinnert. Bundeskanzler Merz sagte, man stehe fest an der Seite Israels. Aus Berlin, Mario Kubina.
2: Die Bundesregierung werde ihren Beitrag leisten, damit sich so etwas wie die Hamas-Attacke vor 3 Jahren nicht wiederhole. Der Kanzler wörtlich, wir stehen für die Sicherheit und Existenz Israels ein. Jüdischen Menschen in Deutschland verspricht Merz, dass die Bundesregierung alles tun werde, um Antisemitismus zu bekämpfen. Zum Schutz jüdischen Lebens gibt es heute auch eine Debatte im Bundestag. Und auf dem Bebelplatz in Berlin-Mitte findet am Nachmittag eine Gedenkveranstaltung statt, bei der an die Opfer des Angriffs erinnert wird.
1: Auch in Hessen gibt es viele Gedenkveranstaltungen, unter anderem in Frankfurt, Darmstadt und Kassel. Bundeswirtschaftsministerin Reiche sieht in diesem Winter keinen Gasmangel auf Deutschland zukommen, obwohl die Speicherstände vergleichsweise niedrig sind. Der Süddeutschen Zeitung sagte sie, es liege mehr Gas in deutschen Speichern, als im kältesten Jahr verbraucht worden sei. Aus der Nachrichtenredaktion David Rühl.
3: Tatsache ist aber, Deutschland verfehlt dieses Jahr mit Abstand die eigenen gesetzlichen Vorgaben. Demnach müssen die Speicher nächsten Monat zu 80% gefüllt sein. Das wird Experten zufolge allein aus technischen Gründen nicht mehr erreicht werden können. Derzeit liegt der Füllstand etwas unter 60%. Das hat Sorgen über die Gasversorgung im Winter und Kritik an Ministerin Reiche ausgelöst.
1: Die SPD fordert von der CDU, das Abstimmungsverhalten ihrer Abgeordneten im Magdeburger Landtag zu klären. Dort war gestern der AfD-Politiker Rausch in geheimer Abstimmung zum Landtagspräsidenten gewählt worden. Und zwar nicht nur mit Stimmen des BSW, sondern auch von weiteren Landtagsabgeordneten. SPD-Chef Klingbeil sagte, die Wahl werfe drängende Fragen auf. Er sprach von einem Tabubruch. Die deutsche U21-Fußballnationalmannschaft hat das Ticket für die Europameisterschaft im kommenden Jahr gelöst. Durch einen 2:0-Sieg gegen Georgien sicherte sich die DFB-Auswahl den ersten Platz in der Qualifikationsgruppe. ARD-Sportreporter Nicolas Weber.
4: Vor 20.000 Zuschauern in Bielefeld kam die deutsche Mannschaft gut ins Spiel und ging schon nach 9 Minuten in Führung. Ein Schlenzer von Elversbergs Noah Davig wurde von Stuttgarts Jenan Pejcinovic abgefälscht und landete im Netz. Die Gäste aus Georgien drängten zwar danach auf den Ausgleich, in Hälfte 2 konnte aber Pejcinovic für Deutschland erhöhen. Nach Vorlage von Kapitän Nicolo Tresoldi traf er ins leere Tor zum 2:0.
1: Erfolg auch für die Skyliners Frankfurt im Basketball-Europacup. Die Mannschaft setzte sich mit 79:71 gegen das Team Šiauliai aus Litauen durch. Die Frankfurter haben damit weiter die Chance, in die K.O.-Runde einzuziehen. Und das passiert heute noch. Im Bundestag stellen sich Wirtschaftsministerin Reiche und Verkehrsminister Bilger den Fragen der Abgeordneten. Es geht unter anderem um hohe Energiepreise und die Sanierung von Straßen und Schienen. Und nach den Preisen für Medizin und Physik wird heute bekannt gegeben, wer den Chemie-Nobelpreis in diesem Jahr bekommt. Das waren die Nachrichten.
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5: Noch ist an manchen Stellen etwas Nebel da, aber die Sonne zeigt uns heute überall noch mal richtig, was sie kann. Es wird sonnig und warm. Den genauen Ausblick hat Martin Gut.
6: Nach dem frisch nebligen Vormittag bekommen wir hier im Norden von Hessen den sehr warmen Nachmittag. Die Temperatur schafft es auf 18 Grad weiter oben im Hochsauerland und immerhin auf 23 in und um Fritzlar. Die Sonne scheint und bis sich der Wetterwechsel ankündigt, wird es Abend. Dann allerdings ändert es sich grundlegend. Ab spätem Abend beginnt es zu regnen bis etwa morgen Mittag. Und mit dem Regen halten dann Wolken, Wind und der 15 Grad frische Herbst bei uns Einzug.
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5: Die A7, Fulda Richtung Hannover. Zwischen Dreikassel Süd und Kreuz Kassel Mitte sind wegen Bergungsarbeiten die linken Fahrstreifen gesperrt. Es stand dort der LKW heute Morgen quer auf der Fahrbahn. Im Moment laufen die letzten Züge der Bergungsarbeiten. Wir halten sie natürlich weiter in HR4 auf dem Laufenden. Und A66, Wiesbaden Richtung Frankfurt. Zwischen Frankfurt-Salzheim und Frankfurt-Höchst 4 Kilometer Stau nach einem Unfall mit 2 PKW auf den beiden rechten Fahrstreifen.
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5: Ich mag das ja schon, morgens gleich mal die Stimme so richtig schön rauszufordern. In Fußballstadien ist es ja so ein bisschen so, dass das Kloppfieber ausgebrochen ist. Also Jürgen Klopp als neuer Bundestrainer muss man einfach mögen. Und jetzt wäre es natürlich auch schön, wenn wir unsere Torhymne noch ein paar Mal öfter während der Deutschlandspiele hören würden. Aber daran wird ja gearbeitet. Und zum Glück müssen wir in HR4 nicht auf dem Fußballtor warten. Wir spielen Peter Schilling auch einfach so.
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0: Das ist cool. Fats Domino in HR4. Es ist 14 nach 9 jetzt. Eine Messe nur für Bücher. Das ist die Frankfurter Buchmesse. Und gestern Abend ist sie eröffnet worden. Heißt, ab heute geht's in die Vollen. In den kommenden 4 Tagen gibt's jede Menge Bücher zum Schmökern, drin blättern oder auch einfach nur zum Anschauen. Und natürlich stellen ganz viele Autoren ihre neuen Bücher vor. Unsere HR4-Reporterin Olga Eisenmann hat schon mal so ein bisschen durchgeblättert. Was erwartet denn die Besucher auf dem großen Lesefest?
1: Ja, in 4 Tagen stellen 200 Autorinnen und Autoren ihre neu erschienenen Werke vor, also deutsche und internationale Romane, Sachbücher, Lyrik oder Comics. Da ist also für jeden was dabei und alle Veranstaltungen sind kostenlos. Ja, und am Freitag und Samstag bietet Open Books dann ein buntes Kinderprogramm an.
0: Und welche Highlights gibt es noch so für die Buchfans?
1: Ja, besonders Krimi-Fans können sich freuen. Dieses Jahr sind gleich 2 bekannte Autorinnen dabei. Einmal die gebürtige Frankfurterin Charlotte Link, die aus ihrem neuen Roman Kalte Tage liest, und Nele Neuhaus, die einen neuen Teil ihrer beliebten Taunus-Krimiserie vorstellt. Und wer dann immer noch nicht von Krimis genug bekommen kann, dem kann ich die Lesung von Franziska Franz ans Herz legen, denn da geht es um einen True-Crime-Fall, also einen Fall, der sich wirklich ereignet hat im Frankfurter Dichterviertel. Ja, und spannend wird es auch bei der Lesung des Abenteurers und Bergsteigers Reinhold Messner und seiner Frau. Die beiden geben in ihrem Buch einen sehr persönlichen Einblick in ihr Leben.
0: Du hast es gerade schon angedeutet, während die Buchmesse läuft, laufen ja zeitgleich auch in Frankfurt an ganz unterschiedlichen Orten in der Stadt Lesungen. Eben ja an ganz besonderen Orten. Wo können wir denn überall vorbeischauen?
1: Also ganz besonders sind natürlich die Lesungen in den Römerhallen im Frankfurter Rathaus. Das ist ja immer ein Ort, in dem man normalerweise nicht einfach so reinkommt. Und da drin ist es einfach auch richtig schick. Ja, und auch in den Räumen des Presse- und Informationsamts kommt man ja eigentlich nicht rein. Und da kann man sich dann auch bei Lesungen die Räume von innen mal anschauen. Ja, und besonders schön ist es im Gartensaal im Goethehaus. Der Raum selbst, der bringt einen eigentlich schon in Lesestimmung mit den hohen Fenstern und das Licht, was da reinscheint, und die Kunstwerke an den Wänden.
0: Für alle Buchfans, die auf die Frankfurter Buchmesse wollen, ab Freitag hat die Messe dann nicht nur fürs Fachpublikum, sondern für alle anderen Besucher geöffnet.
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0: Christian Neiß in HR4. Jetzt schalten wir wieder in unsere Regionalstudios nach Kassel, Fulda, Gießen, Frankfurt und Darmstadt. Es wird 9:30.
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2: Der Landkreis Waldeck-Frankenberg wappnet sich gegen die Folgen des Klimawandels. Der Kreistag hat einstimmig das 220-seitige Klimaanpassungskonzept verabschiedet. Da geht es nicht darum, wie man den Klimawandel verhindern kann, sondern darum, die Folgen für die Menschen im Landkreis abzumildern. Zentrale Punkte: besonders ältere Menschen besser vor Hitzewellen schützen, Wasserressourcen sichern, Risiken für Starkregen und Überschwemmungen früh erkennen, Landwirtschaft und Wälder resistenter machen und die interkommunale Zusammenarbeit organisieren. Hintergrund sind die spürbaren Klimaveränderungen in der Region. Waldschäden im Nationalpark Kellerwald-Edersee, anhaltende Dürreperioden sowie zunehmend Starkregen und Hochwasser. Jürgen Jenauer, Korbach.
3: 4 Wochen war bereits dicht, jetzt schon wieder. Der Bahnübergang bei Alheim in Hersfeld-Rotenburg wird heute Nacht gesperrt. Autofahrer müssen sich auf Umwege einstellen. Schon im Mai und Juni sind auf der Bahnstrecke Arbeiten durchgeführt worden. Jetzt wird der Schotter unter den Bahnschwellen nochmal verdichtet, sagt die Baufirma. Für die Arbeiten muss auch der Bahnübergang gesperrt werden. Ab heute Abend

0: 20 Grad. Mehr von Martin Gutt.
1: 18 bis 23 Grad. Das sind am Nachmittag noch einmal die Spitzenwerte hier in Nordhessen. Dazu scheint die Sonne. Noch einmal also goldener Oktober, bevor sich die Wetteränderung ab heute Abend ankündigt. Es fängt dann langsam an zu regnen. Morgen früh schüttet es auch. Und damit kommt der Herbst. Es wird windig, zwischen den Schauern morgen Nachmittag mit etwas Sonne. Und rund um Kassel gibt es noch höchstens so um die 15 Grad. Regen und Wind dann bei uns auch am Freitag.
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3: Vorsicht auf der A7 Fulda Richtung Kassel. Zwischen Bad Hersfeld-West und Homberg-Efze liegt eine Stoßstange auf dem rechten Fahrstreifen. A3 Frankfurt Richtung Würzburg. Zwischen Obertshausen und Hanau 3 Kilometer Stau und stockender Verkehr nach einem Unfall mit 2 Lkw auf dem rechten Fahrstreifen. Die A5 jetzt Karlsruhe Richtung Heidelberg. Zwischen Kronau und Waldorf-Wiesloch 7 Kilometer Stau nach einem Unfall. Der linke Fahrstreifen ist deshalb gesperrt. Und A66 Wiesbaden Richtung Frankfurt. Zwischen Griftler Dreieck und Frankfurt Höchst 5 Kilometer Stau nach einem Unfall mit 2 Pkw auf den beiden rechten Fahrstreifen. Der HR4-Staurechner zeigt eine Verzögerung von 30 bis 40 Minuten im Moment.
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3: Es gibt 2 Möglichkeiten, wie man morgens richtig wach wird. Entweder man trinkt die Kaffeemaschine aus oder man haut einmal ordentlich aufs Schlagzeug, damit die Ohren wach sind. Das machen wir jetzt mit Smokey.
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0: 11 Minuten nach halb 10 ist es jetzt.
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0: Wer eine Solaranlage auf dem Dach hat, kennt's. Tagsüber produziert die jede Menge Strom, aber nachts kommt da natürlich nichts mehr, wenn keine Sonne scheint. Damit man auch nachts selbstproduzierten Strom benutzen kann, bauen sich viele einen Batteriespeicher ein. Die Frage ist nur, lohnt sich das denn? Und vor allem für wen? Die Frage bekommt Andreas Rauhut von der Bürger Solarberatung in Kassel gerade sehr oft gestellt.
2: Es lohnt sich eigentlich für alle, die den Strom, der von der Sonne kostenlos kommt, auch für die Nacht oder für dunkle Tageszeiten aufzubewahren. Jede Kilowattstunde, die ich nicht vom Stromlieferant kaufen muss und die er nicht erzeugen muss, die hilft mir. Und deswegen sollte man da ruhig etwas in eine Batterie reinstecken.
0: Bei der Größe der Batteriespeicher kommt es auf zwei wesentliche Faktoren an.
2: Direkt hängt es ab von der verfügbaren PV-Leistung, die den Speicher tagsüber laden kann, und natürlich dem Hausverbrauch, den ich in der sonnenarmen Zeit habe. Bei Haushalten mit ca. 3500 Kilowattstunden, das ist so ein normaler Zwei-Personen-Haushalt, macht man mit 5 bis 7 Kilowattstunden nichts falsch. Es gibt eine Faustformel, man sagt, der Speicher sollte ungefähr 0,8 bis 1,5 Mal dem durchschnittlichen Tagesverbrauch entsprechen.
0: Damit kein Strom ins Netz verschenkt wird, messen moderne Speichersysteme, wie viel Strom das Haus gerade braucht. Und außerdem kann man das alles in der App sehen. Und richtig clever wird das alles, wenn man dann auch noch eine Wärmepumpe hat.
2: Dann kann man auch überlegen, ob man nicht an dynamische Stromtarife denkt. Und da ist eine Batterie auch wieder sinnvoll, dass man dann, wenn der Strom günstig ist, und da ist Steuerung das Wichtigste, ihn einkauft, in die Batterie bunkert und ihn dann braucht, wenn die Wärmepumpe gerade meint, ich muss jetzt warmes Wasser machen.
0: Ja, so kombiniert man dann seinen eigenen Solarstrom sehr flexibel mit dem Stromeinkauf. Das ist nicht nur gut für die Umwelt, man spart auch noch jede Menge Geld. Jetzt bleibt noch die Frage, was so eine Nachrüstung mit Akkuspeicher kostet.
2: Das ist nicht mehr so teuer, wie es noch vor 4, 5 Jahren gewesen ist. 5 bis 7 Kilowattstunden, die kriege ich mittlerweile für 3.000 bis 4.000 Euro. Das muss ich natürlich dann noch installieren. Am besten kann man rechnen mit dem hessischen Solarkataster. Da kann man alles genau eingeben, da kann man mit den Batteriegrößen spielen und sieht, wie sich die Rendite verändert und verbessert.
0: Das alles funktioniert natürlich nicht nur mit einer großen Solaranlage, sondern auch mit einem kleinen Balkonkraftwerk.
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0: Rita Wiegand und ich lassen es heute entspannt angehen hier in HR4. Ja, wir haben gestern wild gefeiert, kann man sagen.
1: Aber die Endorphine, die sind doch immer noch da,
0: Immer noch da und mein Herz schlägt immer noch höher, weil diese ganzen Nachrichten, die Sie uns wirklich geschrieben haben, das ist einfach so schön.
1: Im Minutentakt, um nicht zu sagen Sekundentakt, kamen E-Mails rein. Wirklich, also ich habe so viel Post bekommen, du ja auch.
0: Ja.
1: Und das finde ich so schön, weil ich sage, das alles, was wir hier machen, ist ja für Sie da draußen, für unsere Hörer. Und wenn wir dann auch noch Feedback kriegen, mega.
0: Ja, total toll. Also vielen, vielen Dank wirklich nochmal für 40 Jahre HR4, dass Sie so treu an unserer Seite sind. Und Sie bekommen natürlich alle noch eine Antwort. Es dauert halt nur, bis wir das alles irgendwie so nach und nach abarbeiten. Britta Wiegand macht weiter nach 10.

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1: 10 Uhr. Bundeskabinett berät über Reformen. Gedenken nach Hamas-Angriff auf Israel. Buchmesse öffnet für Fachbesucher. Das Wetter meist sonnig, 20 bis 25 Grad. Die Nachrichten mit Dagmar Nuhn. Das Bundeskabinett beschäftigt sich jetzt mit mehreren Reformen und Gesetzesvorhaben. So soll eine Kommission eingesetzt werden, die Vorschläge für eine grundsätzliche Strukturreform der Pflegeversicherung ausarbeiten soll. Außerdem geht es um die vereinbarte Modernisierung des Staates. Aus Berlin, Markus Sambale.
2: Weniger Bürokratie und weniger Vorschriften, dafür mehr Digitalisierung und mehr Tempo. Das ist das Ziel, das sich die Bundesregierung mit ihrer Modernisierungsagenda vor einem Jahr gesetzt hat. Carsten Wildberger, der zuständige Minister, spricht von einer ehrlichen Zwischenbilanz, die er heute vorlegt. Der Bericht nennt Positivbeispiele. So ist der sogenannte Bauturbo in Kraft. Von den insgesamt 103 angekündigten Maßnahmen sind nach einem Jahr aber erst 12 komplett abgeschlossen.
1: Es ist der dritte Jahrestag nach der Terrorattacke der Hamas auf Israel. Damals wurden mehr als 1200 Menschen getötet und viele weitere als Geiseln verschleppt. Der Vorsitzende des Auswärtigen Ausschusses im Bundestag, Laschet, sagte in der ARD, diese Attacke habe auch auf Deutschland gravierende Auswirkungen gehabt.
3: Auf der Sonnenallee hier in Berlin sind Süßigkeiten verteilt worden von palästinensischen Gruppen, die das gefeiert haben. Und seither ist das Klima für Jüdinnen und Juden immer schlimmer geworden. Und jetzt haben wir einen rechten Antisemitismus, einen linken Antisemitismus, einen islamistischen Antisemitismus. Da kommt so viel zusammen, dass ich Jüdinnen und Juden verstehe, die Angst haben.
1: Kanzler Merz hatte erklärt, Deutschland stehe an der Seite Israels. Bundesweit wird bei Veranstaltungen der Opfer des Hamas-Angriffs gedacht. Es gibt aber auch pro-palästinensische Demonstrationen und Kundgebungen. Weil immer mehr Kinder übergewichtig sind, hat die Weltgesundheitsorganisation zum ersten Mal konkrete Leitlinien ausgearbeitet. Abnehmspritzen und Magenverkleinerungen lehnt sie ab, um Adipositas zu behandeln und das Gewicht zu senken. ARD-Korrespondentin Sandra Bieger.
4: Dauerhaft sei das nur durch die Umstellung der Ernährung und ein begleitendes Sportprogramm möglich. Unerlässlich ist nach Ansicht der WHO hierbei, dass die Familien der betroffenen Kinder und Jugendlichen eingebunden werden. Auch bei Kindern und Jugendlichen zwischen 10 und 19 Jahren sollten laut WHO Abnehmspritzen erst zum Einsatz kommen, wenn Verhaltenstherapien und Ernährungsprogramme nicht erfolgreich waren.
1: Eine Woche nach ihrer gescheiterten Hinrichtung ist die US-Amerikanerin Krista Pike wieder bei Bewusstsein. Von ihren Anwälten heißt es, sie spreche und werde weiter auf einer Intensivstation behandelt, ihre Prognose sei aber unklar. Die 50-Jährige hatte letzte Woche 2 Giftdosen überlebt. Sie war vor mehr als 30 Jahren wegen Mordes an einer Klassenkameradin zum Tode verurteilt worden. In Frankfurt ist die größte Buchmesse der Welt für das Fachpublikum gestartet. Der Branche geht es nicht gut, es werden insgesamt weniger Bücher verkauft. Vor allem junge Menschen lesen weniger. ARD-Buchmessenreporterin Julia Herzka.
5: Über diese Lesekrise diskutieren die Verlagsvertreter bei den Fachtagen, aber auch über künstliche Intelligenz und das Potenzial im Audiomarkt. Die Buchmesse wurde gestern Abend mit einem feierlichen Festakt eröffnet, mit deutlichen Worten der Autorin Radka Denemarkova, die für das Gastland Tschechien sprechen durfte. Die Kulturminister, die die Kultur zerstören, kommen und gehen, die Literatur aber bleibe, sagte Denemarkova in ihrer Rede.
1: Das waren die Nachrichten.
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6: Heute können wir alle noch mal den Sonnenschein genießen. Es wird auch noch mal warm, bis zu 25 Grad. In Vöhl maximal 21, Altenstadt 23 und Viernheim 25 Grad. Morgen am Donnerstag dann dichte Wolken mit Regen, mitunter auch kräftiger Regen, 12 bis 17 Grad. Heute Nacht kann es ja schon anfangen. Dann am Freitag anfangs trocken, 9 bis 15 Grad. Im Laufe des Tages neue Regenwolken. Es kann auch stürmisch werden, 9 bis 15 Grad. Und am Samstag mal starke Bewölkung, mal Sonnenschein, einzelne Schauer und es wird windig bei 13 bis 18 Grad.
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6: A3 Frankfurt Richtung Würzburg zwischen Offenbacher Kreuz und Hanau. 6 Kilometer stockender Verkehr an einer geräumten Unfallstelle. A4 Kirchheimer Dreieck Richtung Erfurt. Zwischen Friedewald und Wilderkönebach ein Unfall auf dem rechten Fahrstreifen. A5 Karlsruhe Richtung Heidelberg. Zwischen Krona und Waldorf-Wiesloch 5 Kilometer stockender Verkehr nach einem Unfall. Der linke Fahrstreifen ist gesperrt. A66 Wiesbaden Richtung Frankfurt. Zwischen Kriftler Dreieck und Frankfurt Höchst 5 Kilometer Stau wegen Bergungsarbeiten auf den beiden rechten Fahrstreifen. Verzögerung 20 bis 30 Minuten. B8 Königstein Richtung Frankfurt. Zwischen Sulzbach und der A66 Anschlussstelle Frankfurt Höchst ein Unfall auf dem rechten Fahrstreifen.
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6: Schön, dass Sie auch heute wieder mit dabei sind. Wir starten gleich mit einem Lied, das steht für Freiheit im Herzen, für die Sehnsucht nach einem Leben, vielleicht jenseits von Konventionen und bunte Blumen im Haar. Ich glaube, Sie wissen schon, wo die Reise hingeht. Die Flower Power Generation, genau 1967, ist Scott McKenzie zu einer wahren Hymne mit seinem San Francisco gekommen.
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0: Ich schaue ja sehr gerne die Bergretter, diese ZDF-TV-Sendung, wo Menschen gerettet werden, wenn sie in missliche Lagen gekommen sind, wenn sie in den österreichischen Alpen unterwegs sind. Die hessischen Mittelgebirge sind zwar nicht die Alpen, aber auch auf der Wasserkuppe in der Rhön, in Willingen im Upland oder auf dem Feldberg im Taunus kommt es öfter vor, dass Menschen in Not geraten. Zum Beispiel Wanderer, die sich verirren, Skiläufer, die sich verletzen, abgestürzte Gleitschirmflieger. Gut, dass es auch bei uns die Bergwacht des Deutschen Roten Kreuzes gibt. So auch auf dem Hohe Rootskopf im Vogelsberg. Dort feiert die Bergwacht Schotten ihr 60-jähriges Bestehen. HR4-Reporter Michael Pörtner stellt die Arbeit der wichtigen Bergretter vor.
1: Gleich neben dem Klettergarten auf dem Hohe Rootskopf hat die Bergwacht ihre Rettungsstation. Zu Spitzenzeiten stehen hier 6 Retter bereit.
2: Hier ist Bergwacht Hohe Rootskopf. Frage Standort kommen.
1: Erwin Janschik und seine Kollegen verrichten hier ihren Dienst. Bis zu 12 Stunden am Stück. Meist sind es Wanderer, die umgeknickt sind, oder Skilangläufer, die sich in der Loipe verletzt haben. Letztes Jahr waren es insgesamt 78 Einsätze. Überall dort, wo die normalen Rettungssanitäter nicht hinkommen, da sind die Bergretter. Mit kompletter Bergsteigerausrüstung, dem Snowmobil mit Rettungsschlitten hintendran oder sogar mit dem Hubschrauber.
2: Wenn man in der Einsatzsituation ist, ruft man eigentlich nur das, was man gelernt hat in den Jahren, die man in der Ausbildung ist. Das ruft man einfach ab und versucht, das Bestmögliche an Sicherheit zu geben für den Patienten, für sich selber, für seine Kameraden, damit halt da in den Höhen nichts schief geht.
1: Letztens mussten sie einen Gleitschirmflieger retten, der im Baum festhing. Ein Kind, das beim Klettern im Steinbruch festsaß. Das Spektakulärste war ein Kleinflugzeug, das in den Fernmeldeturm auf dem Hohe Rootskopf gecrasht war und auf der Plattform festhing. Erwin Janschik ist schon seit 48 Jahren Bergretter.
2: Ich finde es unglaublich schön, diese Teamarbeit. Das ist das, was mich eigentlich bei der Bergwacht am meisten fasziniert.
1: Die Bergwacht Schotten hat rund 200 Mitglieder. Aber es sind nicht alle aktiv. Die Bergretter arbeiten ehrenamtlich. Der stellvertretende Bereitschaftsleiter Wolfgang Roth macht sich Sorgen um den Nachwuchs.
3: Wir haben eine super Jugendarbeit, das muss man einfach sagen. Da kommen immer wieder Jugendliche nach. Aber man merkt halt, heutzutage ist es total wichtig, die Menschen zu motivieren, sich ehrenamtlich zu engagieren und auch hier tätig zu werden, weil das sind unsere größten Zukunfts-, sage ich mal, Ängste, dass wir das hier einfach nicht mehr aufrechterhalten können, weil die Menschen einfach nicht mehr da sind, um es zu betreiben.
1: Wer sich für die Arbeit der Bergretter interessiert, kann sich gerne informieren. Immer freitagsabends um 20 Uhr findet der Ausbildungsabend im Gefahrenabwehrzentrum in Schotten statt. Das ist gleich bei der Feuerwehr.
0: Die Bergwacht Schotten auf dem Hohe Rootskopf im Vogelsberg feiert ihr 60-jähriges Bestehen. Herzlichen Glückwunsch.
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Ich habe es ja heute Morgen bei der Übergabe mit Jascha Kulmer schon gesagt, der sie ja in den Tag gebracht hat, dass wir beide und auch die Kollegen alle emotional noch ziemlich berührt sind von dem, was sie gestern alles an uns geschickt haben. Wie viele E-Mails und wie viele Überraschungen. Und wir können nur Danke sagen, denn gestern war ja ein ganz besonderer Tag für uns. 40 Jahre HF4. Ich habe es ja gestern Abend in der Hessenschau schon gesagt. Wir machen das alles für Sie. Also das heißt, wenn Ihnen das nicht gefällt, dann sind wir auch nicht glücklich. Und ohne Sie sind wir gar nichts. Also daher vielen Dank nochmal dafür. Und wenn Sie Lust haben, klicken Sie mal auf hf4.de. Da gibt es nämlich einen Beitrag zum Sendestart von 1986, vom 6. Oktober. Wenn man so die Bilder sieht mit Abstand, wie wir früher so alle ausgesehen haben, schon ein bisschen putzig, sowas zu sehen. Also vielen Dank nochmal. Wir freuen uns sehr und versuchen nach und nach auch alle E-Mails zu beantworten.

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4: Eine Meldung für den Stadtverkehr Fulda. Auf der Berliner Straße zwischen Ortseingang und Petersberger Straße liegt ein Stützrad auf der Fahrbahn. Die B426 höchst im Odenwald Gernsheim ist zwischen Lenkfeld und Überau nach einem Unfall in beiden Richtungen gesperrt. Bitte diesen Bereich weiträumig umfahren. Und Kreis Darmstadt-Dieburg, die L3065 ist zwischen Niederklingen und Habitzheim nach einem Unfall in beiden Richtungen gesperrt. Bitte diesen Bereich weiträumig umfahren.
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4: Schön, dass Sie mit dabei sind, der Mittwochvormittag. Wir haben jetzt Mary Rose für Sie und die besingt in ihrem nächsten Song einen Menschen, der sie auffängt, der Mut macht und der viel Gefühl schenkt. Ich bin stark, nur mit dir heißt diese Liebeserklärung an einen ganz besonderen Menschen.
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Ein Verkehrshinweis in HR4. Vorsicht auf der A3 Würzburg Richtung Frankfurt. Zwischen Offenbacher Kreuz und Frankfurt Süd liegt ein Metallteil auf dem rechten Fahrstreifen. Bitte fahren Sie vorsichtig. Die Beatles, Here Comes the Sun.

0: Über Balkonkraftwerke haben wir heute schon mal gesprochen, heute Morgen. Was in groß geht, geht auch in klein, nämlich mit einem Balkonkraftwerk Energie selbst produzieren, ein bisschen unabhängiger sein. Tja, wer möchte das nicht? Unabhängigkeit ist immer gut. Inzwischen sind die Hürden für die Installation deutlich gesunken, sagt Andreas Rauhut von der Bürgersolarberatung Kassel. Er empfiehlt zum Beispiel ein Set mit Akkuspeicher zu kaufen, um den geernteten Strom auch nachts nutzen zu können.
1: Da gibt es fertige Pakete aus Modulen, Wechselrichtern, Speichern, Smart Meter, Kabel und Halterung, die alles tutti kompletti haben. Man muss nur noch zwei rechte Hände haben, um das aufzustellen. Also das geht. Da werden die maximalen Grenzen, die gesetzlich vorgegeben sind, und auch eine Nulleinspeisung wird ermöglicht.
0: Und Nulleinspeisung bedeutet, ein Smart Meter ermittelt dabei ständig den aktuellen Strombedarf im Haus und lässt keine überschüssige Energie so ungenutzt ins öffentliche Netz fließen. Und auch die Inbetriebnahme dieser Minikraftwerke ist inzwischen denkbar einfach geworden.
1: Sie stecken das in eine vorhandene Schutzkontaktsteckdose. Es gab früher Vorschriften, dass das eine spezielle Steckdose sein muss. Das ist weggefallen. Es kann Ihnen auch niemand mehr verbieten, ein Balkonkraftwerk anzubringen. Sie sollten sich natürlich mit Ihrem Vermieter oder dem Verwalter einigen, wie das zu geschehen hat.
0: Ein großes Thema ist ja auch mal die Optik bis dato. Das sieht ja teilweise nicht so prickelnd aus, aber die neuen Solarmodule lassen sich inzwischen optisch harmonisch in das Gesamtbild einfügen. Und zwar egal, ob Balkon, Garage oder direkt an der Fassade.
1: Heutzutage ist es zum Beispiel nicht mehr notwendig, dass man die schräg einstellt, denn der Unterschied zwischen einer vertikalen Aufhängung und einer angestellten Aufhängung sind 2-3%. Das kann man vernachlässigen.
0: Wer auf eine solche zusätzliche Speicherlösung setzt, profitiert aber nicht nur vom Strom in sonnenarmen Zeiten. Die modernen Systeme haben meistens auch eine praktische Notstromsteckdose direkt am Gerät verbaut. Die Kosten für eine solche Komplettlösung bewegen sich derzeit um die 1.000 Euro für zwei Module plus Speicher. Und das Beste, noch gibt es vielerorts auch tatsächlich eine Förderung.
1: Es gibt weiterhin die unbefristete 0% Mehrwertsteuerregelung, die von der Regierung auch nicht angegriffen wird. Darüber hinaus haben verschiedene Städte in Hessen, Stadt Kassel, wie auch Darmstadt und Frankfurt, Fördermöglichkeiten, die zwischen 150 und 500 Euro liegen.
0: Eine Investition, die sich schon nach wenigen Jahren bezahlt macht. Und wer es ein bisschen genauer noch wissen will, den berät Andreas Rauhut von der Bürgersolarberatung in Kassel gerne auch persönlich. Ähnliche Angebote gibt es aber auch in anderen Städten Hessens.
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4: 11 Uhr. Neues Bündnis will Kindeswohl in Hessen stärken. Auch in Frankfurt wird an Hamas-Überfall auf Israel erinnert. Bundeskabinett berät über Reformen. Das Wetter meist sonnig, 20 bis 25 Grad. Die Nachrichten mit Dagmar Nuhn. In Hessen stellt sich gerade ein neues Aktionsbündnis vor, das sich für Kindeswohl stark macht. Die 21 Unternehmen, Stiftungen und Vereine fordern eine grundlegende Verbesserung der Kinder- und Jugendhilfe in Hessen. HR-Reporterin Leonie Rosenthal.
5: Fehlende Fachkräfte, veraltete Standards, überlastete Jugendämter und Jugendhilfeeinrichtungen. Darauf will das Aktionsbündnis Kindeswohl aufmerksam machen. Das Bündnis hält die Lage in der ambulanten und stationären Betreuung von Kindern und Jugendlichen in Hessen für prekär. Das Kindeswohl werde nicht nur in Einzelfällen gefährdet, sondern systematisch, weil Personal fehle. Betroffen sind laut Bündnis 95.000 junge Menschen im ambulanten und stationären Bereich.
4: Vor 3 Jahren hat die Hamas Israel überfallen, mehr als 1.200 Menschen getötet und viele weitere als Geiseln verschleppt. Daran wird mit zahlreichen Veranstaltungen in Israel erinnert, aber auch in Deutschland. Und in Hessen gibt es Demonstrationen und Kundgebungen, zum Beispiel in Frankfurt. HR-Reporter Frank Angermund.
6: In Frankfurt ruft das Bündnis gegen Antisemitismus zu einem Schweigemarsch auf. Still soll der fast 1200 Toten und tausenden Verletzten des Massakers gedacht werden. Die Teilnehmer treffen sich an der Alten Oper und laufen dann schweigend zur Westend-Synagoge. Die Veranstalter wollen ein Zeichen für Solidarität mit Israel und dem jüdischen Leben setzen. Es gibt am Jahrestag des Hamas-Angriffs aber auch eine pro-palästinensische Demonstration. Hier soll an den Gaza-Krieg mit zehntausenden Toten erinnert werden, der auf den Terrorangriff folgte.
4: In Berlin beschäftigt sich das Bundeskabinett mit verschiedenen Themen. So sollen Gesetzeslücken bei digitaler Gewalt geschlossen werden. Außerdem will das Kabinett eine Kommission einsetzen, die Vorschläge für eine strukturelle Reform der Pflegeversicherung ausarbeiten soll. Bundesdigitalminister Wildberger legt einen Bericht zum Abbau von Bürokratie und dem Stand der Staatsmodernisierung vor. Seit letzter Woche gilt der neue Tankrabatt in Deutschland. Das IFO-Institut sagt jetzt, dass der Steuernachlass von 17 Cent die Kunden nur teilweise erreicht. Beim Diesel haben die Tankstellen demnach in den ersten 5 Tagen im Schnitt 15 Cent weitergegeben. Auch bei Super E10 seien es 15 Cent gewesen, 16 Cent beim Superbenzin E5. Der Tankrabatt gilt noch bis Ende Dezember. Bundespräsident Steinmeier reist heute zu einem Staatsbesuch nach Frankreich. Anlass der Reise ist, dass Deutschland und Frankreich vor 75 Jahren diplomatische Beziehungen aufgenommen haben. ARD-Korrespondent Dietrich Kallmeurer.
7: Der Staatsbesuch soll die enge Freundschaft und die tiefe Verbundenheit beider Länder unterstreichen, so heißt es vorab aus dem Bundespräsidialamt. Zudem wollen Paris und Berlin an ihre gemeinsame Verantwortung für ein starkes und demokratisches Europa erinnern. Steinmeiers Delegation besteht aus hochrangigen Vertreterinnen und Vertretern aus Politik, Wirtschaft und Kultur. Zu ihr gehören mehrere Bundesminister sowie die Ministerpräsidenten der 3 deutschen Bundesländer an der Grenze zu Frankreich.
4: Das waren die Nachrichten.
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8: Heute viel Sonnenschein, angenehme Temperaturen, so 20 bis 25 Grad. Morgen am Donnerstag dichte Wolken mit Regen, teilweise kräftiger Regen bei 12 bis 17 Grad. Der Freitag anfangs trocken, 9 bis 15 Grad, also wesentlich frischer. Im Laufe des Tages neue Regenwolken, es kann auch stürmisch werden. Und der Samstag mal starke Bewölkung, mal Sonnenschein, wieder ein bisschen wärmer. Einzelne Schauer aber auch und die Temperaturen 13 bis 18 Grad.
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8: Vorsicht auf der A3 Köln Richtung Frankfurt. Zwischen Niedernhausen und Wiesbadener Kreuz liegen Spanngurte, und zwar auf beiden Fahrbahnen. Bitte fahren Sie dort vorsichtig. Vorsicht auf der A5 Darmstadt Richtung Frankfurt. Zwischen Zeppelinheim und Frankfurter Kreuz eine ungesicherte Unfallstelle auf dem rechten Fahrstreifen. Vorsicht auf der B43A Hanau Richtung Fulda. Zwischen Hanau-Wolfgang und Hanauer Kreuz steht ein defektes Trike auf dem rechten Fahrstreifen. Die B426 Höchste im Odenwald Germsheim ist zwischen Lengfeld und Überau nach einem Unfall in beiden Richtungen gesperrt. Bitte diesen Bereich weiträumig umfahren. Kreis Darmstadt-Dieburg, die L3065 ist zwischen Niederklingen und Habitzheim nach einem Unfall in beiden Richtungen gesperrt. Bitte diesen Bereich weiträumig umfahren.
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8: Ein bisschen Country, ein bisschen Pop und eine Melodie, die man nicht so einfach vergisst. Lynn Anderson mit Rose Garden.
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0: Heute ist noch richtig schönes Wetter, aber wir wissen, in den nächsten Tagen soll es richtig herbstlich werden. Und der Herbst bringt ja dann auch wieder recht schnell die ein oder andere Erkältung mit sich. Denn in den geschlossenen Räumen, in denen wir uns aufhalten werden, sind die Erreger einfach natürlich schneller unterwegs. Gegen manche davon kann man sich aber impfen lassen. Corinna Hennig aus unserer Gesundheitsredaktion hat den Überblick, was da alles so kursiert.
1: Es gibt einfach irre viele Erreger, die uns jetzt krank machen können. Schätzungen gehen von mehr als 200 Viren in so einer Erkältungssaison aus. Und viele Atemwegsinfekte sind ja vor allem hässlich für ansonsten gesunde Menschen, aber in der Regel nicht so gefährlich. Es gibt aber drei Erreger, gegen die es eine Impfung gibt und bei der das je nach Risikoprofil auch wirklich wichtig sein kann. Ganz vorneweg Influenza, die Grippeschutzimpfung, kennen viele. Und dann geht's weiter für manche Bevölkerungsgruppen auch nach wie vor um Covid und deutlich weniger bekannt, aber leider weit verbreitet, RSV, das respiratorische Syncytialvirus.
0: Fangen wir mit der wichtigsten Impfung an. Die Ständige Impfkommission empfiehlt die Grippeschutzimpfung für Menschen ab 60 Jahren, für Vorerkrankte und Schwangere. Aber wann sollte man sich eigentlich impfen lassen? Jetzt gleich Anfang Oktober?
1: Das ist kein ganz einfacher Punkt, weil die Antikörper, die durch die Impfung gebildet werden, nicht ewig bleiben. Die lassen im Laufe einiger Monate langsam nach. Und die Grippesaison, also Influenza, nimmt oft spät erst richtig Fahrt auf, also so Richtung Weihnachten, Dezember, Januar, sowas. Das heißt, wer zu früh impft, könnte ins höchste Ansteckungsrisiko reinlaufen, wenn der eigene Schutz nach der Impfung schon nachgelassen hat. Aber Saison nimmt spät Fahrt auf, heißt nicht, dass Viren nicht vorher schon ein bisschen kursieren. Deshalb empfiehlt das Robert-Koch-Institut älteren Menschen auch, sich ab Oktober ungefähr die Grippeschutzimpfung zu holen. Alte Menschen haben nämlich auch den Vorteil, dass es für sie einen Hochdosis-Impfstoff gibt, beziehungsweise einen mit Impfverstärker. Das heißt, der Schutz hält mit diesem Impfstoff auch ein bisschen länger an.
0: Viele fragen sich vielleicht auch, was ist eigentlich mit Covid? Ist da eine Impfung überhaupt noch nötig?
1: Ja, bei Covid sieht es tatsächlich ein bisschen anders aus als bei Influenza. Es gibt nach wie vor eine klare Impfempfehlung für Vorerkrankte. Für Ältere allerdings hat die STIKO die Grenze jetzt raufgesetzt. Eine dringende Impfempfehlung gibt es jetzt erst ab 75 Jahren, zumindest wenn man keine Vorerkrankung hat.
0: Kommen wir nochmal zu dieser Impfung gegen das dritte unbekannte Virus, RSV. Was hat es eigentlich damit auf sich?
1: Ja, RSV, das respiratorische Syncytialvirus, komplizierter Name, bei gesunden Menschen aber oft eine ganz einfache Erkältung, die gar nicht weiter auffällt. Das läuft im öffentlichen Bewusstsein immer noch ein bisschen unterm Radar, habe ich so den Eindruck. Aber auch hier wieder, für alte Leute und für Neugeborene ist das ein sehr gefährlicher Erreger. Und da gibt es seit 2-3 Jahren eine Impfung, die auch nur einmal gegeben werden muss, also nicht jedes Jahr aufgefrischt. Und die empfiehlt die STIKO allen Menschen ab 75.
0: Wie richtig impfen jetzt im Herbst? Ein Überblick von Corinna Hennig aus unserer Gesundheitsredaktion war das.

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7: Vorsicht auf der A7 Fulda Richtung Kassel am Kirchheimer Dreieck auf der Verbindung zur A4 Richtung Erfurt steht ein defektes Fahrzeug auf dem rechten Fahrstreifen. Vorsicht auf der A67 Mannheim Richtung Darmstadt zwischen Lorsch und Gernsheim eine ungesicherte Unfallstelle auf dem linken Fahrstreifen. A5 Darmstadt Richtung Frankfurt zwischen Zeppelinheim und Frankfurter Kreuz ein Unfall auf dem rechten Fahrstreifen. B8 Frankfurt Richtung Königstein zwischen der A66 Anschlussstelle Frankfurt Höchst und Sulzbach 1 Kilometer Stau nach einem Unfall. Die B426 Höchst im Odenwald Gernsheim ist zwischen Lengfeld und Überau nach einem Unfall in beiden Richtungen gesperrt. Bitte diesen Bereich weiträumig umfahren.
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7: Am Mittwochvormittag. Ich grüße Sie, wo immer Sie auch sind, was immer Sie gerade heute vorhaben. Vielleicht eine ganze Menge, dann umso wichtiger, dass wir Sie mit schöner Musik begleiten, wie jetzt Peggy March, Fly Away Pretty Flamingo.
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Man sagt ja, Schönheit ist vergänglich. Aber Roger Whittaker, der sieht es anders. Der sagt ganz klar, du wirst alle Jahre schöner. 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

0: Vielleicht waren Sie schon mal dort, dann wissen Sie, dass Bad Soden-Allendorf ein idyllischer Ort im Werratal ist. Tourismus wird dort großgeschrieben und man legt Wert, dass sich Bad Soden mit 2 O schreibt. Im Gegensatz zu anderen Orten mit diesem Namen. Doch nun das. An der Bundesstraße von der Autobahn A7 nach Bad Soden-Allendorf steht auf gleich 3 neuen offiziellen Wegweisern der Ortsname mit nur einem O, wie bei Bad Soden im Taunus. Eine peinliche Panne des zuständigen Straßenbauamts. HR4-Reporter Jens Wellhüllner über die Geschichte vom fehlenden O.
1: Sie ist die Hauptzufahrtsstraße für Touristen und Kurgäste. Und ausgerechnet da stehen die falschen Wegweiser. Ist man jetzt im Werratal oder bei Bad Soden im Taunus? Verwirrend für Ortsunkundige, finden viele Menschen in der nordhessischen Kurstadt.
2: Wir haben oft genug Leute, die nach Bad Soden-Allendorf kommen und wollten eigentlich nach Bad Soden am Taunus oder sonst wohin. Ungünstig.
3: Oh, das ist wahrscheinlich ein sehr, sehr großes Missverständnis. Derjenige, der das gedruckt hat, der ist nicht aus der Region, der hat nicht darauf geachtet. Und das geht gar nicht. Also das zweite O brauchen wir alle.
1: Bad Soden-Allendorfs Stadtrat Kelvin Grede vertritt gerade den Bürgermeister. Ihm fällt noch etwas auf. Auch der Trennstrich zwischen Bad Soden und Allendorf fehlt an den 3 Wegweisern. Doch er nimmt es mit Humor.
4: Genau, also was da genau passiert ist, vielleicht haben sie auch eine falsche Formatgröße genommen und es hat am Ende ein Trennstrich nicht mehr hingepasst und ein O. Und da dachte man, wo kann man sparen, bevor man jetzt Allendorf schreibt statt Allendorf. Da lass mal lieber ein O weg. Aber ja, das ist uns jetzt auch aufgefallen. Und wir würden uns, wie gesagt, freuen, wenn das dann auch korrigiert wird.
1: Wir vom HR haben das zuständige Niedersächsische Landesamt für Straßenbau und Verkehr angeschrieben, denn die 3 falschen Wegweiser stehen auf niedersächsischem Gebiet, direkt vor der Grenze nach Hessen. Im Amt wusste man noch nichts von den Fehlern. Unbefriedigend auch für Kelvin Grede, der sagt, schon seit über 300 Jahren schreibt sich sein Heimatort mit 2 O.
4: Während andere auf 1 O setzen, setzen wir auf 2 Os. Das ist ein Alleinstellungsmerkmal, auch eben wenn wir beispielsweise unser Söder Siedesalz vertreiben über die Tour. Information. Da ist es auch so, Söder-Siedesalz, Doppel-Ö. Ja, bis auf Harald Glöckler hat niemand ein Wort in Deutschland, das mit Doppel-Ö beginnt, beziehungsweise ein Doppel-Ö in sich hat. Und das ist für uns ein Alleinstellungsmerkmal, auch natürlich touristischen Ankerpunkt.
1: Also, bei allem Humor, so wie es ist, kann es nicht bleiben, sagen die Bad Soden-Allendorfer. Das Niedersächsische Straßenbauamt verspricht nun gegenüber dem HR, die Schilder zu tauschen in 8 bis 12 Wochen. Bis dahin müssen die Menschen im Heilbad im Werratal mit einem O an ihrem Autobahnzubringer leben.
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10: 12 Uhr. Kabinett beschließt Strafen für sexualisierte Deepfakes. Gedenken an Terrorangriff der Hamas auf Israel. Aktionsbündnis fordert bessere Kinder- und Jugendhilfe in Hessen. Das Wetter meist sonnig, 20 bis 25 Grad. Mein Name ist Christine Schumann. Digitale Gewalt, das kann zum Beispiel Belästigung sein, Voyeurismus oder sogenannte Deepfakes. Das Bundeskabinett hat einen Gesetzentwurf auf den Weg gebracht, mit dem Lücken im Strafrecht geschlossen werden sollen. Aus Berlin, Mario Kubina.
11: Das betrifft zum Beispiel sexualisierte Deepfakes, also manipulierte Bilder, die den Anschein erwecken, einen Menschen nackt oder beim Sex zu zeigen. Außerdem soll digitaler Voyeurismus unter Strafe gestellt werden. Beispiele dafür sind Handyaufnahmen nackter Frauen in einer Sauna oder am Strand. Ein anderer wichtiger Punkt: Opfer von digitaler Gewalt sollen mehr Möglichkeiten bekommen, gegen Täter vorzugehen. Wenn die sich hinter anonymen Accounts verstecken, soll es ein neues Auskunftsverfahren geben.
10: Eigentlich wollte das Kabinett heute auch die Einsetzung der sogenannten Pflegekommission beschließen. Das hat die Ministerrunde aber um eine Woche verschoben. Der Chef der SPD-Fraktion Wiese sagte, man diskutiere noch darüber, wer in der Kommission mitmache. Die Kommission soll Vorschläge ausarbeiten, wie die Pflegeversicherung umgebaut werden kann. Der Nobelpreis für Chemie geht in diesem Jahr an den Franzosen Henri Cargan und den Japaner Kenzo Suai. Das hat eben die schwedische Akademie der Wissenschaften mitgeteilt. Damit werden sie für die Entdeckung nichtlinearer Effekte und der Autokatalyse in der asymmetrischen organischen Synthese ausgezeichnet. Damit hätten sie entscheidende Grundlagen für die Herstellung von Arzneimitteln entdeckt. Verliehen werden die Nobelpreise am 10. Dezember, dem Todestag des Stifters Alfred Nobel. Am dritten Jahrestag des Terrorangriffs der Hamas in Israel haben dort am Morgen die Gedenkveranstaltungen begonnen, unter anderem auf dem Gelände des Nova Musikfestivals. Es ist der erste Jahrestag, an dem nicht mehr die Geiseln im Vordergrund stehen. Sie wurden inzwischen alle freigelassen. Die sterblichen Überreste der Toten sind nach Israel überführt. ARD-Korrespondent Julio Segador.
12: Dies führt dazu, dass dieser Jahrestag stärker als sonst politisiert ist. In knapp 3 Wochen findet in Israel die Parlamentswahl statt. Viele Angehörige der Getöteten fordern, dass Regierungschef Netanyahu abgewählt werden soll. Bis heute hat er es abgelehnt, Verantwortung zu übernehmen für die Sicherheitspannen, die es am 7. Oktober vor 3 Jahren gab und die den Terrorüberfall mit diesen Folgen möglich machten.
10: Fehlende Fachkräfte, veraltete Standards, überlastete Jugendämter. Ein neues Aktionsbündnis will sich für das Kindeswohl in Hessen stark machen. Es wird gerade in Wiesbaden vorgestellt. Die 21 Unternehmen, Stiftungen und Vereine sagen, dass die Kinder- und Jugendhilfe grundsätzlich verbessert werden müsse. Und das waren die Nachrichten.
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8: Sonnenschein können wir heute noch mal ordentlich tanken. Es wird auch noch mal angenehm warm für den Mittagsspaziergang. 20 bis 25 Grad in Bebra heute, maximal 20. In Altenstadt 23 und in Trebur 24. Morgen am Donnerstag dichte Wolken mit Regen, die kommen heute Nacht schon nach Hessen. Die bringen teilweise auch heftigen Regen mit, bei 12 bis 17 Grad. Also die Temperaturen werden frischer. Auch der Freitag 9 bis 15 Grad. Im Lauf des Tages regnerisch, stürmisch 9 bis 15 Grad, wie gesagt nur. Und der Samstag, da kann es wieder ein bisschen schöner werden. Immerhin 13 bis 18, mal Sonnenschein, mal Wolken, mal windig. Aber auf jeden Fall, der Herbst kommt jetzt mit großen Schritten.
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8: Vorsicht auf der A3 Frankfurt Richtung Köln. Zwischen Limburg Süd und Limburg Nord ein Reifen auf dem linken Fahrstreifen. A5 Darmstadt Richtung Frankfurt. Zwischen Zeppelinheim und Frankfurter Kreuz ein Unfall auf dem rechten Fahrstreifen.
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8: Das stimmt, ich grüße Sie. Schön, dass Sie mit dabei sind. Und kennen Sie diesen Moment, wo man sagt, alles ist gut, man fühlt sich wunderbar, man ist glücklich? Und genau diesen Moment umschreiben die Carpenters mit Top of the World.
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0: Mit einem lauten Rums sind letztes Jahr 25 Quadratmeter Fassade von einem Hochhaus in Babenhausen bei Darmstadt einfach nur heruntergekracht. Gott sei Dank ist niemand etwas passiert, aber als das Haus dann ein bisschen genauer untersucht wurde, stand fest, das Hochhaus im Erloch ist nicht sicher. Alle Bewohner müssen raus. Jetzt, über ein Jahr später, die gute Nachricht: Ende Oktober sollen die Mieter zurück in die Wohnungen ziehen. HR4-Reporterin Helene Wilke hat sich informiert. Ist das jetzt sozusagen ein gutes Ende?
1: Ja, vielleicht eher bittersüß. Die Menschen im Juni letztes Jahr, die mussten innerhalb von ein paar Minuten ihre Wohnungen verlassen. Da ist dann auch total viel zurückgeblieben, weil auch niemand wusste, wie lange sie nicht zurück können in ihre Wohnungen. Und viele haben dann lange nach Ersatzwohnungen gesucht und manche wohnen bis heute, 16 Monate nach der Evakuierung, in Garagen oder sogar Gartenlauben. Und wer jetzt eine schöne Wohnung gefunden hat, der kommt dann vielleicht Ende Oktober zurück, um den Rest aus der Wohnung zu holen. Aber zurückziehen werden einige wahrscheinlich nicht.
0: Die bröckelnde Fassade war ja nicht das einzige Problem. Es hat auch Probleme beim Brandschutz gegeben. Wie ist da der Zustand?
1: Ein Sprecher der Wohngemeinschaft hat mir gesagt, dass zum Beispiel die Löschwasseranlage mittlerweile funktioniert und auch vom TÜV abgenommen ist. Und jetzt nach und nach werden die Probleme behoben, auch am Dach oder eben auch an der bröckelnden Fassade. Aber es ist noch einiges zu tun. Das heißt, wenn die Mieter wieder einziehen, dann wird da trotzdem noch einiges gebaut und verbessert.
0: Letztes Jahr ist nach einem Fassadenabbruch an einem Hochhaus in Babenhausen bei Darmstadt eine Evakuierung ausgelöst worden. Alle Bewohner mussten ausziehen. 16 Monate ist das mittlerweile her. Ab Oktober kann jetzt wieder eingezogen werden. Ob das nun alle Mieter machen werden oder nicht, eher unwahrscheinlich, hat uns gerade HR4-Reporterin Helene Wilke erklärt.

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3: Der Landkreis Waldeck-Frankenberg wappnet sich gegen die Folgen des Klimawandels. Der Kreistag hat einstimmig das 220-seitige Klimaanpassungskonzept verabschiedet. Da geht es nicht darum, wie man den Klimawandel verhindern kann, sondern darum, die Folgen für die Menschen im Landkreis abzumildern. Zentrale Punkte: besonders ältere Menschen besser vor Hitzewellen schützen, Wasserressourcen sichern, Risiken für Starkregen und Überschwemmungen früh erkennen, Landwirtschaft und Wälder resistenter machen und die interkommunale Zusammenarbeit organisieren. Hintergrund sind die spürbaren Klimaveränderungen in der Region, Waldschäden im Nationalpark Kellerwald-Edersee, anhaltende Dürreperioden sowie zunehmend Starkregen und Hochwasser. Jürgen Jenauer, Korbach.
4: Oh Schreck, das O ist weg. Bad Soden-Allendorf legt Wert darauf, dass es sich mit zwei O schreibt. Doch nun das. An der Zufahrtsstraße von der Autobahn A7 nach Bad Soden-Allendorf steht auf gleich drei Wegweisern der Ortsname mit nur einem O. Das geht gar nicht, finden die Menschen in der Kurstadt an der Werra.
5: Es gibt ein Bad Soden mit zwei O, das ist hier. Und ein Bad Soden mit einem O, das ist im Taunus.
6: Und das geht gar nicht. Also das zweite O brauchen wir alle.
4: Die drei falschen Wegweiser nach Bad Soden mit einem O stehen auf niedersächsischem Gebiet. Dort kennt man offenbar nicht den feinen Unterschied des zweiten O. Jens Wellhöner, Bad Soden-Allendorf.
2: 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Unser Wetter in Nordhessen.
1: Sonne und oft über 20 Grad, das gibt's heute nochmal in dieser Kombination aus Sonne und Wärme wohl zum vorerst letzten Mal in dieser Woche. Die genauen Aussichten hat Martin Gut.
7: Der sonnige Nachmittag glänzt bei uns in Nordhessen noch einmal mit 18 Grad in den Mittelgebirgen und bis zu 23 in Borken oder Baunatal. Auch der Abend bleibt noch mild und dann kündigt sich der Wetterwechsel an. Ab dem späten Abend fängt es an zu regnen und dieser Regen hält bis morgen Mittag an. Am Nachmittag gibt's Sonne und Schauer im Mix. Und vor allem, es wird windig und herbstlicher. Wir steuern dann ab sofort nur noch 5

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0: Der Mittag in Half hier, ja, das ist schon eine spannende Geschichte. Das hätte schief gehen können. Bei einem Wechselrichterhersteller aus China hat es eine massive Sicherheitslücke gegeben. Ein Hacker hätte hunderttausende Solaranlagen auf einmal vom Netz nehmen und damit ein Blackout verursachen können. Zuerst hat die Zeit darüber berichtet. Zum Glück hat ein Softwareentwickler aus Kassel die Lücke zuerst entdeckt. Daniela Möllenkamp, wie ist er denn darauf gekommen, dass da eine Gefahr lauern könnte und wen hat er informiert?
1: Naja, als er die Gefahr bemerkt hat, hat er sich direkt ans Bundesamt für Sicherheit in der Informationstechnik gewandt und hat denen Bescheid gesagt und hat auch die entsprechenden Ansprechpersonen dort in dem chinesischen Unternehmen kontaktiert. Malon Starkloff heißt der Mann und er bezeichnet sich selbst als ethischen Hacker. Also ja, er hackt, führt aber eben nichts Böses im Schilde, sondern er testet die Systeme eher auf Sicherheitslücken. Dabei war er jetzt nicht darauf aus, konkret bei diesem Unternehmen was zu finden, aber er sagt, Wechselrichter sind generell einfach ein spannendes Feld für Hacker, weil die in den allermeisten Fällen mit dem Internet verbunden sind. Und so kann man eben von außen angreifen, wenn man als Hacker Glück hat. Und in diesem Fall war es dann so, dass alle Wechselrichter dieser chinesischen Firma über eine Cloud miteinander vernetzt waren. Und er war dann irgendwann in einem Bereich, wo sonst nur Systemadministratoren hinkommen und hatte Zugriff auf hunderttausende PV-Anlagen in Deutschland und Europa.
0: Und die hätte er dann zum Beispiel ja auch ausschalten können, was einen Blackout verursacht hätte.
1: Ja, genau. Das ist das Szenario, was die Zeit in ihrem Artikel auch ausmalt. Wenn ein Hacker nämlich so viele PV-Anlagen auf einmal vom Netz nimmt, dann wird's dunkel. Dann sind es in Deutschland, entsteht da eine Schwankung von, in diesem Fall jetzt zum Beispiel 7,8 Gigawatt. Und das ist eine enorme Schwankung, die unser Netz nicht einfach eben mal so ausgleichen kann, sondern das kommt dann zu einem Blackout. Und zwar zu einem, der nicht mal eben schnell behoben ist, sondern die Systeme müssen dann langsam wieder hochgefahren werden, ausbalanciert werden. Das kann Tage dauern. Und angenommen, der Hacker will wirklich was Böses, der kann ja auch mehr machen als einfach nur an- und ausschalten. Der kann auch eine Schadsoftware aufspielen und dann geht richtig was kaputt.
0: Was passiert jetzt? Kann man sich irgendwie schützen, wenn man eine PV-Anlage auf dem Dach hat?
1: Ja, also der Wechselrichterhersteller hat gegenüber der Zeit gesagt, dass sie die Sicherheitslücke behoben haben. Wir haben dort auch jetzt nochmal angefragt, warten aktuell noch auf eine Antwort. Wenn man sich selbst schützen will, kann man versuchen, seinen eigenen Wechselrichter vom Internet zu trennen. In der Regel sollte der dann weiterlaufen, sagt Malon Starkloff. Aber im Grunde genommen geht das Problem ja tiefer. Also es bräuchte eigentlich stärkere Sicherheitsvorkehrungen für Wechselrichter. Denn die einzelnen Wechselrichter sind nicht systemrelevant, aber ein riesiges Netz an Wechselrichtern natürlich schon. Und dort bräuchte es eben eine bessere Sicherheit und stärkere Kontrollen.
0: Bei einem Wechselrichterhersteller aus China hat es eine massive Sicherheitslücke gegeben. Zum Glück hat ein Softwareentwickler aus Kassel die Lücke zuerst entdeckt und die Behörden und das Unternehmen auch informiert. Daniela Möllenkamp war das. Dankeschön.
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0: Papillon mit Nicole und hier ist HR4. Vorsicht auf der A7 Würzburg Richtung Fulda zwischen Bad Brückenau-Volkers und Fulda Dreieck liegt ein Gummistiefel auf dem linken Fahrstreifen.
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5: 13 Uhr. Chemie-Nobelpreis kürt wichtiges Basiswissen für Medikamente. Kabinett beschließt Strafen für sexualisierte Deepfakes. Bundesregierung blockiert Verkauf von Logistikfirma durch Chinesen. Das Wetter meist sonnig, 20 bis 25 Grad. Mein Name ist Christine Schumann. Der Nobelpreis für Chemie geht in diesem Jahr an den Franzosen Henri Cargan und den Japaner Kenzo Sohai. Das hat die Schwedische Akademie der Wissenschaften in Stockholm mitgeteilt. Zur Begründung hieß es, die Forschung der beiden habe entscheidende Erkenntnisse für die Herstellung von Arzneimitteln geliefert. ARD-Korrespondent Arne Bartram.
6: Viele Wirkstoffe bestehen aus Molekülen, die es in zwei spiegelbildlichen Varianten gibt. Und obwohl diese beiden Varianten chemisch fast gleich aussehen, können sie im Körper von uns Menschen unterschiedliche Effekte haben. Cargan und Sohai haben erforscht, wie man bei chemischen Reaktionen gezielt eine dieser beiden Formen entstehen lässt. Das hilft Chemikern zum Beispiel dabei, Medikamente gezielter herzustellen.
5: Digitale Gewalt, das kann zum Beispiel Belästigung sein, Voyeurismus oder sogenannte Deepfakes. Das Bundeskabinett hat einen Gesetzentwurf auf den Weg gebracht, mit dem Lücken im Strafrecht geschlossen werden sollen. Aus Berlin Mario Kubina.
7: Das betrifft zum Beispiel sexualisierte Deepfakes, also manipulierte Bilder, die den Anschein erwecken, einen Menschen nackt oder beim Sex zu zeigen. Außerdem soll digitaler Voyeurismus unter Strafe gestellt werden. Beispiele dafür sind Handyaufnahmen nackter Frauen in einer Sauna oder am Strand. Ein anderer wichtiger Punkt: Opfer von digitaler Gewalt sollen mehr Möglichkeiten bekommen, gegen Täter vorzugehen. Wenn die sich hinter anonymen Accounts verstecken, soll es ein neues Auskunftsverfahren geben.
5: Seit Wochen war darüber spekuliert worden. Jetzt hat das Bundeswirtschaftsministerium der chinesischen Reederei COSCO untersagt, 80% der Anteile an dem Hamburger Logistikunternehmen Zippel zu übernehmen. Grund für das Veto seien Sicherheitsbedenken. Der Einstieg von COSCO könne Abhängigkeiten vertiefen und Lieferketten in der EU gefährden. COSCO ist eine der größten Reedereien der Welt. Zippel transportiert Waren, die an den Seehäfen in Hamburg und Bremerhaven ankommen. Im Atommüllzwischenlager Biblis sind 30 Fässer mit schwach radioaktivem Abfall beschädigt. Das ist das Ergebnis einer 18 Monate langen Inspektion. Die hatte die Betreibergesellschaft BGZ durchgeführt, nachdem bei einem Fass eine rostende Stelle festgestellt wurde. HR-Reporterin Anna Vogel.
8: Laut der BGZ haben 3 Behälter Risse und 2 ein kleines durch Rost ausgelöstes Loch. Dabei handelt es sich um 200 und 400 Liter Fässer, in denen Schutzkleidung, Bauschutt und Metallschrott aus dem ehemaligen Kernkraftwerk in Biblis gelagert sind. Radioaktive Stoffe seien keine ausgetreten, so eine Sprecherin. Grund für die Schäden seien Fehler bei der Befüllung in den 80er Jahren und bei der Ein- und Umlagerung. Jetzt soll der Betreiber des ehemaligen Atomkraftwerks RWE die beschädigten Fässer in Überfässer verpacken.
5: Rückruf für Kochkäse. In dem Produkt der Käserei Schneider könnten sich laut Hersteller kleine Plastikteile befinden. Konkret geht es um das Produkt Schneiders hausgemachter Kochkäse mit Kümmel im 200-Gramm-Becher, der bis zum 30. November haltbar ist und auch in Hessen verkauft wurde. Wer den Käse gekauft hat, kann ihn im Geschäft zurückgeben. Den Kaufpreis gibt es auch ohne Kassenbon zurück. Und das waren die Nachrichten.
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9: So gut wie in ganz Hessen babyblauer Himmel. Sonnenschein, 20 bis 25 Grad, ein richtiger schöner spätherbstlicher Tag.
10: Morgen, denn am Donnerstag, Seite ab, heute Nacht wird es anders werden. Da kommen nämlich dichte Wolken zu uns nach Hessen, die bringen Regen. Und auch am Donnerstagmorgen im Laufe des Tages immer wieder kräftiger Regen bei 12 bis 17 Grad. Der Freitag anfangs noch trocken bei 9 bis 15. Im Laufe des Tages gibt es dann neue Wolken. Es kann auch stürmisch werden, 9 bis 15 Grad. Und der Samstag mal starke Bewölkung, mal Sonnenschein, einzelne Schauer. Es wird windig bei 13 bis 18 Grad.
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10: Vorsicht auf der A5 Frankfurt Richtung Darmstadt. Zwischen Langenmörfelden und Weiterstadt liegen Reifenteile auf der Fahrbahn. Vorsicht auf der A7 Würzburg Richtung Fulda. Zwischen Bad Brückenau-Volkers und Fulda A3 liegt ein Gummistiefel auf dem linken Fahrstreifen. Vorsicht auf der A44 Dortmund Richtung Kassel. Zwischen Zierenberg und Kassel-Bad Wilhelmshöhe liegen Reifenteile auf dem rechten Fahrstreifen. A5 Darmstadt Richtung Heidelberg, zwischen Darmstädter Kreuz und Darmstadt-Eberstadt 1 Kilometer Stau wegen einer Tagesbaustelle auf dem rechten Fahrstreifen.
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10: Ich darf Ihre Wünsche erfüllen. Ich freue mich drauf, eine Stunde lang. Und wir starten auch schon mit dem ersten. Helmut Kleespieß hat uns geschrieben: Liebe Margot, alles Liebe und Gute zu deinem heutigen Geburtstag. Ich möchte bei dir ganz, ganz herzlich für unsere nunmehr über 50 gemeinsamen Jahre mich bedanken. Die Zeit verging wie im Fluge, steht hier. Liebe Helmut, liebe Grüße an Margot. Und der Wunschsong ist Milva, mein Weg zu dir, mein Weg mit dir.
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Jenseits der Zeit. Apropos Zeit, wir haben 13 Uhr und 12 Minuten. Das heißt, Sie haben, jetzt muss ich mal kurz rechnen, 48 Minuten Zeit, um auf den Anrufbeantworter von HR4 Wünsch dir was zu sprechen. Denn bis 14 Uhr, bis um 2 ist der für Sie geschaltet für die morgige Sendung. Wenn Sie morgen zwischen 13 Uhr und 14 Uhr Ihren Gruß hören möchten, dann sollten Sie jetzt anrufen. Sagen Sie uns, wer Sie sind, wen Sie grüßen möchten und welchen Musikwunsch Sie haben. Da sind wir schon sehr gespannt drauf. Die Telefonnummer nochmal 0800 4 mal die 7 224 0800 4 mal die 7 224. Der nächste Gruß kommt von Elke Dippel aus Felsberg. Sie möchte ihrem Mann Helmut ganz herzlich gratulieren zum 68. Geburtstag mit einem Song, der für Lebensfreude und Power steht. Adrenalin.

Hallo, hier spricht Elke Reinheimer aus Rüsselsheim und ich wünsche mir das Lied Tire Tomba von Margot Eskens und grüße alle, die mich kennen und mögen und wünsche allen einen schönen Tag.

Hier ist Half, hier wünscht er was. Ja, eine weiße Rose, die Kastelroter Spatzen, die werden jetzt gewünscht von Leon Reitz aus Lützelbach. Und mit diesem Titel, eine weiße Rose, schreibt Leon, ich wünsche der besten Oma der Welt, nämlich Melitta Old aus Rimhorn im Odenwald, einen schönen 89. Geburtstag. Enkel Leon hat sich das ausgesucht. Hier kommt eine weiße Rose. Melitta Old, herzlichen Glückwunsch zum Geburtstag und viele Grüße in den schönen Odenwald.

Mein Name ist Siegmar Schumacher aus Erfurt, Thüringen. Mein Wunsch ist zum Geburtstag meiner Ehefrau Eva. Die Musikwunsch ist Brice, du bist für mich die große Liebe. Für meine liebe Ehefrau Eva die herzlichen Glückwünsche zu ihrem 87. Geburtstag. Weiterhin alles Gute, vor allem Gesundheit und danke für die 69 gemeinsamen glücklichen Ehejahre. Dein Dietmar.

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1: Frank Schöbel, Adler fliegen einsam, heißt der nächste Song, den wir jetzt in HR4 Wünsch dir was spielen. Und zwar für Klaus Danne aus Halver.

0: Darmstadt Richtung Heidelberg zwischen Darmstädter Kreuz und Darmstadt-Eberstadt. 1 Kilometer Stau wegen einer Tagesbaustelle auf dem rechten Fahrstreifen.
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0: Und ich freue mich, Ihre Wünsche erfüllen zu dürfen, Ihre Grüße zu versenden. Der nächste geht. Unsere Tochter, Schwester, Ehefrau und Mama Monika Fischer hat heute Geburtstag. Ihre Herzensmenschen wünschen ihr alles erdenklich Gute und vor allem Gesundheit, damit wir noch viele, viele Feste gemeinsam feiern können. Wir würden uns sehr freuen, wenn sie Dir gehört die Welt, den aktuellen Song von Peter Maffay und Johannes Oerding, für Monika Fischer spielen könnten. Und das machen wir sehr gerne.
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Guten Tag, mein Name ist Lieselotte Klöckner. Ich wohne in Ruppertshain im Taunus und ich wünsche mir so sehr das Lied von Lena Valaitis, ein schöner Tag. Noch nachträglich zu meinem Geburtstag.

Die Klostertaler in HR4 werden gewünscht oder wurden gewünscht. Und jetzt ist Johnny Hill dran, ruft Teddybär 1-4. Gabriele Roth wünscht sich diesen Song.

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1: Hallo, liebes Team. Mein Name ist Ursula und wohne in Angelburg. Ich würde mich freuen, wenn Sie mir diesen Musikwunsch erfüllen könnten. Tirol, du bist mein Lied, gesungen von Gilbert.

0: Gilbert mit Tirol. Ich wünsche Ihnen noch einen schönen Mittwoch, was immer Sie heute noch geplant haben. Michael Mayer macht weiter nach den 14 Uhr Nachrichten. Mein Name ist Britta Wiegand. Bis zum nächsten Mal und einen haben wir noch.
1: Mein Name ist Elfriede Herr. Guten Tag ins HR4-Studio. Ich rufe aus dem benachbarten Ausland an. Und zwar wohne ich in Bad Schönborn, südlich von Heidelberg, aus dem Ländle. Und ich möchte so gerne meine Freundin Hiltrud grüßen. Sie wohnt in Kronau. Ich möchte meine Freundin Sonja grüßen und den Rest der Clique, unseren kleinen Stammtisch. Ich würde so gerne den großartigen Peter Alexander hören mit seinem Lied. Das tue ich alles aus Liebe. Das ist nämlich ein schönes Lebensmotto.

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15: 14 Uhr. Forscher aus Frankreich und Japan bekommen Chemie-Nobelpreis. Geplante Pflegekommission verzögert sich. Mehr als jeder Achte in Hessen hat Diagnose Depression. Das Wetter meist sonnig, 20 bis 25 Grad. Mein Name ist Heiko Schneider. Der Nobelpreis für Chemie geht in diesem Jahr an den Franzosen Henri Cargan und den Japaner Kenzo Suai. Das hat die schwedische Akademie der Wissenschaften in Stockholm mitgeteilt. Zur Begründung hieß es, die Forschung der beiden habe entscheidende Erkenntnisse für die Herstellung von Arzneimitteln geliefert. ARD-Reporter Arne Bartram.
16: Viele Wirkstoffe bestehen aus Molekülen, die es in 2 spiegelbildlichen Varianten gibt. Und obwohl diese beiden Varianten chemisch fast gleich aussehen, können sie im Körper von uns Menschen unterschiedliche Effekte haben. Cargan und Suai haben erforscht, wie man bei chemischen Reaktionen gezielt eine dieser beiden Formen entstehen lässt. Das hilft Chemikern zum Beispiel dabei, Medikamente gezielter herzustellen.
15: Gutverdiener müssen ab nächstem Jahr deutlich höhere Abgaben für die Sozialversicherungen zahlen. Die Bundesregierung hat beschlossen, die sogenannten Beitragsbemessungsgrenzen für die gesetzliche Kranken- und die Rentenversicherung deutlich anzuheben. Menschen, deren Einkommen über diesen Grenzen liegt, müssen dann jeden Monat im Schnitt 100 Euro mehr zahlen. In Sachen Pflegekommission gibt es dagegen noch keine Entscheidung des Kabinetts. Die Kommission soll Vorschläge erarbeiten, wie die Pflegeversicherung zukunftsfest gemacht werden kann. Aus Berlin Gabor Hallas.
17: Wer wird in der Kommission sitzen? Diese Frage kann die Koalition noch nicht abschließend beantworten. Laut Bundesgesundheitsministerium sind die Beratungen nicht abgeschlossen. Die Beteiligten führten konstruktive und fortgeschrittene Gespräche. Ein Ergebnis werde es zeitnah geben. Der parlamentarische Geschäftsführer Dirk Wiese betonte, die Kommission müsse den Pflegedeckel prüfen, also die Idee, den Eigenanteil für die Kosten im Pflegeheim zu begrenzen.
15: Der thüringische Ministerpräsident Vogt will den Rechtsstreit über seinen Doktortitel beenden. Der CDU-Politiker hat in Erfurt mitgeteilt, dass er seine Klage beim Verwaltungsgericht Chemnitz zurückgezogen hat. Als Ministerpräsident gehöre seine Aufmerksamkeit den Bürgerinnen und Bürgern. Die TU Chemnitz hatte Vogt im Januar den Doktortitel entzogen. Dagegen wehrte er sich juristisch. In Hessen leiden mehr als 750.000 Menschen an Depressionen, rund 13% der Bevölkerung. Das zeigt eine Auswertung der AOK Hessen für 2024. Je nach Region gibt es allerdings deutliche Unterschiede. Am höchsten ist die Rate in Waldeck-Frankenberg und Offenbach, am niedrigsten im Hochtaunuskreis. Es gibt immer mehr Cyberattacken mit Hilfe künstlicher Intelligenz, aber nur jedes 10. Unternehmen in Deutschland ist dagegen gerüstet. Das ist das Ergebnis einer Untersuchung des TÜV und des Bundesamts für Sicherheit in der Informationstechnik. Aus der Nachrichtenredaktion Felix Wendt.
2: Jede 6. Firma berichtet von entsprechenden Vorfällen. Einfallstor Nummer 1 seien weiter Phishing-Mails mit Links, die zu Schadsoftware führen. Durch KI können die Mails sehr einfach persönlich an den Empfänger angepasst werden. Außerdem melden Firmen, dass KI bei Angriffen speziell nach Schwachstellen im System gesucht hat. Und gut jedes 10. Unternehmen berichtet von Deepfake-Audios und Videos, bei denen sich die Angreifer als Führungskräfte ausgeben, um Mitarbeiter dazu zu bringen, Geld zu überweisen.
15: Das waren die Nachrichten.
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4: Sonnenschein und warm, momentan 21, 22 Grad. Es kann sogar noch ein bisschen weiter raufgehen, bis 25 Grad sind noch drin heute. In der Nacht kommen dann immer mehr Wolken auf und es fängt schon an zu regnen, vereinzelt auch mit Blitz und Donner. Und morgen, ja, ist es dann vorbei mit dem goldenen Oktober. Also erstmal, ne? Dicht bewölkt mit Regen, am Nachmittag lockert es ab und zu auf und die Sonne kann mal rausgucken, Schauer gibt's dann aber trotzdem noch. Windig wird's und auch deutlich kühler, nur noch 12 bis 17 Grad. Am Freitag erst Wolken, bisschen Sonne, später dann Regen, windig bis 15 Grad. Und am Samstag Wolken, Sonne, einzelne Schauer, windig und bis maximal 18 Grad.
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4: Vorsicht auf der A3 Köln Richtung Frankfurt zwischen Itzstein und Niedernhausen liegt ein Reifen auf dem mittleren Fahrstreifen. A5 Heidelberg Richtung Darmstadt zwischen Kreuz Heidelberg und Ladenburg 3 Kilometer Stau. A5 Darmstadt Richtung Heidelberg zwischen Darmstädter Kreuz und Darmstadt-Eberstadt 1 Kilometer Stau wegen einer Tagesbaustelle auf dem rechten Fahrstreifen. A45 Gießen Richtung Aschaffenburg zwischen Kleinostheim und Meinhausen 2 Kilometer Stau wegen einer Tagesbaustelle auf dem rechten Fahrstreifen. A66 Frankfurt Richtung Fulda zwischen Hanauer Kreuz und Langselbolder Dreieck 2 Kilometer Stau nach einem Unfall auf den beiden rechten Fahrstreifen. Und Landkreis Limburg-Weilburg zwischen Mansfelden und der B417 ist die Straße Altes Zollhaus nach einem Unfall in beiden Richtungen gesperrt.
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4: Na, dann wollen wir mal wieder in den sommerlichen Nachmittag starten. Ne? Ein letztes Mal, so wie es aussieht. Also, wenn Sie können, genießen Sie den Nachmittag.
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0: HR4, aktuelle Meldung aus dem Verkehrszentrum. Vorsicht auf der A485 Langgöns Richtung Gießener Nordkreuz. Zwischen Langgöns und Gießener Südkreuz, da ist ein Fahrradfahrer auf der Fahrbahn. Bitte aufpassen. Ja, Fahrradfahren ist natürlich eine gute Idee, ne? Und ansonsten gilt generell, das ist das Tagesmotto heute bei diesem schönen Wetter, raus. Raus in die Natur und am besten in unsere wunderschönen hessischen Mittelgebirgslandschaften. Wozu haben wir die? Ne? Heute schauen wir mal im Knüllwald vorbei, zwischen Basaltkuppen, Hutewäldern und wildromantischen Lochbachklamm. HR4-Reporter Ecki Drewes war für uns dort.
1: Der Knüll. Wer hier unterwegs ist, merkt schnell, laut wird es selten. Stattdessen plätschert Wasser durch die Lochbachklamm, Blätter rauschen im Wind, irgendwo ruft ein Vogel. Marita Fritze kennt diese Landschaft seit ihrer Kindheit. Hauptberuflich arbeitet sie im Büro. Ehrenamtlich ist sie seit 5 Jahren als Naturparkführerin unterwegs und zeigt Gästen ihre Heimat.
2: Während Corona, nach all dem Homeschooling mit meinem Sohn, ist diese Idee entstanden, mal noch mal was ganz anderes zu tun und hier in der Natur unterwegs zu sein und den Menschen das einfach nahe zu bringen. Das macht eben auch sehr viel Spaß.
1: Der Knüll ist kein Mittelgebirge der Superlative. Keine spektakulären Gipfel, keine Besuchermassen. Was Marita Fritze hier begeistert, lässt sich ohnehin nicht in Höhenmetern messen. Es ist das Gefühl, draußen unterwegs zu sein und die eigene Heimat immer wieder neu zu entdecken.
2: Einmal die Vielfältigkeit der Landschaften, die uns hier begleiten. Der schnelle Wechsel zwischen Wald, Feld und Flur und kleinen Dörfern, der macht es eben schon immer sehr interessant.
1: Wer hier wandert, begegnet oft vor allem Natur. Und genau das schätzen viele Menschen an der Region.
2: Es ist sehr ruhig hier. Man begegnet eigentlich relativ wenig Menschen hier, wenn man hier im Naturpark unterwegs ist. Ist zwar einerseits verbesserungswürdig, aber andererseits macht es eben das eben auch aus, dass man hier schon in der Stille und in der Ruhe wandern gehen kann.
1: Ein paar Kilometer weiter erlebt Elisabeth Loch diese besondere Atmosphäre jeden Tag bei der Arbeit. Sie betreut im Wildpark Knüll das Rot. Für sie ist der Wildpark kein klassischer Zoo.
3: Da der Wildpark ja quasi einfach nur ein eingezäuntes Stückchen Knüll ist, haben die hier einen 100% natürlichen Lebensraum.
1: Die Tiere können selbst entscheiden, wie nah sie den Menschen kommen wollen. Besucher erleben dabei etwas, das sonst oft verborgen bleibt.
3: Unsere Besucher können halt so den kompletten Jahresverlauf mitbekommen. Von der Jungtieraufzucht dann im Herbst über die Brunft, also die Paarungszeit beim Rotwild mit den röhrenden Hirschen.
1: Vielleicht ist genau das die Stärke des Knülls. Er drängt sich nicht auf. Er muss niemanden beeindrucken. Und wer hier unterwegs ist, begegnet Menschen, die gelernt haben, den Wert von Stille, Weite und Natur neu zu schätzen.
0: Beeindruckende Landschaften, der Knüllwald, also da muss man eigentlich hin. Man kann natürlich auch nach Tirol, wenn es ein bisschen weiter weggehen soll. DJ Ötzi mit Tirol in HR4 am Mittwochnachmittag.

0: Yvonne Katterfeld war das und jetzt haben wir es 14:30. Jetzt gibt es wieder Aktuelles aus Ihrer Region von unseren Reportern vor Ort.
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2: Ein Klick und die Lichter gehen aus. Ein Softwareentwickler aus Kassel hat eine Sicherheitslücke bei einem chinesischen Hersteller für Wechselrichter entdeckt. Hacker hätten hunderttausende PV-Anlagen abschalten und einen Blackout verursachen können. Für Marlon Starkloff, der gezielt nach solchen Cybergefahren sucht, ein Erfolg.
3: Für mich zumindest war es ein sehr großes Glücksgefühl, aber auch eine sehr große Überraschung, dass es überhaupt möglich war, so in dieses Ausmaß, dass ich auf einmal als Administrator in diesem System eingeloggt war und ich alle Dinge kontrollieren konnte.
2: Sofort kontaktiert er die Firma und das zuständige Bundesamt. Die Sicherheitslücke sei mittlerweile geschlossen, so Markloff, bevor jemand sie ausnutzen konnte. Daniela Möllenkamp aus Kassel.
4: 30 bis 35 Jahre alt und stämmig, dunkle kurze Haare, eine verspiegelte Sonnenbrille und eine hellgraue weite Jeans. So beschreibt eine Frau den Mann, der sie gestern Nachmittag belästigt hat. Sie geht mit ihrem Hund im Schützenwald bei Schwalmstadt spazieren, als sie den Mann in einer Holzhütte sitzen sieht. Er entblößt sich und nimmt an sich sexuelle Handlungen vor. Dabei schaut er die Frau an. Erst als sie ihr Handy nimmt, um die Polizei anzurufen, haut er ab. Er schnappt sich ein schwarz-rotes Moped und fährt in Richtung Frielendorf-Schönborn. Jetzt sucht die Kripo nach Zeugen. Vor allem ein Landwirt könnte hilfreich sein. Er hat zu dem Tatzeitpunkt in der Nähe der Hütte Strohballen gepresst und ist mit seinem Schlepper an der Frau vorbeigefahren. Sina Philips, Schwalmstadt.
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0: Ja, heute Nachmittag haben wir noch ein letztes Mal goldenen Oktober mit über 20 Grad und die weiteren ziemlich herbstlichen Aussichten, die kommen jetzt von Martin Gutt.
5: Nach der Wärme von jetzt geht's hier in Nordhessen in einen milden Abend und da kündigt sich der Wetterwechsel an. Immer mehr Wolken bringen ab dem späten Abend Regen und der breitet sich dann in der Nacht aus. Morgen früh schüttet es auch. Damit kommen Wind und kühle Luft zu uns. Ab morgen orientiert sich die Temperatur nur noch so an der 15 Grad Marke mit einem bisschen Sonne morgen Nachmittag. Der nächste Dauerregen folgt am Freitag, bevor am Wochenende rund um Kassel wieder etwas die Sonne vorbeischaut.
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0: Vorsicht auf der A7 Kassel Richtung Fulda. Zwischen Hattenbacher Dreieck und Niederaula liegt ein Außenspiegel im Baustellenbereich. Und Vorsicht auf der A485 Langgöns Richtung Gießener Nordkreuz. Zwischen Langgöns und Gießener Südkreuz ist ein Fahrradfahrer auf der Fahrbahn. Die

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1: Und jetzt wird's windig. Ja, stimmt eigentlich nicht. Der Wind kommt erst morgen und zwar aus nordwestlicher Richtung. Windrichtung ist wichtig, denn darum geht's jetzt musikalisch. One Way Wind von den Cats.
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0: Emotionale Kälte und Einsamkeit, aber auf der Suche nach Wärme und Nähe. Ring of Ice von Jennifer Rush in HR4. Ja, ich meine, Wärme gibt's draußen, da muss man nicht lange suchen, ne? Ja, und die würde ich mal ausnutzen an ihrer Stelle, denn wir haben ja im Wetterbericht schon gehört, der Herbst ist da und ab morgen auch spürbar. Sonne und Wärme ist dann leider vorbei. Also heute nochmal den goldenen Oktober genießen. Und wie die Menschen das in Kassel machen, da haben wir uns mal umgehört.
1: Wir sitzen sehr viel draußen. Wir haben einen großen Garten und da verbringt man halt viel Zeit draußen. Und das muss man jetzt ausnutzen.
2: Mit Spaziergängen um den Teich.
3: Ja, fast jeden Tag hier oben im Bergpark und haben das wirklich ausgenutzt.
2: Gut, den Garten, den habe ich natürlich das ganze Jahr. Und da muss ich auch noch ein bisschen was machen, aber so wie es kann. Aber das klappt schon.
4: Super Wetter gehabt, jeden Tag hier in dieser herrlichen Gegend spazieren gegangen. Ich komme aus einer Gegend, aus dem alten Land, da habe ich nur Obstbäume. Und hier endlich mal wieder einen deutschen Mischwald.
5: Auf der Liege gelegen. Und nachher die Balkonkästen schön bepflanzen für den Winter. Ich habe jetzt noch mal Erde gekauft.
1: Zurückgeschnitten, was Neues gepflanzt. Ist noch zu schön. Man noch nicht alles abschneiden. Also schon einiges, aber nicht alles.
0: Ja, genau. Also heute die Pflanzen noch mal in Ruhe lassen, ne, und sich dran erfreuen bei schönstem Herbst-Sommerwetter.

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3: 15 Uhr. Regierung zieht erste Bilanz bei der Staatsmodernisierung. Ex-BND-Chef Hanning in U-Haft genommen. Forscher aus Frankreich und Japan bekommen Chemie-Nobelpreis. Das Wetter meist sonnig, 20 bis 25 Grad. Mein Name ist Heiko Schneider. Weniger Vorschriften, weniger Bürokratie, mehr Digitalisierung. Das hat sich die Bundesregierung vor einem Jahr vorgenommen. Im Kabinett zog der zuständige Minister Wildberger heute eine Zwischenbilanz, was bis jetzt gut gelaufen ist bei der Staatsmodernisierung. ARD-Korrespondent Markus Sambale.
4: Über Online-Anträge bei der Unternehmensgründung bis hin zu schnelleren Genehmigungen beim Straßenbau. Digitalminister Wildberger macht aber klar, dass ihm einige Projekte nicht schnell genug gehen. Von 103 angekündigten Maßnahmen sind nach einem Jahr 12 abgeschlossen. Die meisten sind in der Umsetzung oder bislang nur Pilotprojekte in einigen Regionen.
3: Der frühere Präsident des Bundesnachrichtendienstes Hanning muss wegen Spionageverdachts in Untersuchungshaft. Das hat ein Ermittlungsrichter am Bundesgerichtshof in Karlsruhe entschieden. Hanning und sein ehemaliger Büroleiter waren gestern festgenommen worden. Hanning wird vorgeworfen, dass er seinem Ex-Mitarbeiter jahrelang Geld gezahlt haben soll. Als Gegenleistung habe dieser ihn mit geheimen Informationen aus dem BND versorgt. Vor 3 Jahren hat die Hamas Israel überfallen, mehr als 1200 Menschen getötet und viele weitere als Geiseln verschleppt. Daran wird mit zahlreichen Veranstaltungen in Israel erinnert. Auch in Deutschland und in Hessen gibt es Demonstrationen und Kundgebungen, zum Beispiel am Nachmittag in Frankfurt. HR-Reporter Frank Angermund.
5: Viele Wirkstoffe bestehen aus Molekülen, die es in zwei spiegelbildlichen...
3: Das ist nicht der Kollege Angermund. Verzeihung, ich liefere nach... Das ist der Kollege Angermund.
6: In Frankfurt ruft das Bündnis gegen Antisemitismus zu einem Schweigemarsch auf. Still soll der fast 1200 Toten und tausenden Verletzten des Massakers gedacht werden. Die Teilnehmer treffen sich an der Alten Oper und laufen dann schweigend zur Westend-Synagoge. Die Veranstalter wollen ein Zeichen für Solidarität mit Israel und dem jüdischen Leben setzen. Es gibt am Jahrestag des Hamas-Angriffs aber auch eine pro-palästinensische Demonstration. Hier soll an den Gaza-Krieg mit zehntausenden Toten erinnert werden, der auf den Terrorangriff folgte.
3: In Hessen haben im vergangenen Jahr deutlich weniger Menschen Asylbewerberleistungen bekommen. Das Statistische Landesamt in Wiesbaden hat Ende 2025 rund 25.700 Leistungsempfänger registriert, fast 16% weniger als im Jahr zuvor. Die meisten kamen aus der Türkei, Afghanistan oder Syrien. Der Nobelpreis für Chemie geht in diesem Jahr an den Franzosen Henri Cargan und den Japaner Kenzo Suai. Das hat die schwedische Akademie der Wissenschaften in Stockholm mitgeteilt. Zur Begründung hieß es, die Forschung der beiden habe entscheidende Erkenntnisse für die Herstellung von Arzneimitteln geliefert. ARD-Reporter Arne Bartram.
5: Viele Wirkstoffe bestehen aus Molekülen, die es in zwei spiegelbildlichen Varianten gibt. Und obwohl diese beiden Varianten chemisch fast gleich aussehen, können sie im Körper von uns Menschen unterschiedliche Effekte haben. Cargan und Suai haben erforscht, wie man bei chemischen Reaktionen gezielt eine dieser beiden Formen entstehen lässt. Das hilft Chemikern zum Beispiel dabei, Medikamente gezielter herzustellen.
3: Seit Wochen war darüber spekuliert worden. Jetzt hat das Bundeswirtschaftsministerium der chinesischen Reederei Cosco untersagt, 80% der Anteile an dem Hamburger Logistikunternehmen Zippel zu übernehmen. Grund für das Veto seien Sicherheitsbedenken. Der Einstieg von Cosco könne Abhängigkeiten vertiefen und Lieferketten in der EU gefährden. Und das waren die Nachrichten.
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7: Schönes Wetter, Sonne scheint, warm ist es. So um die 22 Grad. Vielleicht gibt es noch ein bisschen mehr heute. In der Nacht kommen dann immer mehr Wolken auf und es fängt an zu regnen. Vereinzelt kann es vielleicht auch Blitz und Donner geben. Und morgen ist es dann Ja, vorbei mit dem goldenen Oktober. Dicht bewölkt mit Regen. Am Nachmittag lockert es ab und zu mal auf. Also da kann die Sonne mal wieder rausgucken. Aber es gibt trotzdem dann noch Schauer zwischendurch. Windig wird es auch und es wird auch deutlich kühler. Nur noch zwischen 12 und 17 Grad. Freitag erst Wolken und etwas Sonne, später Regen. Windig bis 15 Grad und am Samstag Wolken, Sonne, einzelne Schauer. Windig bis maximal 18 Grad.
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7: Vorsicht auf der A4, Erfurt Richtung Kirchheimer Dreieck. Zwischen Gerstungen und Wildeck-Obersuhl liegen Reifenteile auf der Fahrbahn. Und Vorsicht auf der A480 Reiskirchen Richtung Gießen. Zwischen Reiskirchener Dreieck und Gießener Nordkreuz Reifenteile auf der Fahrbahn. A3 Würzburg Richtung Frankfurt. Zwischen Bessenbach-Walderschaff und Goldbach 4 Kilometer stockend. A3 Köln Richtung Frankfurt. Zwischen Wiesbadener Kreuz und Raunheim 3 Kilometer stockender Verkehr. A5 Heidelberg Richtung Darmstadt, zwischen Kreuz Heidelberg und Ladenburg 3 Kilometer Stau. Und A5 Darmstadt Richtung Heidelberg, zwischen Darmstädter Kreuz und Darmstadt-Eberstadt 1 Kilometer Stau, wegen einer Tagesbaustelle auf dem rechten Fahrstreifen.
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7: Dreimal klopfen und die Musik geht los. Knock 3 times von Dawn. Schönen Nachmittag. 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

Nachmittag mit HR4 am Mittwoch. Viele von uns nutzen ja inzwischen die künstliche Intelligenz, nicht? Also zum Beispiel ChatGPT, habe ich heute Morgen erst wieder, weil ich wissen wollte, ob man eigentlich ein Drainagerohr braucht, wenn man im Garten eine Mauer bauen will. Also eine ganz alltägliche Frage. Chat findet übrigens, dass das eine gute Idee ist. Falls Sie das auch fragen wollten, brauchen Sie jetzt nicht mehr, ne? Spart Strom. Es heißt ja, dass KI unglaublich viel Strom verbraucht. Und das haben jetzt Experten mal genauer unter die Lupe genommen. Also so eine Frage wie diese eben benötigt 0,0003 Kilowattstunden. Also fast nix. Wenn man jetzt ein Bild generieren lässt oder sich länger mit der KI unterhält, dann braucht es schon ein bisschen mehr, dann sind das 0,02 Kilowattstunden. Im Vergleich, wenn Sie eine halbe Stunde bügeln, ne, dann verbrauchen Sie so ungefähr 0,2 Kilowattstunden, also deutlich mehr. Und wenn Sie einen Wäschetrockner haben, ne, also so ein Durchgang sind, ja, also etwa 2 Kilowattstunden, dann ist die Wäsche trocken. Dafür könnten Sie aber auch der KI 6.700 Fragen stellen. Ui, 6.700. Sämtliche Fragen des Lebens, aber in nassen Klamotten, das würde ich mir überlegen.

0: Wow, ist schon wieder 3:30 und es wird wieder Zeit für Aktuelles aus Ihrer Region von unseren Reportern.
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2: Die Stadt Borken bekommt fast 2 Millionen Euro Fördermittel vom Bund für ein neues Hallenbad. Eigentlich ein Grund zur Freude, könnte man denken. Nicht so in der Borkener Stadtpolitik. Während die SPD sich für den Neubau einsetzt, melden sich CDU und Freie Wählergemeinschaft zu Wort und sagen Nein zum Hallenbad. Die Betriebskosten seien auf die Dauer nicht zu stemmen. Mit 1,8 Millionen Euro pro Jahr sind die kalkuliert. Auch der parteilose Bürgermeister Marcel Pritsch sagt, damit sei kein ausgeglichener Haushalt mehr möglich. Mitte Oktober soll es ein fraktionsübergreifendes Gespräch geben, bei dem man den nächsten Haushalt vorbereitet. Das Hallenbad steht da auch auf der Tagesordnung. Daniela Möllenkamp, Borken.
3: Viele Hinweise sprechen für Brandstiftung. Das sagt jetzt die Polizei nach dem Brand in Eschwege, bei dem ein leerstehendes Wohnhaus und eine ehemalige Kegelbahn stark beschädigt wurden. Die genaue Ursache ist aber noch unklar und die Ermittler suchen nach Zeugen, die verdächtige Personen oder Autos in dem Bereich beobachtet haben. In der Nacht auf Dienstag ist ein Feuer in dem Haus ausgebrochen. Bei Ankunft der Feuerwehr hat der Dachstuhl schon in Vollbrand gestanden. Verletzt wurde zum Glück niemand. Die Löscharbeiten haben sich bis in den Mittag gezogen. Nun ist das Haus einsturzgefährdet. Und die Ermittlungen gestalten sich laut Polizei als schwierig, weil das Gebäude so zerstört ist. Der Schaden liegt bei rund 300.000 Euro. Sina Philips, Eschwege.
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0: Also wir genießen jetzt alle nochmal den goldenen, warmen Oktobertag, bevor dann der kühle Herbst zuschlägt. Mehr dazu jetzt von Martin Gurt.
4: Noch hält sich bei uns in Nordhessen in den nächsten Stunden die Wärme. Dabei zieht sich allerdings der Himmel zu und ab dem späten Abend etwa breitet sich langsam Regen aus, zuerst im Upland, zur Nacht hin dann auch rund um Eschwege. Dann wird's bei uns nass, etwa bis morgen Mittag, bevor zwischen den Schauern wieder die Sonne durchkommt. Regenwolken und Wind lassen ab morgen nur noch so 15 Grad zu, am Freitag wird's mit Dauerregen noch frischer. So um die 13 Grad gibt's bei uns dann auch am Wochenende.
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0: Vorsicht auf der A66 Frankfurt Richtung Fulda. Zwischen Langselbolder Dreieck und Langselbold eine ungesicherte Unfallstelle mit einem LKW und einem PKW auf dem rechten Fahrstreifen. A5 Darmstadt Richtung Heidelberg. Zwischen Weiterstadt und Darmstadt-Eberstadt 7 Kilometer Stau und stockender Verkehr wegen einer Tagesbaustelle auf dem rechten Fahrstreifen. Halbe Stunde Verzögerung müssen Sie mit einplanen.

0: Ab 15.30 Uhr gesperrt, also ab sofort. Bitte diesen Bereich meiden.
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0: Und mit Tony Christie machen wir uns jetzt auf den Weg nach Amarillo. Wird eine längere Reise, das ist in Texas.

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1: Heute bleiben wir im Haus. Genauer gesagt auf dem Dach. Also wenn man da eine Solaranlage oder PV-Anlage auf dem Dach hat, dann kennt man das Thema, tagsüber produziert die Anlage massenhaft Strom, aber abends und nachts, ne, wenn der Fernseher läuft, vielleicht das E-Auto lädt, dann herrscht Energieflaute. Da kommt nichts von oben, wenn es dunkel wird. Außerdem gibt es ja für den eingespeisten Strom nur noch so ein paar Cent. Lohnt es sich da, vielleicht die eigene Anlage mit einem Batteriespeicher aufzurüsten, wenn die Anlage noch keinen hat, um den Strom dann selber zu verbrauchen? Ja, diese Frage bekommt Andreas Rauhut von der Bürger Solarberatung in Kassel sehr oft gestellt.
2: Es lohnt sich eigentlich für alle, die den Strom, der von der Sonne kostenlos kommt, auch für die Nacht oder für dunkle Tageszeiten aufzubewahren. Jede Kilowattstunde, die ich nicht vom Stromlieferant kaufen muss und die er nicht erzeugen muss, die hilft mir. Und deswegen sollte man da ruhig etwas in eine Batterie reinstecken.
1: Und wie groß sollte ein Batteriespeicher sein? Zwei Faktoren sind da wichtig.
2: Direkt hängt es ab von der verfügbaren PV-Leistung, die den Speicher tagsüber laden kann, und natürlich dem Hausverbrauch, den ich in der sonnenarmen Zeit habe. Bei Haushalten mit ca. 3500 Kilowattstunden, das ist so ein normaler Zwei-Personen-Haushalt, macht man mit 5 bis 7 Kilowattstunden nichts falsch. Es gibt eine Faustformel, man sagt, der Speicher sollte ungefähr 0,8 bis 1,5 Mal dem durchschnittlichen Tagesverbrauch entsprechen.
1: Damit kein Strom ins Netz verschenkt wird, arbeiten moderne Speicher mit intelligenten Messsystemen und lassen sich bequem per App steuern. Und da sieht man dann genau, was reinkommt und was verbraucht wird. Und besonders clever ist das im Zusammenspiel mit einer Wärmepumpe, die viel Energie benötigt.
2: Dann kann man auch überlegen, ob man nicht an dynamische Stromtarife denkt. Und da ist eine Batterie auch wieder sinnvoll, dass man dann, wenn der Strom günstig ist, und da ist Steuerung das Wichtigste, ihn einkauft, in die Batterie bunkert und ihn dann braucht, wenn die Wärmepumpe gerade meint, ich muss jetzt warmes Wasser machen.
1: Also eigener Solarstrom und flexibler Stromeinkauf, geschickt kombiniert das Ganze. Das hilft, auf lange Sicht Geld zu sparen und ökologisch zu haushalten. Bleibt aber die Frage, was kostet denn jetzt die Nachrüstung mit einem Akkuspeicher?
2: Das ist nicht mehr so teuer, wie es noch vor 4-5 Jahren gewesen ist. 5 bis 7 Kilowattstunden, die kriege ich mittlerweile für 3.000 bis 4.000 Euro. Das muss ich natürlich dann noch installieren. Am besten kann man rechnen mit dem hessischen Solarkataster. Da kann man alles genau eingeben, da kann man mit den Batteriegrößen spielen und sieht, wie sich die Rendite verändert und verbessert.
1: Ja, das Tool gibt zwar erste Tipps, aber am Ende ist jedes Dach anders, ne? Das gilt übrigens auch für die kleine Lösung, also für Balkonkraftwerke. Wer jetzt durchrechnen will, was sich wirklich lohnt, fragt am besten einen Experten wie Andreas Rauhut von der Bürger Solarberatung in Kassel.
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1: 16 Uhr. Deutlich weniger Asylbewerberleistungen in Hessen ausgezahlt. Ex-BND-Chef Hanning in U-Haft genommen. Bundesregierung zieht Zwischenbilanz zu Bürokratieabbau. Das Wetter meist sonnig, 20 bis 25 Grad. Mein Name ist Heiko Schneider. In Hessen haben im vergangenen Jahr deutlich weniger Menschen Asylbewerberleistungen bekommen. Laut dem Statistischen Landesamt in Wiesbaden ist die Zahl um knapp 16% zurückgegangen auf rund 25.700. HR-Reporterin Viktoria Enzenauer.
2: Die meisten Menschen, die diese Leistungen erhielten, kamen aus der Türkei, Afghanistan und Syrien. Auch die Ausgaben für Asylbewerberleistungen sind gesunken, um gut 10% auf rund 548 Millionen Euro. Mehr Geld gaben die hessischen Sozialhilfeträger, also die kreisfreien Städte und die Landkreise, für Sozialhilfen aus. Gestiegen sind zum Beispiel die Kosten für Hilfe zur Pflege oder Erstattungen an Krankenkassen für die Kostenübernahme von Behandlungen.
1: Der frühere Präsident des Bundesnachrichtendienstes Hanning muss wegen Spionageverdachts in Untersuchungshaft. Das hat ein Ermittlungsrichter am Bundesgerichtshof in Karlsruhe entschieden. Hanning und sein ehemaliger Büroleiter waren gestern festgenommen worden. Hanning wird vorgeworfen, dass er seinem Ex-Mitarbeiter jahrelang Geld gezahlt haben soll. Als Gegenleistung habe dieser ihn mit geheimen Informationen aus dem BND versorgt. Vor 3 Jahren hat die Hamas Israel überfallen und mehr als 1200 Menschen getötet. Daran wurde heute auch im Bundestag gedacht. Bundestagspräsidentin Klöckner rief zum Kampf gegen Antisemitismus auf. Jüdinnen und Juden müssten in Deutschland frei und sicher leben können. Leider sei die Realität erschreckend anders. Weniger Vorschriften, weniger Bürokratie, mehr Digitalisierung. Das hat sich die Bundesregierung vor einem Jahr vorgenommen. Im Kabinett zog der zuständige Minister Wildberger heute eine Zwischenbilanz, was bis jetzt gut gelaufen ist bei der Staatsmodernisierung. ARD-Korrespondent Markus Sambale.
3: Über Online-Anträge bei der Unternehmensgründung bis hin zu schnelleren Genehmigungen beim Straßenbau. Digitalminister Wildberger macht aber klar, dass ihm einige Projekte nicht schnell genug gehen. Von 103 angekündigten Maßnahmen sind nach einem Jahr 12 abgeschlossen. Die meisten sind in der Umsetzung oder bislang nur Pilotprojekte in einigen Regionen.
1: Bombenfund in Offenbach. Im Bereich des Stadtwaldes ist eine 250-Kilo-Bombe aus dem Zweiten Weltkrieg entdeckt worden. Sie soll noch heute kontrolliert gesprengt werden. Dafür werden im Umkreis von 500 Metern unter anderem ein Gasthof und einige wenige Wohnhäuser geräumt. Auch die Dietzenbacher Straße und die L3117 sind teilweise gesperrt worden. Neben den USA und der EU fordert auch die Weltgesundheitsorganisation WHO von Russland mehr Informationen über den Tod einer Labormitarbeiterin in Sibirien. Nur so könne man die Risiken für die öffentliche Gesundheit richtig einschätzen. ARD-Korrespondentin Sandra Bieger.
4: Die junge Wissenschaftlerin war in der vergangenen Woche in einem Krankenhaus in Sibirien an einer Lungenentzündung gestorben. Seither steht der Verdacht im Raum, sie könnte sich an ihrem Arbeitsplatz mit Lungenpest infiziert haben. Unbestätigten Internetmeldungen zufolge sollen rund 200 Menschen, die mit der verstorbenen Labormitarbeiterin Kontakt hatten, vorübergehend unter Quarantäne gestellt worden sein.
1: Das waren die Nachrichten.
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5: Sonnenschein und warm, momentan 21 bis 25 Grad. In der Nacht kommen dann immer mehr Wolken auf, es fängt an zu regnen, vereinzelt auch mit Blitz und Donner. Und morgen ist es dann erstmal vorbei mit dem goldenen Oktober. Dicht bewölkt wird es sein mit Regen am Nachmittag. Da lockert es dann ab und zu mal auf, da guckt auch mal die Sonne raus. Aber es gibt trotzdem noch Schauer. Und windig wird es auch und deutlich kühler, nur noch 12 bis 17 Grad. Freitag Wolken und etwas Sonne. Später Regen, Wind bis 15 Grad. Und am Samstag Wolken, Sonne, einzelne Schauer und immer noch windig bis maximal 18 Grad.
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5: Dreimal Vorsicht. Vorsicht auf der A3 Frankfurt Richtung Köln. Zwischen Raunheim und Wiesbadener Kreuz liegt ein Metallteil auf dem linken Fahrstreifen. Vorsicht auf der A7 Fulda Richtung Kassel. Zwischen Melsungen und Guxhagen liegt ein Reifen auf dem rechten Fahrstreifen. Und Vorsicht auf der A67 Darmstadt Richtung Mannheim. Zwischen Lorsch und Viernheimer Dreieck eine ungesicherte Unfallstelle. Und es liegen Fahrzeugteile auf der Fahrbahn. A5 Darmstadt Richtung Heidelberg, zwischen Weiterstadt und Darmstadt-Eberstadt, 7 Kilometer Stau und stockender Verkehr. Die A7 Kassel Richtung Fulda ist zwischen Niederaula und Hünfeld-Schlitz nach einem Unfall blockiert. Hier steht ein LKW quer auf der Fahrbahn. A49 Kassel Richtung Gießen zwischen Barbern und Borken 2 Kilometer Stau wegen einer Baustelle. Der rechte Fahrstreifen ist gesperrt. A67 Mönchhof-Dreieck Richtung Darmstadt zwischen Mönchhof-Dreieck und Rüsselsheimer Dreieck 2 Kilometer Stau nach einem Unfall. Und A671 Wiesbaden Richtung Mainz zwischen Hochheim Süd und Gustavsburg 1 Kilometer Stau.
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5: Und mit den Bellamy Brothers geht's in diese Stunde vom Mittwochnachmittag, dem sommerlichen Nachmittag. Nochmal Sonne und Wärme tanken, ist ja schon bald nicht mehr viel davon übrig. Ne? Also genießen Sie.
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0: R4, aktuelle Meldung aus dem Verkehrszentrum. Vorsicht auf der B275 Usingen-Bad Schwalbach. Zwischen Itzstein und dem Abzweig nach Ehrenbach, da befindet sich eine Person auf der Fahrbahn. Vorsichtig fahren. Es ist fast 30 Jahre her, der sogenannte Bierkönig-Mord auf Mallorca, und der ist bis heute nicht aufgeklärt. Aber die Frankfurter Staatsanwaltschaft lässt nicht locker und bringt ihn heute erneut in die ZDF-Fernsehsendung Aktenzeichen XY. Die Opfer damals, der aus Frankfurt stammende Gastronom Manfred Meisel, eine Angestellte und besonders erschütternd der 8-jährige Sohn von Manfred Meisel, Staatsanwalt Dominik Mies.
1: Da fragt man sich, warum muss ein Kind sterben? Auch das konnten wir noch nicht abschließend klären. Aber es ist natürlich durchaus möglich, dass im Zuge eines aus dem Ruder gelaufenen Raubüberfalls der 8-jährige etwas gesehen hat und dafür sterben musste.
0: Die Überlegungen der Ermittler gingen ja schon in die verschiedensten Richtungen. Klar, Manfred Meisel, der Gründer des Erfolglokals Bierkönig auf Mallorca, war überaus wohlhabend.
1: War dafür bekannt, dass er säckeweise Geldscheine vom Bierkönig in seine Finca transportiert hat. Und auch das könnte natürlich Anlass für einige Personen gewesen sein, Manfred Meisel zu überfallen und ihm das Geld zu rauben.
0: Aber es gibt auch diese Theorie.
1: Manfred Meisel hatte eine Papageienzucht, die viele Millionen D-Mark wert war. Und möglicherweise hat er damit anderen Züchtern auf die Füße getreten. Und das könnte auch ein Grund gewesen sein, Manfred Meisel aus dem Weg zu räumen.
0: Heute Abend nun wenden sich die Ermittler nach fast 3 Jahrzehnten an die Fernsehzuschauer in der Hoffnung, neue Hinweise zu bekommen, auch wenn nach so langer Zeit natürlich viele Detailerinnerungen vielleicht verblasst sind.
1: Aber oft ändern sich auch Loyalitäten. Gerade im organisierten Verbrechen kommt es hin und wieder vor, dass sich Personen von anderen Personen abwenden und dann plötzlich sagen, was wirklich gewesen ist. Und darauf hoffen wir natürlich. Und möglicherweise möchte auch irgendjemand sein Gewissen beruhigen.
0: Der Bierkönig-Mord heute Abend 20.15 Uhr im ZDF in Aktenzeichen XY. Noch eine Meldung aus dem Verkehrszentrum. Vorsicht auf der B49 Limburg-Gießen. In Höhe Löhnberg sind Personen auf der Fahrbahn.

0: Das ist ganz einfach zu erklären. Das war der aktuelle Titel von Joey Heintle. Schwer zu erklären, so heißt er. Und jetzt haben wir 16.30 Uhr. Jetzt gibt es wieder Aktuelles aus Ihrer Region von unseren Reportern vor Ort.
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2: Ein Klick und die Lichter gehen aus. Ein Softwareentwickler aus Kassel hat eine Sicherheitslücke bei einem chinesischen Hersteller für Wechselrichter entdeckt. Hacker hätten hunderttausende PV-Anlagen abschalten und einen Blackout verursachen können. Für Marlon Starkloff, der gezielt nach solchen Cybergefahren sucht, ein Erfolg.
3: Für mich zumindest war es ein sehr großes Glücksgefühl, aber auch eine sehr große Überraschung, dass es überhaupt möglich war, so in dieses Ausmaß, dass ich auf einmal als Administrator in diesem System eingeloggt war und ich alle Dinge kontrollieren konnte.
2: Sofort kontaktiert er die Firma und das zuständige Bundesamt. Die Sicherheitslücke sei mittlerweile geschlossen, so Markloff, bevor jemand sie ausnutzen konnte. Daniela Möllenkamp aus Kassel.
4: Homberg-Ohm oder doch Homberg-Efze? Anrufe, die aktuell von der Stadt im Vogelsbergkreis ausgehen und auf einem iPhone ankommen, sorgen derzeit für Verwirrung. Denn die Vorwahl 06633 für Homberg-Ohm wird auf dem iPhone fälschlicherweise als Homberg-Efze betitelt. Wie lange das Problem schon besteht, ist unklar, meint Bürgermeisterin Simke Ried. Auch sie hat's getestet und die falsche Zuordnung ihrer Stadt zu Nordhessen bestätigt. Möglicherweise könnte der Fehler in einem falschen Eintrag in einer sogenannten Standortdatenbank beim Handyhersteller und damit bei Apple liegen. Deren Kundenservice ist bereits informiert. Auf Android-Handys soll das Problem nicht bestehen. Lena Lachnit, Homberg-Efze.
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0: Ja, wir haben in ganz Hessen nochmal goldenen Oktober mit über 20 Grad. 25 kann es auch geben hier und da. Und die weiteren Aussichten, die ziemlich herbstlich sind, die kommen jetzt von Martin Gutt.
5: Nach der Wärme von jetzt geht's hier in Nordhessen in einen milden Abend. Und da kündigt sich der Wetterwechsel an. Immer mehr Wolken bringen ab dem späten Abend Regen und der breitet sich dann in der Nacht aus. Morgen früh schüttet es auch. Damit kommen Wind und kühle Luft zu uns. Ab morgen orientiert sich die Temperatur nur noch so an der 15-Grad-Marke mit ein bisschen Sonne morgen Nachmittag. Der nächste Dauerregen folgt am Freitag, bevor am Wochenende rund um Kassel wieder etwas die Sonne vorbeischaut.
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0: Vorsicht auf der B49 Limburg-Gießen in Höhe Löhnberg sind Personen auf der Fahrbahn. Und Vorsicht auf der B275 Usingen-Bad Schwalbach zwischen Itstein und dem Abzweig nach Ehrenbach befindet sich eine Person auf der Fahrbahn. A5 Darmstadt Richtung Heidelberg zwischen Walterstadt und Darmstädter Kreuz, 4 Kilometer stockend. Die A7 Kassel Richtung Fulda zwischen Niederaula und Hünfeld-Schlitz, ein Lkw-Unfall auf dem rechten Fahrstreifen. A67 Mönchhof-Dreieck Richtung Darmstadt zwischen Mönchhof-Dreieck und Rüsselsheimer Dreieck, 2 Kilometer Stau nach einem Unfall. A643 Mainz Richtung Wiesbaden zwischen Dreieck Mainz und Schiersteiner Kreuz, 5 Kilometer Stau. Und A671 Wiesbaden Richtung Mainz zwischen Hochheim Süd und Gustavsburg 1 Kilometer Stau.
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0: Und mit Elvis. Schönen Nachmittag wünsche ich Ihnen.
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Das Schlagerduo Christoph de Bolles, Jan Smit und Florian Silbereisen oder auch Freundschaft, Lebensfreude und gute Laune, das haben die drei ja verkörpert und auch musikalisch zum Ausdruck gebracht. Ne? Fröhliche, positive Titel wie zum Beispiel Du schaffst das schon, Club 3 in HR4. Der Nachmittag jetzt mit Mary Wells und mit ihrem größten Hit My Guy.

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1: 17 Uhr. Koalitionsspitzen beraten über Landtagssitzungen in Magdeburg. Ex-BND-Chef Hanning in U-Haft genommen. Auf Gutverdiener kommen höhere Sozialabgaben zu. Das Wetter: in der Nacht teils kräftiger Regen, Abkühlung auf 16 bis 11 Grad. Mein Name ist Heiko Schneider. Die Spitzen von CDU und SPD beraten heute Abend im Koalitionsausschuss miteinander. Eigentlich sollte es vor allem um die Reformen gehen. Jetzt steht aber wohl auch die Wahl eines AfD-Politikers zum Landtagspräsidenten gestern in Sachsen-Anhalt auf der Tagesordnung. Es wird spekuliert, dass CDU-Abgeordnete für die Mehrheit in Magdeburg gesorgt haben. ARD-Reporterin Katrin Aue.
2: Bundeskanzler Friedrich Merz betonte bei einer Veranstaltung in Berlin, man wisse nicht, wer dem AfD-Kandidaten die Mehrheit verschafft habe. Aber wer seine Stimme der AfD gebe, spiele das Spiel der Extremisten. Mit den Werten seiner CDU vertrage sich das nicht. SPD-Politiker hatten zuvor ihr Entsetzen über die Abstimmung zum Ausdruck gebracht. Verteidigungsminister Pistorius etwa sprach von einem Tabubruch.
1: Der frühere Präsident des Bundesnachrichtendienstes Hanning muss wegen Spionageverdachts in Untersuchungshaft. Das hat ein Ermittlungsrichter am Bundesgerichtshof in Karlsruhe entschieden. Hanning und sein ehemaliger Büroleiter waren gestern festgenommen worden. Hanning wird vorgeworfen, dass er seinem Ex-Mitarbeiter jahrelang Geld gezahlt haben soll. Als Gegenleistung habe dieser ihn mit geheimen Informationen aus dem BND versorgt. Vor 3 Jahren hat die Hamas Israel überfallen und mehr als 1200 Menschen getötet. Daran wurde heute auch im Bundestag gedacht. Bundestagspräsidentin Klöckner rief zum Kampf gegen Antisemitismus auf. Jüdinnen und Juden müssten in Deutschland frei und sicher leben können. Leider sei die Realität erschreckend anders. In Israel gibt es heute viele Gedenkveranstaltungen. Auch in Hessen finden Demonstrationen und Kundgebungen statt. In Hessen haben im vergangenen Jahr deutlich weniger Menschen Asylbewerberleistungen bekommen. Laut dem Statistischen Landesamt in Wiesbaden ist die Zahl um knapp 16% zurückgegangen auf rund 25.700. HR-Reporterin Viktoria Enzenauer.
3: Die meisten Menschen, die diese Leistungen erhielten, kamen aus der Türkei, Afghanistan und Syrien. Auch die Ausgaben für Asylbewerberleistungen sind gesunken um gut 10% auf rund 548 Millionen Euro. Mehr Geld gaben die hessischen Sozialhilfeträger, also die kreisfreien Städte und die Landkreise, für Sozialhilfen aus. Gestiegen sind zum Beispiel die Kosten für Hilfe zur Pflege oder Erstattungen an Krankenkassen für die Kostenübernahme von Behandlungen.
1: Gutverdiener müssen ab nächstem Jahr höhere Abgaben für die Sozialversicherungen zahlen. Die Bundesregierung hat beschlossen, die sogenannten Beitragsbemessungsgrenzen für die gesetzliche Kranken- und die Rentenversicherung deutlich anzuheben. Menschen, deren Einkommen über diesen Grenzen liegt, müssen dann jeden Monat im Schnitt 100 Euro mehr zahlen. Im Atommüllzwischenlager in Biblis in Südhessen sind 30 Fässer beschädigt. Das ist bei einer Inspektion über 1,5 Jahre herausgekommen. Die Betreibergesellschaft BGZ hat sie durchgeführt, nachdem an einem Fass Rost entdeckt worden war. In den Fässern befinden sich Schutzkleidung, Bauschutt und Metallschrott aus dem ehemaligen AKW. Sie sollen jetzt in größere, sogenannte Überfässer verpackt werden. Und das waren die Nachrichten.
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4: Sonnenschein, aber es kommen schon ein paar Wolken zu uns. Noch ist es trocken und auch warm. Momentan 22, 23, 24 Grad. So in diesem Bereich bewegen wir uns. Und am Abend und vor allem in der Nacht wird es dann immer mehr Wolken geben. Und es fängt dann noch an zu regnen. Und morgen ist es dicht bewölkt mit Regen. Am Nachmittag lockert es ab und zu mal auf. Da guckt auch mal die Sonne raus. Trotzdem zwischendurch Schauer und windig wird es. Und deutlich kühler, nur noch 12 bis 17 Grad am Freitag. Wolken, etwas Sonne dabei, später regnerisch, windig bis 15 Grad. Und am Samstag Wolken, Sonne, einzelne Schauer, immer noch windig bis maximal 18 Grad.
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4: Vorsicht auf der A3, Köln Richtung Frankfurt. Zwischen Kelsterbach und Frankfurter Kreuz liegt eine Holzlatte auf der Fahrbahn. Vorsicht auf der A66, Frankfurt Richtung Fulda. Zwischen Flieden und Neuhof Süd liegen Reifenteile auf der Fahrbahn. Und Vorsicht auf der B43, Schwanheimer Knoten Richtung Frankfurt Flughafen. Zwischen Kelsterbach und Flughafen West, ein Holzbrett liegt da auf der Fahrbahn. A66, Frankfurt Richtung Wiesbaden. Zwischen Wiesbaden-Mainzer Straße und Schiersteiner Kreuz, 2 Kilometer Stau und stockender Verkehr. A643 Mainz Richtung Wiesbaden zwischen Dreieck Mainz und Schiersteiner Kreuz 4 Kilometer Stau und stockender Verkehr. Und A671 Wiesbaden-Mainz zwischen Hochheim Süd und Mainz-Spitzdreieck in beiden Richtungen jeweils 1 Kilometer Stau.
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4: Und ich wünsche Ihnen einen schönen Nachmittag. Oh, es klingelt. Ring, ring, ABBA ist dran.
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0: Viertel nach fünf, halb vier, am Mittwochnachmittag, am 7. Oktober. Es war ein Tag des Schreckens von unvorstellbarer Gewalt heute vor 3 Jahren. Da überfiel die Hamas mit einem Terrorakt Israel. Mit schlimmen Folgen, auch hier in Hessen.
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0: Der Tag des Terrors ist unvergessen, besonders für Menschen jüdischen Glaubens, wie Alon Meyer, Präsident des Sportvereins Maccabi Frankfurt.
2: Der Schmerz steckt noch sehr stark in unseren Köpfen, in unseren Herzen. Mehr Achtsamkeit auf jeden Fall, wenn man heute auf die Straße geht, und vor allem schauen, dass wir vielleicht eine Exit-Strategie uns zusammenbasteln.
0: Ja, Exit-Strategie, das heißt, dass Menschen jüdischen Glaubens darüber nachdenken, unser Land zu verlassen. Klingt unglaublich, aber die Vorfälle von Antisemitismus haben seit dem 7. Oktober 2023 sprunghaft zugenommen. Daniel Korn aus dem Vorstand der jüdischen Gemeinde Frankfurt berichtet von beängstigenden Erlebnissen.
3: Die Leute fahren vorbei und brüllen irgendwas, angefangen von, weiß ich was, From the River to the Sea oder Free Palestine oder Israel Kindermörder oder ähnliches. Das passiert relativ häufig. Es gab aber auch von einzelnen Gemeindemitgliedern berichtete Fälle der konkreten, auch tätlichen Anfeindungen von Personen, die dann tatsächlich körperlich angegangen worden sind.
0: Der Terror der Hamas hat viel Leid über die Menschen gebracht, auch für die Palästinenser. Der Gazastreifen ist weitgehend zerstört. Menschen bei uns mit palästinensischen Wurzeln sorgen sich um ihre Familien im Gazastreifen und erleben auch bei uns hier Anfeindungen, wie Royan aus Gießen.
4: Mir wurde schon öfter zugerufen, Terroristenanhängerin, Hamas-Anhängerin, nur weil ich Palästinenserin bin. Mir hat eine Ärztin im Krankenhaus mal gesagt, sie fände, die Menschen in Gaza verdienen es zu sterben, obwohl sie weiß, dass meine Familie auch in Gaza ist.
0: Seit heute Nachmittag gibt es in Frankfurt, in Kassel und Fulda Gedenkveranstaltungen. Teils wird bei Schweigemärschen der Opfer gedacht. Pro-Palästina-Kundgebungen gibt es parallel in Frankfurt und Fulda. Meron Mendel, Direktor der Bildungsstätte Anne Frank in Frankfurt, wünscht sich, den Jahrestag des Terrorangriffs gemeinsam zu begehen.
5: Es wäre schön, wenn wir gerade diesen Tag als Tag begreifen, wo alle unschuldigen Opfer dieses Konflikts gedacht wird, mit denen solidarisiert und sympathisiert wird. Ich denke, dann mindestens werden wir hier bei uns ein Beispiel vormachen, wie kann man mit so einem blutigen und langjährigen Konflikt umgehen.
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Aktuelle Meldung aus dem Verkehrszentrum. Achtung, auf der B43 zwischen Schwanheimer Knoten und Flughafen West. Da kommt Ihnen ein Fahrzeug entgegen. In beiden Richtungen äußerst vorsichtig fahren und nicht überholen. Auf der B43 zwischen Schwanheimer Knoten und Flughafen West. Da ist ein Falschfahrer unterwegs. Fahren Sie in beiden Richtungen äußerst vorsichtig, nicht überholen.

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6: Um 17:30 jetzt wieder Aktuelles aus Ihrer Region von unseren Reportern.
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7: Der Landkreis Waldeck-Frankenberg wappnet sich gegen die Folgen des Klimawandels. Der Kreistag hat einstimmig das 220-seitige Klimaanpassungskonzept verabschiedet. Da geht es nicht darum, wie man den Klimawandel verhindern kann, sondern darum, die Folgen für die Menschen im Landkreis abzumildern. Zentrale Punkte: besonders ältere Menschen besser vor Hitzewellen schützen, Wasserressourcen sichern, Risiken für Starkregen und Überschwemmungen früh erkennen, Landwirtschaft und Wälder resistenter machen und die interkommunale Zusammenarbeit organisieren. Hintergrund sind die spürbaren Klimaveränderungen in der Region, Waldschäden im Nationalpark Kellerwald-Edersee, anhaltende Dürreperioden sowie zunehmend Starkregen und Hochwasser. Jürgen Jenauer, Korbach.
8: Ein Klick und die Lichter gehen aus. Ein Softwareentwickler aus Kassel hat eine Sicherheitslücke bei einem chinesischen Hersteller für Wechselrichter entdeckt. Hacker hätten hunderttausende PV-Anlagen abschalten und einen Blackout verursachen können. Für Marlon Starkloff, der gezielt nach solchen Cybergefahren sucht, ein Erfolg.
9: Für mich zumindest war es ein sehr großes Glücksgefühl. Aber auch eine sehr große Überraschung, dass es überhaupt möglich war, so in diesem Ausmaß, dass ich auf einmal als Administrator in diesem System eingeloggt war und ich alle Dinge kontrollieren konnte.
8: Sofort kontaktiert er die Firma und das zuständige Bundesamt. Die Sicherheitslücke sei mittlerweile geschlossen, so Markloff, bevor jemand sie ausnutzen konnte. Daniela Möllenkamp aus Kassel.
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6: Der goldene, warme Oktober neigt sich dem Ende entgegen. Also erstmal, ne, wer weiß, was noch kommt. Der Oktober ist ja noch relativ jung. Aber jetzt kommt erstmal der kühle, schmuddelige Herbst. Mehr dazu von Martin Gutt.
10: Noch hält sich bei uns in Nordhessen in den nächsten Stunden die Wärme. Dabei zieht sich allerdings der Himmel zu. Und ab dem späten Abend etwa breitet sich langsam Regen aus. Zuerst im Upland, zur Nacht hin dann auch rund um Eschwege. Dann wird's bei uns nass, etwa bis morgen Mittag, bevor zwischen den Schauern wieder die Sonne durchkommt. Regenwolken und Wind lassen ab morgen nur noch so 15 Grad zu. Am Freitag wird es mit Dauerregen noch frischer. So um die 13 Grad gibt es bei uns dann auch am Wochenende.
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6: Vorsicht auf der B43 zwischen Schwanheimer Knoten und Flughafen West. Immer noch ein Falschfahrer unterwegs. Fahren Sie in beiden Richtungen äußerst vorsichtig und überholen Sie nicht auf der B43 zwischen Schwanheimer Knoten und Flughafen West Falschfahrer. Vorsicht auf der A3 Frankfurt Richtung Köln in der Auffahrt Niedernhausen steht ein defekter LKW auf dem Beschleunigungsstreifen. Vorsicht auf der A66 Frankfurt Richtung Fulda zwischen Flieden und Neuhof Süd liegen Reifenteile und es befindet sich eine Person auf der Fahrbahn. Und Vorsicht auf der A66 Frankfurt Richtung Wiesbaden zwischen Hattersheim und Hofheim, da liegen Reifenteile auf der Fahrbahn. A66 Frankfurt Richtung Wiesbaden zwischen Wiesbaden-Mainzer Straße und Schiersteiner Kreuz 2 Kilometer Stau und stockend. A643 Mainz Richtung Wiesbaden zwischen

Die Münchner Freiheit in HR4 und aktuelle Meldungen aus dem Verkehrszentrum. Zunächst mal, der Geisterfahrer ist weg. Die Meldung allerdings auch, die hat sich gerade verabschiedet. Also ich kann Ihnen jetzt gar nicht genau sagen, wo der war, aber das wissen Sie ja, ne? Sie wurden ja gewarnt. Ist alles wieder gut, er ist weg. Aber Vorsicht auf der B42 Wiesbaden Richtung Rüdesheim zwischen Eltville-Kiedricher Straße und Eltville-Erbacher Straße. Da ist ein E-Scooter-Fahrer auf der Fahrbahn. Aufpassen bitte.

0: Tom Jones war das. Und HR4 übrigens gibt's jetzt heute mit Pfarrer Klaus Nobeling aus Lichtenfels von der Evangelischen Kirche.
1: Ein Fest im Seniorenheim. Bei strahlendem Sonnenschein sind im Garten des Hauses kleine Pavillons aufgebaut. Es gibt frischen Zwetschgenkuchen und leckere Bowle. Die Senioren sind mit ihren Angehörigen zusammen. Es wird erzählt und gelacht. Die Stimmung ist gut. Wie schön ist es zu erleben, dass Menschen einander sich gut tun können. Ich setze mich an einen Tisch mit zwei Damen, die ihren Kuchen essen. Wir begrüßen uns und eine der beiden freut sich über das Wiedersehen. Ach, ich hab es wirklich gut hier. Die Menschen sind so nett zu mir, es gibt immer etwas zur Unterhaltung, selbst das Essen schmeckt mir. Und wie froh bin ich, dass ich nicht mehr alles alleine machen muss. Mir ist es doch noch nie besser gegangen in meinem Leben. Ihre Nachbarin hat mit versteinertem Gesicht zugehört. Sie kneift ihre Augen zusammen, ihr Mund wird hart. Sie dreht sich zu mir um und giftet: Ach die, hören Sie nicht auf die, die ist ja immer gut drauf. Ich schlucke. So ein Kontrast. Auf der einen Seite eine Frau, die in ihrer Lage das Positive entdecken kann, und gleich nebenan eine Frau, die neidisch ist, weil die andere sich wohlfühlt. Nicht nur, dass sie selbst unzufrieden ist, nein, alle anderen sollen es auch sein. Alter und Lebenserfahrung schützen ganz offensichtlich nicht vor Boshaftigkeit. Möglicherweise kann ich die beiden Damen verstehen. Aber heute, an diesem sonnigen Tag, habe ich keine Lust dazu. Überwinde das Böse mit Gutem, heißt es in der Bibel. Deshalb konzentriere ich mich auf die positive Einstellung der lebensfrohen Dame direkt neben mir und genieße ebenfalls den leckeren Obstkuchen und den wärmenden Sonnenschein.
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1: 18 Uhr. Gedenken an Hamas-Überfall auf Israel. Koalitionsspitzen beraten über Landtagssitzung in Magdeburg. Weltkriegsbombe in Offenbach erfolgreich gesprengt. Das Wetter in der Nacht, teils kräftiger Regenabkühlung auf 16 bis 11 Grad. Mein Name ist Andrea Eckstein. In mehreren deutschen Städten ist heute an den Terrorangriff der Hamas auf Israel vor 3 Jahren erinnert worden. In Berlin sprach Israels Botschafter Prosor dabei auch Angriffe auf Juden in Deutschland an. ARD-Hauptstadtkorrespondent Jasper Ruppert.
2: Berlin sei eine Stadt, in der Juden auf der Straße, in Universitäten und in U-Bahnen angegriffen werden. Dass jüdische Kindergärten und Schulen wie Festungen ausgebaut seien, sei eine Normalität, an die man sich nicht gewöhnen dürfe. Der Angriff der Terrorgruppe Hamas am 7. Oktober 2023 war das schlimmste Massaker an jüdischen Menschen seit dem Holocaust.
1: Auch in Frankfurt finden aktuell Gedenkveranstaltungen und Demonstrationen zum Jahrestag des 7. Oktober statt. Auf dem Opernplatz haben sich am Nachmittag laut unserem Reporter rund 650 bis 700 Menschen zu einer Kundgebung gegen Antisemitismus versammelt. Am Abend finden außerdem pro-palästinensische Demonstrationen statt, unter anderem an der Hauptwache. Die Spitzen von CDU und SPD beraten heute Abend im Koalitionsausschuss miteinander. Eigentlich sollte es vor allem um die Reformen gehen. Jetzt steht aber wohl auch die Wahl eines AfD-Politikers zum Landtagspräsidenten gestern in Sachsen-Anhalt auf der Tagesordnung. Es wird spekuliert, dass CDU-Abgeordnete für die Mehrheit in Magdeburg gesorgt haben. ARD-Reporterin Katrin Aue.
3: Bundeskanzler Friedrich Merz betonte bei einer Veranstaltung in Berlin, man wisse nicht, wer dem AfD-Kandidaten die Mehrheit verschafft habe. Aber wer seine Stimme der AfD gebe, spiele das Spiel der Extremisten. Mit den Werten seiner CDU vertrage sich das nicht. SPD-Politiker hatten zuvor ihr Entsetzen über die Abstimmung zum Ausdruck gebracht. Verteidigungsminister Pistorius etwa sprach von einem Tabubruch.
1: Nordrhein-Westfalens Ermittlern ist ein Schlag gegen die weltweit tätige russische Hackergruppe Chilin gelungen. Wie jetzt bekannt wurde, fassten sie einen 28-jährigen Russen. Er soll einer der führenden Köpfe der Gruppe sein. ARD-Reporterin Daniela Junghans.
4: Die Hacker hätten in den vergangenen 2 Jahren bundesweit rund 150 Unternehmen, Behörden und Kliniken angegriffen, sagte NRWs Innenminister Herbert Reul. Auch die Deutsche Bischofskonferenz und die Partei Die Linke seien bereits von der Gruppe erpresst worden. Der 28-Jährige sei bereits im Mai bei einem Aufenthalt in Japan festgenommen worden. Am vergangenen Freitag sei er nach Deutschland ausgeliefert worden.
1: Das Bundeskabinett hat den Entwurf für ein Gesetz gegen digitale Gewalt vorgelegt. Damit sind zum Beispiel sogenannte Porno-Deepfakes gemeint. Geplant ist, dass Täter, die Menschen gegen ihren Willen durch gefälschte Bilder mithilfe künstlicher Intelligenz zu einem sexuellen Objekt degradieren, juristisch verfolgt und angeklagt werden können. Auch wenn jemand zum Beispiel ein Vergewaltigungsvideo herunterlädt, kann er dafür ins Gefängnis kommen. Im Süden von Offenbach ist eine Weltkriegsbombe kontrolliert gesprengt worden. Laut Stadt ist alles problemlos gelaufen. Die 250-Kilo-Bombe war vorhin im Stadtwald entdeckt worden. Einige Menschen mussten deshalb ihre Häuser und den Gasthof Wildhof verlassen. Sie können jetzt zurück. Auch die Straßensperrungen sind wieder aufgehoben. Das waren die Nachrichten. Das Wetter. In der Nacht kühlt es ab auf 16 bis 11 Grad und es kann regnen oder sogar gewittern. Morgen zeigt sich die Sonne deutlich seltener. Wir bekommen viele Wolken und Regen und es wird auch nicht mehr so warm, nur maximal 12 bis 17 Grad noch. Die weiteren Aussichten wechselhaft, mal Sonne, mal Wolken, mal Schauer. Freitag bis 15, am Samstag bis 18 Grad. Die Zeit 18.04 Uhr.
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1: Mit einer einzigen Meldung: A671 Wiesbaden Richtung Mainz zwischen Hochheim Süd und Gustavsburg 1 Kilometer Stau.
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0: Hallo, hier ist Britta Wiegand, Ihre HR4-Moderatorin. Die erste Schallplatte, die ich besessen habe, war von Howard Carpendale, Mein Weg zu dir. Und da ich am Anfang nur eine einzige hatte, habe ich die rauf und runter gehört. Ob es daran liegt, ich weiß es nicht. Ich mag auch heute noch alle Songs von Howard Carpendale. Und viel Freude jetzt mit diesem hier.
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1: 19 Uhr. Gedenken an Überfall der Hamas auf Israel. Zwischenbilanz zur Staatsmodernisierung. Weltkriegsbombe in Offenbach gesprengt. Das Wetter in der Nacht: Regen bis 11 Grad, kühl, auch morgen regnerisch, maximal 17 Grad. Mein Name ist Andrea Eckstein. In mehreren deutschen Städten ist heute an den Terrorangriff der Hamas auf Israel vor 3 Jahren erinnert worden. In Berlin sprach Israels Botschafter Prosor dabei auch Angriffe auf Juden in Deutschland an. ARD-Hauptstadtkorrespondent Jasper Ruppert.
2: Berlin sah eine Stadt, in der Juden auf der Straße, in Universitäten und in U-Bahnen angegriffen werden. Dass jüdische Kindergärten und Schulen wie Festungen ausgebaut seien, sei eine Normalität, an die man sich nicht gewöhnen dürfe. Der Angriff der Terrorgruppe Hamas am 7. Oktober 2023 war das schlimmste Massaker an jüdischen Menschen seit dem Holocaust.
1: Auch in Frankfurt finden aktuell Gedenkveranstaltungen und Demonstrationen zum Jahrestag des 7. Oktober statt. Zu einer Kundgebung gegen Antisemitismus auf dem Opernplatz sind laut Polizei rund 650 bis 700 Menschen gekommen. Zu einer pro-palästinensischen Demonstration an der Hauptwache haben sich rund 250 Teilnehmer versammelt. Weniger Vorschriften, weniger Bürokratie, mehr Digitalisierung. Das hat sich die Bundesregierung vor einem Jahr vorgenommen. Im Kabinett zog der zuständige Minister Wildberger heute eine Zwischenbilanz, was bis jetzt gut gelaufen ist bei der Staatsmodernisierung. ARD-Korrespondent Markus Sambale.
3: Über Online-Anträge bei der Unternehmensgründung bis hin zu schnelleren Genehmigungen beim Straßenbau. Digitalminister Wildberger macht aber klar, dass ihm einige Projekte nicht schnell genug gehen. Von 103 angekündigten Maßnahmen sind nach einem Jahr 12 abgeschlossen. Die meisten sind in der Umsetzung oder bislang nur Pilotprojekte in einigen Regionen.
1: Das Luftreinhalteprogramm in Deutschland wird den Europäischen Gerichtshof beschäftigen. Das Bundesverwaltungsgericht in Leipzig hat dem EuGH Fragen vorgelegt, die er beantworten soll. Hintergrund ist das Verfahren der deutschen Umwelthilfe gegen die Bundesregierung. Dabei geht es vor allem darum, welche Prognosedaten für das Luftreinhalteprogramm genommen werden. Außerdem soll der EuGH klären, ob ein Umweltverband überhaupt Änderungen verlangen kann. Weiter russische Angriffe auf die Ukraine. In der vergangenen Nacht hatte das russische Militär die Region um die Hauptstadt Kiew massiv angegriffen. Nach Behördenangaben gingen diese Attacken auch tagsüber weiter. Aus Kiew Nils Bula.
4: In Kiew wurde am späten Nachmittag Luftalarm wegen Drohnen ausgelöst. Nach Informationen von Bürgermeister Vitali Klitschko sind Trümmerteile einer abgeschossenen Drohne auf ein 5-stöckiges Wohnhaus gestürzt. Rettungskräfte behandelten Verletzte vor Ort, so Klitschko. Währenddessen stieg die Zahl der Opfer in Priloki weiter an. In der kleinen Stadt östlich von Kiew sind mindestens 18 Menschen gestorben, unter ihnen 4 Kinder.
1: Im Süden von Offenbach ist eine Weltkriegsbombe kontrolliert gesprengt worden. Laut Stadt ist alles problemlos gelaufen. Die 250 Kilo Bombe war im Stadtwald entdeckt worden. Einige Menschen mussten deshalb ihre Häuser und den Gasthof Wildhof verlassen. Sie können inzwischen zurück. Auch die Straßensperrungen sind wieder aufgehoben. Das waren die Nachrichten. Das Wetter. In der Nacht Schauer und Regen, es kühlt ab auf 16 bis 11 Grad. Morgen zunächst häufig Regen, später ein paar Auflockerungen und noch gelegentlich Schauer bei maximal 12 bis 17 Grad. Die weiteren Aussichten: Am Freitag Wolken, Sonne und zum Teil Regen, 9 bis 15 Grad maximal. Am Samstag sieht es ganz ähnlich aus: Wolken, Sonne, einzelne Schauer, 12 bis 18 Grad. Die Zeit 19.04 Uhr.
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1: A5 Basel Richtung Karlsruhe, zwischen Rastatt Süd und Karlsruhe Süd, 10 Kilometer Stau nach einem Unfall auf dem rechten und dem mittleren Fahrstreifen. A8 Karlsruhe Richtung Stuttgart, zwischen Pforzheim West und Pforzheim Ost, 6 Kilometer Stau wegen Reinigungsarbeiten. Die linke Spur ist hier gesperrt. Und die B521 Frankfurt-Büdingen ist zwischen Bad Vilbel und Bergen-Enkheim wegen Bergungsarbeiten nach einem Unfall gesperrt.
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1: Um 20 Uhr mit Andrea Eckstein. Zum dritten Jahrestag des Überfalls der Terrororganisation Hamas auf Israel wird auch in Deutschland der Opfer gedacht. Am 7. Oktober 2023 waren etwa 1200 Menschen getötet und 250 in den Gazastreifen verschleppt worden. Das führte zum Gazakrieg, bei dem durch Angriffe des israelischen Militärs bisher rund 74.000 Menschen starben. Auch in Frankfurt finden aktuell Gedenkveranstaltungen und Demonstrationen statt. Zu einer Kundgebung gegen Antisemitismus auf dem Opernplatz sind laut Polizei rund 650 bis 700 Menschen gekommen. Zu einer pro-palästinensischen Demonstration an der Hauptwache haben sich rund 250 Teilnehmer versammelt. Weiter russische Angriffe auf die Ukraine. In der vergangenen Nacht hatte das russische Militär die Region um die Hauptstadt Kiew massiv angegriffen. Nach Behördenangaben gingen diese Attacken auch tagsüber weiter. Aus Kiew Nils Bula.
2: In Kiew wurde am späten Nachmittag Luftalarm wegen Drohnen ausgelöst. Nach Informationen von Bürgermeister Vitali Klitschko sind Trümmerteile einer abgeschossenen Drohne auf ein fünfstöckiges Wohnhaus gestürzt. Rettungskräfte behandelten Verletzte vor Ort, so Klitschko. Währenddessen stieg die Zahl der Opfer in Priloki weiter an. In der kleinen Stadt östlich von Kiew sind mindestens 18 Menschen gestorben, unter ihnen 4 Kinder.
1: In Berlin beraten gerade die Spitzen von Union und SPD im Koalitionsausschuss. Themen sind unter anderem die Reformpläne zur Rente und zur Zuckersteuer. Im Fokus steht aber wohl die Wahl des AfD-Politikers Rausch, der gestern in Sachsen-Anhalt zum ersten AfD-Landtagspräsidenten gewählt wurde. Neben den USA und der EU fordert auch die Weltgesundheitsorganisation WHO von Russland mehr Informationen über den Tod einer Labormitarbeiterin in Sibirien. Nur so könne man die Risiken für die öffentliche Gesundheit richtig einschätzen. ARD-Korrespondentin Sandra Bieger.
3: Die junge Wissenschaftlerin war in der vergangenen Woche in einem Krankenhaus in Sibirien an einer Lungenentzündung gestorben. Seither steht der Verdacht im Raum, sie könnte sich an ihrem Arbeitsplatz mit Lungenpest infiziert haben. Unbestätigten Internetmeldungen zufolge sollen rund 200 Menschen, die mit der verstorbenen Labormitarbeiterin Kontakt hatten, vorübergehend unter Quarantäne gestellt worden sein.
1: Ein Jahr nach dem Beschluss zu Bürokratieabbau und Staatsmodernisierung hat das Kabinett eine Zwischenbilanz gezogen. Danach sind von 103 Projekten 12 abgeschlossen, die anderen sind noch in der Umsetzung. Das waren die Nachrichten. Das Wetter. In der Nacht Schauer und Regen, es kühlt ab auf 16 bis 11 Grad, morgen zunächst häufig Regen, später ein paar Auflockerungen und nur noch gelegentlich Schauer bei maximal 12 bis 17 Grad. Die weiteren Aussichten am Freitag Wolken, Sonne, zum Teil Regen bis 15 Grad. Die Zeit 20.03 Uhr.
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1: A44 Dortmund Richtung Kassel zwischen Marsberg und Diemelstadt, 3 Kilometer Stau und stockender Verkehr. A45 Gießen Richtung Aschaffenburg zwischen Wolfersheim und Altenstadt, 2 Kilometer Stau wegen Reinigungsarbeiten nach einem Unfall. Der Verkehr wird an der Unfallstelle vorbeigeführt. Auf der B252 Korbach-Bad Arolsen ist in Höhe des Barkernhofs die Bahnschranke defekt und schließt nicht mehr.
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1: Um 21 Uhr mit Andrea Eckstein. Zum dritten Jahrestag des Überfalls der Terrororganisation Hamas auf Israel ist auch in Deutschland an die mehr als 1200 Opfer erinnert worden. In Frankfurt versammelten sich laut Polizei etwa 700 Menschen zu einem Schweigemarsch. HR-Reporter Frank Angermund.
2: Auf einem schwarzen Banner steht: Wir erinnern, wir trauern, wir vergessen nicht. Publizist Michel Friedmann sagte vor der Westend-Synagoge, am 7. Oktober habe der Hass versucht, Juden wieder zu entmenschlichen. Die Antwort darauf sei Respekt, Mitmenschlichkeit und Liebe. Bei einer Pro-Palästinenser-Demo haben knapp 400 Menschen lautstark Zehntausenden Opfern des Gazakrieges gedacht, der auf den Terrorangriff folgte.
1: In Berlin beraten gerade die Spitzen von Union und SPD im Koalitionsausschuss. Themen sind unter anderem die Reformpläne zur Rente und zur Zuckersteuer. Im Fokus steht aber wohl die Wahl des AfD-Politikers Rausch, der gestern in Sachsen-Anhalt zum ersten AfD-Landtagspräsidenten gewählt wurde. Bei russischen Angriffen auf die ukrainische Kleinstadt Priluki, östlich der Hauptstadt Kiew, sind mindestens 25 Menschen getötet und 100 verletzt worden. Das hat Präsident Selenskyj am Abend mitgeteilt. Hauptziel der russischen Angriffe sei die Energieinfrastruktur gewesen. Russland dagegen sprach von Angriffen auf Produktionsstätten von Raketen und Drohnen. In einer Rede in der griechischen Hauptstadt Athen hat US-Außenminister Rubio für einen stärkeren Zusammenhalt des Westens geworben. Er forderte die Staaten auf, sich auf die Wurzeln westlicher Zivilisation zu besinnen. Aus Athen ARD-Korrespondent Jasper Riemann.
3: Auf einem Hügel vor der Akropolis hielt er eine Rede, die von manchen Experten als Versuch gedeutet wurde, sich als möglicherweise künftiger US-Präsidentschaftskandidat ein deutlicheres Profil zu geben. Rubio beklagte, man schäme sich mittlerweile im Westen gerade für die Dinge, die den Westen erfolgreich gemacht hatten. Aber Europa könne aus einem langen Schlaf erwachen und das Feuer wieder entfachen, das an diesem Platz vor Jahrtausenden entfacht worden sei.
1: Mehr Unterstützung für Kinder und Jugendliche in Hessen. Dafür haben sich 22 Institutionen zum Aktionsbündnis Kindeswohl in Hessen zusammengeschlossen. Sie fordern mehr Personal und eine bessere Zusammenarbeit der unterschiedlichen öffentlichen und freien Träger. Rund 75.000 Kinder und Jugendliche bekommen in Hessen schon Unterstützung. Das Bündnis will außerdem das Hilfen früher ansetzen. Das waren die Nachrichten. Das Wetter. In der Nacht Schauer und Regen, es kühlt ab auf 16 bis 11 Grad. Morgen zunächst häufig Regen, später ein paar Auflockerungen und nur noch gelegentlich Schauer bei maximal 12 bis 17 Grad. Die weiteren Aussichten: Am Freitag Wolken, Sonne und zum Teil Regen, 9 bis 15 Grad maximal. Am Samstag ähnlich, 12 bis 18 Grad. Die Zeit 21.03 Uhr.
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1: Mit einer Meldung: A44 Dortmund Richtung Kassel. Zwischen Marsberg und Diemelstadt 2 Kilometer Stau.
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1: Um 22 Uhr mit Andrea Eckstein. Am dritten Jahrestag des Überfalls der Hamas-Terroristen auf Israel ist auch in Deutschland an die Opfer erinnert worden. Damals starben 1200 Menschen und 250 wurden in den Gazastreifen verschleppt. In Frankfurt versammelten sich laut Polizei etwa 700 Menschen zu einem Schweigemarsch. HR-Reporter Frank Angermund.
2: Der Publizist Friedmann sagte an der Westend-Synagoge, am 7. Oktober habe der Hass seine hässliche Fratze gezeigt. Sie habe versucht, Juden wieder zu entmenschlichen. Bei einer pro-palästinensischen Demonstration erinnerten knapp 400 Menschen an die zehntausenden Opfer des Gazakrieges, der auf den Terrorangriff folgte. Ein Redner sagte, der 7. Oktober könne wieder passieren, solange Völker unterdrückt werden.
1: Im Kanzleramt in Berlin sitzen seit ein paar Stunden die Spitzenpolitiker von Union und SPD zusammen. Im ersten Koalitionsausschuss nach der Sommerpause geht es um Reformen bei der Rente, auf dem Arbeitsmarkt und um die geplante Zuckersteuer. Eine große Rolle dürfte auch die Wahl eines AfD-Politikers zum Landtagspräsidenten gestern in Sachsen-Anhalt spielen. US-Außenminister Rubio hat die westlichen Staaten dazu aufgerufen, sich auf ihre gemeinsamen Werte zu besinnen. Bei einer Rede in Athen erinnerte Rubio an Eigenschaften, die seiner Ansicht nach in Griechenland ihren Ursprung hatten. Konkret erwähnte er zum Beispiel Mut, Ehrgeiz und Forschergeist. Manche Beobachter deuteten die Rede als Versuch Rubios, sich als möglicher künftiger US-Präsidentschaftskandidat zu profilieren. Nordrhein-Westfalens Ermittlern ist ein Schlag gegen die weltweit tätige russische Hackergruppe Chilin gelungen. Wie jetzt bekannt wurde, fassten sie einen 28-jährigen Russen. Er soll einer der führenden Köpfe der Gruppe sein. ARD-Reporterin Daniela Junghans.
3: Die Hacker hätten in den vergangenen 2 Jahren bundesweit rund 150 Unternehmen, Behörden und Kliniken angegriffen, sagte NRWs Innenminister Herbert Reul. Auch die Deutsche Bischofskonferenz und die Partei Die Linke seien bereits von der Gruppe erpresst worden. Der 28-Jährige sei bereits im Mai bei einem Aufenthalt in Japan festgenommen worden. Am vergangenen Freitag sei er nach Deutschland ausgeliefert worden.
1: Die Zwangsräumung ihrer Mietwohnung in Madrid hatte die aktuellen Massenproteste gegen die Wohnungsnot in Spanien ausgelöst. Heute ist die 87 Jahre alte Mari Carmen Abascal gestorben. Das teilte der Mieterverband am Abend mit. Der politische Streit um mehr Mieterschutz hat dazu geführt, dass es Ende November vorgezogene Parlamentswahlen gibt. Das waren die Nachrichten. Das Wetter. In der Nacht Schauer und Regen, es kühlt ab auf 16 bis 11 Grad. Morgen zunächst häufig Regen, später ein paar Auflockerungen und nur noch gelegentlich Schauer bei maximal 12 bis 17 Grad. Die weiteren Aussichten: am Freitag Wolken, Sonne und zum Teil Regen, 9 bis 15 Grad maximal. Die Zeit, es ist 22.03 Uhr.
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1: Wir beginnen mit einer Falschfahrermeldung. Vorsicht auf der A7 Kassel-Fulda zwischen Homberg-Efze und Hattenbacher Dreieck. Kommt Ihnen ein Fahrzeug entgegen, bitte in beiden Richtungen äußerst vorsichtig fahren und nicht überholen. Und Vorsicht auch auf der A67 Mannheim-Darmstadt zwischen Funkstadt und Darmstädter Kreuz befindet sich ein Reh auf der Fahrbahn.
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1: Um 23 Uhr mit Andrea Eckstein. Im Kanzleramt in Berlin ist am späten Abend die Sitzung des Koalitionsausschusses nach 4,5 Stunden zu Ende gegangen. Konkret beschlossen haben die Spitzenpolitiker von Union und SPD nach Angaben von Teilnehmern aber nichts. Auf der Tagesordnung standen unter anderem die geplanten Reformen. ARD-Hauptstadtkorrespondent Markus Preis.
2: Man hat verabredet, dass man die Projekte umsetzen will, dass auch die Gesetzgebung zur Rente relativ zeitnah vorgelegt werden soll. Und man hat im Prinzip über diese Dinge gesprochen, hat gesagt, wir wollen das umsetzen. Aber man hat nicht bei den ganz konkreten Streitfragen über konkrete Kompromisse heute Abend gesprochen.
1: Am 3. Jahrestag des Überfalls der Hamas-Terroristen auf Israel ist auch in Deutschland an die Opfer erinnert worden. Damals starben 1200 Menschen und 250 wurden in den Gazastreifen verschleppt. In Frankfurt versammelten sich laut Polizei etwa 700 Menschen zu einem Schweigemarsch. HR-Reporter Frank Angermund.
3: Der Publizist Friedmann sagte an der Westend-Synagoge, am 7. Oktober habe der Hass seine hässliche Fratze gezeigt. Sie habe versucht, Juden wieder zu entmenschlichen. Bei einer pro-palästinensischen Demonstration erinnerten knapp 400 Menschen an die Zehntausenden Opfer des Gazakrieges, der auf den Terrorangriff folgte. Ein Redner sagte, der 7. Oktober könne wieder passieren, solange Völker unterdrückt werden.
1: Bei russischen Angriffen auf die ukrainische Kleinstadt Priluki, östlich der Hauptstadt Kiew, sind mindestens 25 Menschen getötet und 100 verletzt worden. Das hat Präsident Selenskyj am Abend mitgeteilt. Hauptziel der russischen Angriffe sei die Energieinfrastruktur gewesen. Russland dagegen sprach von Angriffen auf Produktionsstätten von Raketen und Drohnen. Die Zwangsräumung ihrer Mietwohnung in Madrid hatte vor 2 Wochen Massenproteste gegen die Wohnungsnot in Spanien ausgelöst. Jetzt ist die 87 Jahre alte Mari Carmen Abascal gestorben. Das teilte der Mieterverband am Abend mit. Der politische Streit um mehr Mieterschutz hat dazu geführt, dass es Ende November vorgezogene Parlamentswahlen gibt. Das Luftreinhalteprogramm in Deutschland wird den Europäischen Gerichtshof beschäftigen. Das Bundesverwaltungsgericht hat dem EuGH Fragen vorgelegt und um dessen Einschätzung gebeten. Hintergrund ist das Verfahren der deutschen Umwelthilfe gegen die Bundesregierung. Dabei geht es vor allem darum, welche Prognosedaten für das Luftreinhalteprogramm genommen werden. Das waren die Nachrichten. Das Wetter. In der Nacht Schauer und Regen, es kühlt ab auf 16 bis 11 Grad, morgen zunächst häufig Regen, später ein paar Auflockerungen und noch gelegentlich Schauer bei maximal 12 bis 17 Grad. Die weiteren Aussichten: am Freitag Wolken, Sonne und zum Teil Regen, 9 bis 15 Grad maximal, am Samstag ähnlich, 12 bis 18 Grad, die Zeit 23.03 Uhr.
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1: Vorsicht bitte auf der A66 Frankfurt-Fulda zwischen Langenselbolder Dreieck und Langenselbold laufen Rehe. Und die A5 Darmstadt Richtung Heidelberg ist zwischen Dreieck Darmstadt und Darmstädter Kreuz wegen einer Nachtbaustelle vorübergehend gesperrt.
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1: Um 0 Uhr mit Andrea Eckstein. Im Kanzleramt in Berlin ist am späten Abend die Sitzung des Koalitionsausschusses nach gut 4 Stunden zu Ende gegangen. Statements der Spitzenpolitiker von Union und SPD gab es nicht. Aus Teilnehmerkreisen hieß es aber, die Gespräche seien konstruktiv verlaufen. ARD-Hauptstadtkorrespondent Uwe Berndt.
2: Belastet wurde das Treffen des Koalitionsausschusses durch die Wahl eines AfD-Politikers zum Landtagspräsidenten in Sachsen-Anhalt, mutmaßlich auch mit Stimmen von CDU-Landtagsabgeordneten. Dies sorgt für Empörung in der SPD. Die CDU wiederum warnt die SPD davor, im Berliner Abgeordnetenhaus eine Regierung mit der Linkspartei zu bilden. Vor diesem Hintergrund heißt es, sei das Treffen eine reine Aussprache gewesen, ohne das Ziel, konkrete Beschlüsse zu fassen. Aber man sei sich daran einig, den Reformkurs fortzusetzen.
1: Kurz vor den Verhandlungen zum nächsten EU-Haushalt warnt der Europäische Rechnungshof, die von der EU aufgenommenen Schulden könnten sich bis nächstes Jahr auf 1 Billion Euro erhöhen. In den 5 Jahren danach müsse die EU allein 93 Milliarden Euro für Zinsen ausgeben. Der Rechnungshof schlägt höhere Beiträge der Mitgliedstaaten vor oder Abstriche bei den politischen Zielen. In Spanien haben die Gewerkschaften für den 11. November zu einem Generalstreik aufgerufen, für höhere Löhne und einen besseren Mieterschutz. Als Symbolfigur gegen die Spekulation mit Wohnraum und Mieterhöhungen wurde die Rentnerin Mari Carmen Abascal, deren Wohnung vor 2 Wochen zwangsgeräumt wurde. Jetzt ist sie in Madrid gestorben. ARD-Korrespondent Hans-Günther Kellner.
3: Bereitschaftspolizei räumte damals die Straße von Demonstrierenden. Polizeibeamte brachen die Tür ihrer Wohnung auf und Sanitäter trugen Mari Carmen Abascal schließlich aus dem Haus in einen Krankenwagen. Seither lag die von den Anstrengungen stark geschwächte 87-Jährige im Krankenhaus. Die Räumung löste landesweite Empörung über die rechtliche Situation von Mieterinnen und Mietern und die Auswüchse auf dem spanischen Wohnungsmarkt aus.
1: Bei russischen Angriffen auf die ukrainische Kleinstadt Priluki, östlich der Hauptstadt Kiew, sind mindestens 25 Menschen getötet und 100 verletzt worden. Das hat Präsident Zelensky am Abend mitgeteilt. Hauptziel der russischen Angriffe sei die Energieinfrastruktur gewesen. In Offenbach ist am späten Nachmittag eine Weltkriegsbombe kontrolliert gesprengt worden. Laut Stadt verlief alles problemlos. Kurz vorher war der 250 Kilo schwere Blindgänger im Stadtwald entdeckt worden. Einige Menschen mussten deshalb ihre Häuser und den Gasthof Wildhof verlassen. Das waren die Nachrichten. Das Wetter. In der Nacht Schauer und Regen, es kühlt ab auf 16 bis 11 Grad. Am Tag zunächst häufig Regen, später ein paar Auflockerungen und nur noch gelegentlich Schauer. Bei maximal 12 bis 17 Grad. Die weiteren Aussichten: Am Freitag Wolken, Sonne und zum Teil Regen, 9 bis 15 Grad maximal. Am Samstag ähnlich. Die Zeit 0 Uhr 3.
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1: Um 1 Uhr mit Wolfgang Berger. Die Spitzen von Union und SPD haben ihre Beratungen im Koalitionsausschuss am Abend nach etwa 4 Stunden beendet. Über die Ergebnisse will die Regierung erst am Morgen informieren und das voraussichtlich in schriftlicher Form. Aus der Nachrichtenredaktion Christiane Rüther.
2: Hauptthema der Sitzung war der Zeitplan für die weitere Umsetzung der Reformvorhaben. Außerdem wurde über die Ergebnisse der letzten Wahlen in Sachsen-Anhalt, Mecklenburg-Vorpommern und Berlin gesprochen. Teilnehmer beschrieben die Sitzung nach dem Ende des Treffens als gut und sehr konstruktiv. Vor dem Hintergrund der Wahlergebnisse hatte Bundeskanzler Merz vor der Sitzung ein neues Bekenntnis zum vereinbarten Reformkurs verlangt. Er gehe davon aus, dass der Koalitionsvertrag und das im Juli beschlossene Reformpaket unverändert die Geschäftsgrundlage für die Arbeit der Koalition bleibe. So Merz.
1: 2 Wochen nach der Zwangsräumung ihrer Wohnung ist eine 87-jährige Spanierin im Krankenhaus gestorben. Der Fall von Mari Carmen Abascal hatte landesweite Proteste ausgelöst. Aus Madrid Hans-Günther Kellner.
3: Die 87-jährige Rentnerin wurde zum Symbol für die Bewegung gegen die Spekulation mit Wohnungen und gegen Mieterhöhungen in Spanien, seit ihre Mietwohnung in der Madrider Innenstadt vor 2 Wochen zwangsgeräumt wurde. Seither lag die von den Anstrengungen stark geschwächte 87-Jährige im Krankenhaus. Die Räumung löste landesweite Empörung über die rechtliche Situation von Mieterinnen und Mietern und die Auswüchse auf dem spanischen Wohnungsmarkt aus. Die Gewerkschaften haben für den 11. November zu einem Generalstreik gegen die Situation auf dem spanischen Wohnungsmarkt aufgerufen.
1: In Berlin-Mitte haben mehr als 1.000 Menschen an die Opfer des Terrorangriffs der Hamas auf Israel vor 3 Jahren erinnert. Auf der zentralen Gedenkveranstaltung sprachen unter anderem Bundesinnenminister Dobrindt und der israelische Botschafter Prosor. Man dürfe nicht nur Reden über tote Juden halten, es brauche eine Offensive für lebendige Juden, sagte Prosor. Dobrindt mahnte, Antisemiten dürften nie wieder an die Macht kommen. Wer Vergewaltigungsvideos herstellt, verbreitet oder auch nur besitzt, muss künftig grundsätzlich mit einer Strafe rechnen. Das sieht ein Gesetzentwurf vor, den das Kabinett heute auf den Weg gebracht hat. Bislang ist der Besitz solcher Videos nicht pauschal verboten und auch nicht jede Weitergabe automatisch strafbar. Das soll sich durch das Gesetz ändern. Das waren die Nachrichten. Und hier noch das Wetter in Deutschland. Von Westen her teils kräftiger Regen, im Südosten meist trocken, Tiefstwerte 16 Grad am Oberrhein bis 6 Grad an der Oder. Tagsüber breitet sich Regen nach Osten aus, später von Nordwesten her wechselnd bewölkt mit Sonne, aber auch Schauern, Höchstwerte 12 bis 20 Grad. Am Freitag weiterhin wechselhaft, nur im Süden, abseits der Alpen etwas Sonne, 10 bis 16 Grad. Am Sonnabend dann wechselnd bewölkt, teils etwas Sonne und Schauer bei 10 bis 17 Grad. Es ist 1.03 Uhr.
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1: Um 2 Uhr mit Wolfgang Berger. Die Spitzen von Union und SPD haben ihre Beratungen im Koalitionsausschuss beendet. Die Sitzung dauerte etwa 4 Stunden. Aus der Nachrichtenredaktion Karin Busche.
2: Bis tief in die Nacht ging es diesmal nicht. Kurz nach 22 Uhr war der Koalitionsausschuss zu Ende. Was besprochen wurde, ist bisher nicht bekannt. Aber aus Regierungskreisen hieß es, die Gespräche hätten in einer guten Atmosphäre stattgefunden. Man habe sich ausgesprochen, auch über die Ergebnisse der letzten Wahlen in Sachsen-Anhalt, Berlin und Mecklenburg-Vorpommern. Außerdem habe man darüber gesprochen, wie der Zeitplan ist bei den verabredeten Reformen. Die Regierungsfraktionen sollen heute informiert werden. Es hieß aber schon vorher, dass es keine neuen Beschlüsse geben würde.
1: Frankreichs Premierminister Le Cornu hat sich in einer Ansprache an die protestierenden Schülerinnen und Schüler gewandt. Darin versprach er, die Lernbedingungen an den Schulen zu verbessern. Mehr Geld werde es aber nicht geben. Dafür solle es mehr Vertretungslehrer, überarbeitete Stundenpläne und Änderungen beim Zulassungsverfahren an den Universitäten geben. Die Bildungsgewerkschaften fordern dagegen zusätzliche Ausgaben in Höhe von 10 Milliarden Euro. Für heute haben sie erneut zu einem Protesttag aufgerufen. Bei russischen Angriffen auf die Ukraine